0: Auf zum Verlag!
1: Ja! Mach die Lieder!
2: Das war eine literaturkundliche Folge der drei Musketiere von Ingo Köhn aus Erfurt.

0: just a little bit.
1: Liebe Tierfreunde, haben Sie ab und zu auch Appetit auf Menschenfleisch? Dann geht es Ihnen wie mir. Längst sind wir Europäer zu unserer Nahrung übergegangen. Der Mensch steht nicht mehr auf unserem Speiseplan. Auch im Land des Negers lässt niemand den anderen mal abbeißen. Was steckt hinter dieser Menschenverachtung? Ist der Mensch als Nahrung nur beim Menschen unbeliebt oder wird er auch vom Tier geschmäht? Durch einen einfachen Test ließe sich rasch eine befriedigende Antwort finden. Man bräuchte nur ein Schwein und, um geschlechtliche Präferenzen auszuschließen, eine Frau in einen Löwenkäfig stellen. Wen wird der Läufer schlingen? Grundlagenforschung zur Anthropophagie, das ist die Lehre von der Menschenfresserei, hat es schwer in unserer Zeit. So ist die einfache Frage, die wir uns hier gestellt haben. Ob der Mensch an sich nicht schmeckt oder nur sich selbst zum Ekel ist, noch nicht empirisch beantwortet worden. Wir Tierforscher sind auf die wenigen Berichte aus fernen Ländern angewiesen. So sind in den letzten Jahren in Indien, in der Nähe eines Naturreservats, immer wieder Inder von Tigern aufgefressen worden. In der Presse wurden diese Vorfälle stark aufgeputscht. Das sei mal wieder typisch menschenfressender Tiger, über die wehrlosen Inder herzufallen. Ja, soll der gestreifte Sohlengänger etwa warten, bis ein DDR-Bürger vorbeikommt? Der Inder kommt in Indien nun mal recht häufig vor. Und der Tiger, hätte er die Wahl, würde sicherlich auch lieber einen dicken DDR-Bürger fressen. Wenn dieser überhaupt eine Chance hätte, dem Tiger näher als bis Zittau auf die Pelle zu rücken. Oft ist es nur eine Frage des Angebots, die das Tier zum Menschenfresser werden lässt. Nur der Mensch, in seiner unendlichen Überheblichkeit, hält sich für die erste Präferenz. Wenn der Tiger an die Fleischberge der europäischen Gemeinschaft herankäme, liebe Zuhörer, glauben Sie mir, er würde nicht zum Inder greifen,

0: Eichstätter Heimatchronik.
1: Moin, Herbastor.
2: War das schön gewesen?
3: Da sind alle erkältet.
2: Und wie ist bei euch?
1: Und du den Mul.
3: Soll wieder schlechter werden morgen.
2: Das sagst du?

0: Es wird Herbst in unserem kleinen Dorf. Das güldene Laub der Kastanien verzaubert den unwirtlichen Platz am Glascontainer. Die Bauersfrauen ertränken die letzten jungen Katzen des Sommers, bevor der Weiher zufriert.
1: Mama, bitte, bitte, die andere auch noch.
0: In den Treckerschuppen werden die schweren Maschinen angelassen, damit sie nicht kaputt frieren über den Winter. 6 Monate wird der Lärm der laufenden Schleppermotoren über Bunkenstedt hängen, die Kinder nicht schlafen lassen und das Vieh zum Wahnsinn treiben. Es wird Herbst in unserem kleinen Dorf. Droben am Kriegerdenkmal fallen die ersten Schüsse. Die Menschen bereiten sich auf den toten Sonntag vor. In den Wäldern treiben die kapitalen 12 Änder die Frauen zusammen und der markerschütternde Ruf lässt den Herrn Grafen auf dem Schlosse nach seiner Büchse greifen. Die Liebe im goldenen Herbst hat einen schweren Stand. So wie der mächtige Bolide im gräflichen Forst wohl niemals eine schlanke Hirschkuh unter seinen Lenden spüren wird, so liegt auch über den Hochzeiten, die so spät im Jahr geschlossen werden, ein morbider Grauschleier.
2: Willst nun also du, Klaus Werner Richard Poppendiek, die teilzeitbeschäftigte Pflasterkolonnenführerin Maria Mechthild Wumpe zur Frau nehmen, sie lieben und ehren, bis dass der Tod euch scheidet, so antworte mit Ja.
3: Los, sag was, du Waschlappen, sonst reiß ich dir den Kopf ab.
1: Ja.
2: So steckt euch nun die Ringe an und ich erkläre euch zu Mann und
3: Frau, du Gesicht!
2: Ja, ich war nicht sofort drauf gekommen.
0: So heiter sie auch beginnen mögen, so ist ihnen dennoch kein Glück beschieden, den Eheschließungen des Herbstes. Denn wenn der festliche Akt im Gotteshaus vorbei ist, wartet daheim die ungeheizte Karte, die so gar nicht zum Ablegen der Beinkleider ermuntert, um den geschlechtlichen Teil der Prozedur zu vollziehen. Ja, und bis zum Frühjahr sind die Triebe längst verglüht, sodass wieder mal ein herbstlich Paar das traurige Schicksal der Kinderlosigkeit ereilt. Auch drunten im Forst schleichen unbeschälte Hirschkühe gramgebeugt durchs Unterholz, denn der Herbst hat ihnen den Mann genommen.

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0: das sieht doch ganz erfreulich aus. Und jetzt schauen wir uns mal die Ohren an. Ja. Mhm. Und jetzt mal das andere. Ups. Was haben wir denn da nicht? Wo ist denn das Ohr geblieben? Wie ist uns das denn passiert?
1: Ach, da muss ich mich wohl beim Rasieren geschnitten haben irgendwie.
0: Na, sind wir wohl ein ganz Schlimmer, wenn wir uns das mal nicht absichtlich abgeschnitten haben.
1: Ach, naja.
2: Das war aus der Reihe Große Momente der Weltgeschichte, Vincent van Gogh beim Hals-Nasen-Ohren-Arzt. Mittwoch, 7. Februar 1889, Sprechstunde nachmittags zu.

Ey, sag mal, hast du schon mal Wasserball gespielt? Das ist eine super Sportart, sag ich dir. Die gefällt mir. Köpfchen unter Wasser, Schwänzchen. Aber immer drauf auf den Gegner, ne? Und dann Köpfchen unter Wasser döppen, so lange, bis keine Bläschen mehr kommen, ne? Ruckzuck kriegt da auch mal der Auswechselspieler eine Chance und muss nicht immer nur auf das Wohlwollen des Trainers hoffen, ne? Beim Wasserball, ja. Ich meine, da kann es natürlich schon mal vorkommen, dass die beim Wasserball so 50 Auswechselspieler verbraten pro Spiel, ne? Aber nix von wegen stundenlangem Aufwärmen an der Seitenlinie, wofür denn auch? Sobald du im Wasser auch nur in der Nähe des Balles bist, da helfen dir sofort 2 bis 3 gegnerische Spieler beim Stretching, ne? Ja, Stretching, so heißt das, ne? Ja, da ist nicht so mit Konkurrenz und so. Nein, die ziehen dir beide Arme überm Kreuz zusammen, wie du das alleine gar nicht kannst, und helfen dir noch einen Knoten machen und so. Das ist so gesund, sag ich dir, ne? Normal können da ja überhaupt gar keine Verletzungen auftreten beim Wasserball, es sei denn, du bleibst vielleicht mal so beim Tauchen mit der Badehose irgendwo auf dem Grund des Schwimmbeckens hängen. Dann gibt es für dich nur 2 Möglichkeiten. Entweder, wenn du fair bist, dann wartest du, bis das Spiel zu Ende ist und rufst dann erst um Hilfe. Oder, aber das wird gar nicht so gerne gesehen, du ziehst einfach den Stöpsel aus dem Becken, ne? Damit zerstörst du natürlich den ganzen Spielfluss und alle sitzen nach einer Stunde auf dem Trocknen, ne? Ja. So ist ja seinerzeit Handball entstanden. Ja, sicher. Aus einer reinen Not heraus, in einem ganz, ganz trockenen Sommer, ne? Als aus allen Schwimmbecken das Wasser rausgelassen werden musste, ja, das war eine ganz schöne Zeit damals für die Handballer. So eine richtige Blütezeit, sagt man, ne? Nur die Turmspringer, die waren ganz schlecht dran damals, ne? Die kriegten in dem Sommer damals, da kriegten die echte Nachwuchsprobleme.

0: Brocki und Erwin.
1: Ey, Alter, endlich, ey, ist das geil. Ich hab nämlich Burnout, weißt du, aber ab heute Herbstferien, wow.
2: Moment, Erwin, ich guck mal gerade in meinen Tankstellenkalender nach.
1: Pirelli, dicke Ohren, scharf, ey, so einer bist du. Ich find den von Stihl Motorsägen ja besser, weil auch untenrum alles frei ist. Weißt du, Motorsägen, geil, ey.
2: Ruhig, Nervensäge, ich will mal eben gucken. Hier, Herbstferienbeginn in Niedersachsen ist der 5.10., du Schulversager.
1: Ey, mach keinen Scheiß, ey. Ich hab schon gebucht.
2: So, Bürschchen. So eine pflichtvergessene Jugend ist das heutzutage. Und? Wo soll's hingehen?
1: In den Harz. Eicheln sammeln.
2: Was? Das ist natürlich lobenswert, wenn das Schalenwild durch den Fleiß der Heranwachsenden bei der Überwinterung unterstützt wird, weil gerade im Hochharz ist ja das Rotwild gefährlich.
1: Hey, halt, Alter, ey, ehe du dich da in was reinsteigerst. Das war ein Scherz. Ich fahr doch nicht in den pissigen Harz. Ich hab gebucht für 2 Wochen Tauchen in Hurghada.
2: Hä? Wo liegt das denn?
1: Keine Ahnung. Ich flieg ja dahin, muss ich doch nicht den Weg kennen.
2: Aber wenn du nicht weißt, wo das ist, was sprechen denn die Leute? Du kannst sie doch gar nicht verständigen.
1: Ey, Tauchen, Alten, nur mal als Erklärung, findet unter Wasser statt. Und wenn Unterhaltung, dann nur mit Herrn Fisch und seiner Frau. Und die sprechen meist blub, blub.
2: So. Aber wegen reiner Freizeitaktivitäten kann man doch nicht einfach die Schule schwänzen.
1: Kann man nicht? Ja? Und was meinst du, was passiert hier gerade? Hä?
2: Ich habe jüngst erst gelesen, Schulschwänzer werden überdurchschnittlich häufig kriminell, werden drogensüchtig
1: und kriegen die geileren Weiber ab.
2: Ja, stimmt. Teenager-Schwangerschaften, das kommt noch hinzu.
1: Ja, bei mir ja eher nicht. Ich bin ja der Mann in der Beziehung, ne?
2: So ein Bürschchen, ja? Da machst du dir das alles schön einfach. Schule schwänzen, Frauen schwängern und schwächeln, wenn es um Hausaufgaben geht.
1: Ja, klingt ganz nach einem erfüllten Leben, Pavi. So, was ist? Bringst du mich jetzt zum Flughafen?

0: Hey, toll! Sind wir mal eine reine Männerriege heute, was? Ich meine, es ist doch mal ganz toll, dass wir Männer mal unter uns sind, meine ich.
1: Will der Eierkopf uns die Muppe versilbern, oder was hat der vor, Jaro?
2: Hey, Holgi, bist du warmes Tovarisch? Anders Rumski?
0: Also ich muss doch sehr bitten, ja? Bloß weil ich eben gesagt habe, dass ich es mal ganz schön finde, dass wir eine reine Männerriege sind. Ja, da könnten wir doch auch mal über Männerthemen sprechen.
1: Tun wir doch sonst auch. Nackte Weiber, Mercedes saufen und pippern. Mehr fallen mir nicht ein.
0: Ich dachte da eher an Männergewalt gegen Frauen oder Befriedigung ohne Penetration. Sowas halt, ja?
2: Jaro, nix verstehen. Was ist Penetration?
1: Wenn du einen Rohr verlegst, Alter.
0: Oh, das ist so typisch, ja. Wenn Männer unter sich sind, dann wird's gleich so zotig. Ich verstehe nicht, wie sich Frauen überhaupt mit solchen wie euch noch unterhalten können.
1: Brauchen sie doch auch gar nicht. Je mehr sie das Maul halten dabei, desto besser.
0: Widerlich. Du bist das allerletzte Macho-Schwein, Kalle.
1: Merkst du was, Jaro? Wir sind doch keine reine Männerriege. Da ist ja noch Holgi. Unser Mädchen.

0: endlich den Mund!
1: Ach, wunderbar.
2: Schöner Urlaub war das.
3: War schön, war? Ein Dreck,
4: und so lang weg, kann sie schon 8 Wochen Urlaub leisten.
2: Frau Kaumann, ist gut
1: ich
2: jetzt.
1: Frau
4: Raumann, machen Sie mal einen Kaffee für uns, ja?
1: War jetzt kein Menschenfleisch.
4: Nein, hören Sie auf mit dem Kuchen los, dann will auch kein Mensch mehr haben. So, dann machen Sie lieber einen Kaffee. Ja, wir müssen auch wieder an die Arbeit. Bist du
2: an,
4: Schau?
2: An die Arbeit.
4: Es geht wieder los, wir müssen wieder Produkte verkaufen, alles klar?
5: Montagmorgen, 10.10 Uhr, die Stempelkarte ins Radio und zugehört bei Die Firma.
4: Was, Schare? Ja. Bis dahin haben wir noch ein bisschen Zeit. Was, Schare?
2: Ja, was machen wir denn?
4: Ja, ein bisschen Musik ist doch klar.
2: Ah, singen?
4: Ja, natürlich.
6: Und eins, und zwei, und drei, und vier.

0: bei Frieda und Anneliese.
1: Ich verschenke dies ja nur Gutscheine.
2: Für Geschäfte?
1: Ach, Geschäfte, das kostet doch alles Geld. Heinz kriegt einen Gutschein für einmal Haus anstreichen.
2: Das willst du für ihn tun?
1: Nix da, er darf das dann machen. Ich war ja noch nicht fertig. Dann kriegt er noch einen Gutschein für Güllegrube leerpumpen.
2: Kriegt Dieter denn auch bloß einen Gutschein?
1: Einen guten Schein, wie jedes Jahr. 10 €.
2: Es gibt aber auch schon Scheine in 5.
1: Nein, das ist zu wenig. Er kriegt ja zum Geburtstag hin und wieder mal 2 € und zum Christopher Street Day schmier ich ihn Butterbrote und eine Dose Fanta.
2: Ja, es sind und bleiben Kinder. Und man gibt ja gern. Reinhard kriegt auch nicht nur zu Weihnachten was, sondern auch zum Weltspartag mal ein Radiergummi. In der Kasse geben sie ihn keinen mehr.
1: Ja, Kinder über 50, die werden einfach nicht mehr berücksichtigt. Das ist nicht schön.
2: Aber das ist eine Idee mit den Gutscheinen. Anita gebe ich dies Jahr auch so einen für 3-mal in der Stube sitzen im Monat.
1: Und wenn's Weihnachten schon so bitterkalt ist?
2: Dann musst du sehen, wie sie damit hinkommt. Ich will die hier nicht ständig sitzen haben. Diese Fremden immer.
1: Deine Schwiegertochter!
2: Da hast du ja ausnahmsweise Glück, dass dein Dieter dir sowas nicht an der Burg schleppt.
1: Och, ich hätte ganz gerne eine Hilfe in der Küche und beim Hühnerschlachten und Keller aufwischen und, ne?
2: Anita ist mir in der Beziehung gar keine Hilfe.
1: Denn solltest du sie vielleicht öfter mal ins Haus lassen.
2: Das ist mal eine Idee. Ja, Geschenke stiften Freunde und wollen gut überlegt sein.
1: Ah, damit man selber auch was davon hat. Heinz schenkt mir schon seit Jahren 10 Kisten Bier.
2: Och.

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1: Weihnachten an Bord oder die geheimnisvolle Gemütlichkeit.

0: Eintrag ins Logbuch: Praktikant Hans-Jürgen. Sternzeit: dreimal werden wir noch wach. Bei uns ist jetzt voll die Weihnachtsstimmung, ey. So richtig mit Gemütlichkeit und Familie und dem ganzen Kram. Sogar die alte Hedwig Kirk, die Mutter vom Captain, ist an Bord gekommen, um mit uns allen so richtig schön zu feiern, ey. Jetzt ist sie gerade auf der Brücke, ey. Voll am Abdekorieren.
1: So, und jetzt noch ein bisschen Kunstschnee auf den Tricorder. Dann ist doch gleich alles viel gemütlicher. Oh Gott, wie niedlicher. Jetzt qualmt er ja sogar.
2: Jetzt hören wir die Bescherung.
1: Nein. Bescherung ist erst in 3 Tagen, du kleiner Racker. Aber Spocky, sag mal meinen Spatzel, was macht denn eigentlich die Weihnachtsgans?
2: Hm? Sieht gut aus, gerupft habe ich sie. Jetzt müssen wir sie nur noch braten.
1: Ach, Kinder, schön ist das hier bei euch auf der Brücke. Wie damals bei uns zu Hause. Jimmy, sag mal, weißt du noch, damals als Papa dir deinen ersten Raumanzug geschenkt hat? Du warst damals so aufgeregt, dass du gleich reingepinkelt hast. Oh, war das schön damals.
2: Ich habe kein Verständnis für deine Gefühlsduseleien. Tut mir leid.
1: Schrei mich nicht an, Jimmy. Sonst beam ich mich sofort wieder nach Hause.
2: Mach, was du willst, aber hör endlich auf.
1: Ach, Kinder, kommt. Genug gezankt. Jetzt singen wir zusammen alle ein schönes Weihnachtslied, ja?
2: Ist das eine Drohung?
1: Stilles All, heiliges All, alles fliegt. Jimmy, wo gehst du hin, Jimmy?
2: Ich muss mal weg hier.
1: Du kommst sofort zurück oder du gehst heute ohne Nachtisch ins Bett. Hast du gehört?
2: Faszinierend.
1: Und du fängst dir auch gleich eine Spitzohr.

0: für den Anfang ja schon mal ganz hübsch, aber so ganz richtig klappt das ja noch nicht, oder? Hm? Also gut, versuchen wir es nochmal. Oh. Wenn ich sage jetzt, dann erheben wir alle zusammen den rechten Arm. Oh. Schön zackig, ja? Arsch, den rechten Arm. Arsch. Wir wissen doch noch, welcher das ist, oder?
1: Ja, sicher.
0: Sonst zeige ich es euch gern nochmal.
2: Nein, ist alles klar.
0: Soll ich?
1: Nein, alles klar. Hm?
0: Nun gut, dann also los. Eins.
3: Zwei.
0: Zwei
3: und
0: drei und hoch.
3: Moment mal.
0: Ach, aber das war ja schon wieder nichts. Hans Adolf, rechts. Der rechte Arm. Das ist doch der andere. Das üben wir doch jetzt schon seit fast 8 Wochen, Mensch.
2: Ja, das ist auch wirklich gar nicht so einfach.
0: Ja, ich weiß, Horst Hermann, darüber haben wir ja auch schon geredet. Aber es geht nun mal nicht anders. Das gehört einfach dazu.
2: Vielleicht könnten wir ja den einen Arm mit einem bunten Bändchen oder so markieren, ne? Dann weiß man doch viel leichter, welcher welcher ist.
0: Tolle Idee. Nein, das müssen wir auch so hinbekommen.
2: Oh, bunte Bändchen.
0: Also los, zügig, Jungs. Konzentration. Die Demo ist in 12 Wochen und ihr müsst auch noch lernen, wie man Ausländer rausbuchstabiert.
2: Oh, nee,
0: also hopp.
2: Was so viel auf
1: Das schafft man nicht.
4: Das war aus der Reihe Große Momente der Weltgeschichte ein ganz normaler Tag auf der Neonazi-Schule. 8. Klasse, Gemeinschaftskunde, kurz vor dem Haare scheren.

0: Hör mal, das Pflaumenpflücken, ne? Das erinnert mich an was.
1: Ja, ich sag es lieber nicht kurz. Ich kann es mir schon vorstellen.
0: Nee, das erinnert mich daran, wie ich einst als kleiner drei Bierkisten hoch einem alten Jachthund von hinten an die Klöten packte.
1: Ja, aha. Interessant.
0: Ja.
1: Übrigens,
0: ja.
1: Du solltest die Pflaumen in den Eimer reintun und nicht die Kerne, Kurt.
0: Ja. Und wieso?
1: Wieso?
0: Ja.
1: Weil Gertrud heute für uns einen Pflaumenkuchen backen will und keinen Kernekuchen.
0: Wer am weitesten spucken kann, Ferkel.
1: Aua! Ins Auge, Kurt. Du hast mir genau ins Auge gespuckt. Aua! Verdammt nochmal, Kurt, hör auf! Aua! Kurt!
0: Verweichlichte Drecksau! Der Serbe, ne? Der spuckt noch mit ganz anderen Sachen.
1: Wir sind hier aber auch auf einem Pflaumenbaum und nicht in Bosnien.
0: Hör mal, es gibt keine begrenzbaren Krisenherde mehr, haben so eine Meldung gesagt.
1: Ach ja, toll. Und das heißt, weil der Serbe in Bosnien rumballert, darfst du mich hier mit Pflaumenkern vollrotzen, ne? Du hast sie doch nicht mehr alle, Kurt.
0: Ruf doch die UNO.
1: Aua!
0: Bissetrinker. Die kommen dann mit ihren kleinen Fiats und lassen sich auch anspucken.
1: Ja, meinst du, nur weil ein asozialer Säufer...
0: Vorsichtig, ja? Alkohol ist eine Krankheit, ja? Da spottet man nicht drüber, ne? Und außerdem schmeckt er recht lecker.
1: Ja, also gut, du meinst nur, weil ein kranker Drogengourmet meinetwegen im Pflaumenbaum sitzt und Kerne durch die Gegend spuckt, kommt die UNO. Jetzt reicht es mir aber, Kurt. Endlich auf, mir Kerne ins Gesicht zu rotzen. Das ist ja widerlich.
0: In der Kernenergie liegt unsere Zukunft.
1: Aua! Also, mir reicht es jetzt. Ich kletter jetzt runter. Dann nochmal.
0: Hoppala.

0: kommen wir nun anlässlich unserer 23. Sportwerbewoche zum Schützenteil des Tages. Zur Ehrung eines verdienten Sportkameraden. Ich muss es dir extra sagen, unter uns war seit nunmehr 80 Jahren unser lieber Kamerad Hermann Butkus, besser bekannt unter dem Namen Granaten-Hermann. Trotz seiner 93 Lenze ist er immer noch putzmunter. Da muss man sich mal vorstellen, vor genau 80 Jahren, 1910, ist unser Hermann in den Germania 01 eingetreten. Er hat Kaiserreich, Weimarer Republik, die dunklen Jahre und jetzt unsere Bundesrepublik, vier Herren, hat Granaten-Hermann überlebt. Denn ihn interessierte immer nur das eine, die Ecknabeln der Fußballabteilung des Germania 01 Klein-Wümmerde. Alle Jungs, die wie ich jetzt selbst schon über 60 sind, sind durch seine Hände gegangen. Und da spreche ich sicher für viele von uns. Granaten-Hermann war immer gut zu uns. Er hat uns so genommen, wie wir sind und wo wir gerade waren. Viele haben ja durch ihn das wirkliche Leben kennengelernt. Granaten-Hermann hat sie alle geliebt, einen wie den anderen. Jeder Junge konnte bei ihm kommen, wann er wollte. Männer, die heute längst verheiratet sind, schwärmen noch immer von der Zeit bei den E-Knaben. Für alle war es die schönste Zeit ihres Lebens. Granaten-Hermann hat in den 80 Jahren seines intensiven Wirkens unser Dorf wohl mitgeprägt, das kann man wohl sagen. Es ist ja wohl auch niemand unter uns, der nicht eine Anekdote wüsste, in der unser Hermann in liebenswerter Weise seinen unnachahmlichen Humor verspritzt hätte. Ich erinnere mich noch genau, ich war so ein kleiner Bock von Jungen und im ersten Jahr bei Germania. Und da war wohl so 5 Minuten vor Training, Donner, Wetter, Kehr, normal, hatte ich doch meine Turmbüchse nicht dabei. Mir war das ja alles furchtbar peinlich, wie man als Jung dazu ist, ne? Die anderen waren alle schon auf dem Saal, ja. Wir haben damals ja noch bei der Schöttgeweiß auf dem Saal trainiert. Junge, Junge, wenn ich da noch denke. Naja, jedenfalls konnte ich da mit meiner langen Büchse ja nicht durchlaufen. Da kommt Granaten-Hermann bei mich in der Umkleidekabine und sagt, mit Jung, ich hab für dich achtern in der Gaststube wohl noch eine Büchse, träg dich mal nackig gut und dann krieg wie das wohl, ne? Ja, was danach alles passiert ist, das weiß ich jetzt nicht mehr so genau. Wir haben jedenfalls noch viel gelacht über dieses Ereignis. So, nun hatte ich mich beinahe festgeredet. Granaten-Hermann, wir alle haben dir viel zu verdanken. Ohne dich wäre unsere Germania nicht zu dem geworden, was sie heute ist. Ich überreiche dir hiermit für deine Verdienste die Ehrennadel des Tour- und Rasensportgaus Norddeutsche Tiefebene in Eisen mit Bronzekranz. Mögest du unser Verein noch viele, viele Jahre erhalten bleiben.
1: Vielen Dank. Vielen Dank.

0: Katastrophe.
1: Ja, hallo Herr Wischmeier.
0: Was schreiben wir denn da?
1: Ein kleinen Sketch für das Frühstücksradio.
0: Ja, wie witzig. Naja.
1: Ja, ich hatte da so eine Idee.
0: Eine Idee und da wird gleich das Papier beschrieben und verschwendet.
1: Naja, ich glaube, das wird ganz heiter vielleicht.
0: Was sehe ich denn da? Ein Mann kommt zum Arzt und... Na, eine super Idee. Das ist ja klasse geworden.
1: Nein, das wird ja noch verändert, Herr Wischmeier.
0: Ach ja, guck mal wirklich. An. Das ist eine tolle Idee.
1: Nein, da kommt noch eine Pointe später.
0: Da kommt noch eine Pointe.
1: Ja, eine sieh sehr mal schöne. Eine an. Aber schauen Sie mal, das ist doch eigentlich ganz heiter schon.
0: Ja, sehr witzig, sehr witzig. Hören Sie mal zu, Herr Kalkofe, ne?
1: Ja.
0: Wer hat unten denn eigentlich wieder an der Einfahrt seinen Wagen stehen lassen? Können wir das vielleicht mal klären, bevor
1: kann
0: hier
1: ich
0: weiter
1: nicht erst noch, ich muss dem, der Beitrag
0: nein,
1: muss
0: das
1: gleich
0: ist mir jetzt
1: fern.
0: Wichtiger. Ne?
1: Wir haben sonst keinen Produktionstermin.
0: Produktionstermin? Ach, auch noch das Studio belegen mit diesen kleinen Sketchen.
1: Ich glaube, er wird wirklich sehr schön.
0: Ja, sehr witzig. Sehr also, witzig, Herr Kalkofe.
1: Meine Mutter hat sehr gelacht, als ich ihr den vorgespielt habe.
0: Vielleicht sollte man auch mal über ihre Gehaltsvorstellungen sprechen bei dieser Gelegenheit.
1: Aber Sie wissen doch, ich kann nicht... Habe mir doch gerade die neue Wohnung angeschafft. Herr Wischmeier, bitte. Kann ich nicht vielleicht...

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2: Ich möchte Ihnen heute einen malerischen Winkel am Südrande des Wiehengebirges vorstellen, Vöckinghausen. Dem durchreisenden Engländer entfährt stets ein spontaner Lacher, wenn er den Namen des Ortes aus dem Munde eines Eingeborenen vernimmt. Vöckinghausen ist eine altgermanische Streusiedlung, bestehend aus putzigen kleinen Bauernhöfen und altehrwürdigen Möbelzentren. Das Herzstück der Gemeinde bildet die nach dem Krieg in aller Eile hochgezogene Meerschweinchensiedlung. Hinter diesem Namen verbergen sich mustergültige kleine Häuschen von einer Größe, bei der die alljährliche Heizkostenabrechnung ihren Schrecken verliert. Die Hauptverkehrsader des Ortes ist die Hypothekenstraße. Wagemutige Einwohner haben hier gänzlich ohne Eigenkapital eine Reihe stattlicher Wohneinheiten hochgezogen, bei denen der am Ort gewonnene Waschbeton und in der Mittagssonne irisierende Glasbausteine eine gestalterisch-harmonische Ehe eingegangen sind. Der größte Arbeitgeber der Gemeinde ist eine Gummifabrik. Sie verleiht dem Ort nicht nur eine ganz eigenwillige Atmosphäre, sondern verleitet die Ortsansässigen seit Jahrzehnten zu dem immer gleichen, billigen, obszönen Scherz. Hier lässt sich's wahrlich leben. Eine Bundeskegelbahn bringt einen zusätzlichen Hauch von Großstadtflair in die ansonsten besinnliche Stimmung der Streusiedlung. Einen eigenen Kirchturm hat man nicht, dafür aber die ambulante Gottesdienstversorgung jeden Sonntagvormittag im Helmut-Pöppelmeier-Haus. Kultur wird hier großgeschrieben. Ein eigener Fanfarenzug entschädigt die Jugendlichen für jedes verpasste Heavy-Metal-Konzert. Ein gemischter Chor, halb Männer, halb andere, ist über die Ortsgrenzen für seine eigenwillige Interpretation bekannt geglaubter Volkslieder berüchtigt. Das Leben im Orte erhält seinen Rhythmus durch die alljährliche Wiederkehr der Weihnachtsfeier im Helmut-Pöppelmeier-Haus und des Sommerschlussverkaufes in der Eisenwarenhandlung am Eck. Hier gibt es noch ein Leben, mit dem auch Jugendliche etwas anfangen können. Die Scheidungsrate liegt weit unter dem Durchschnittswert von Las Vegas, allerdings werden noch immer 100% aller Ehen geschlossen. Macht nichts, sagt sich der Vöckinghausener in seinem typischen, unbeschwerten Dialekt, dann gehe ich eben einen saufen. Ich glaube, hier könnten wir noch eine Menge von ihm lernen. Fahren Sie doch mal vorbei. Vöckinghausen ist gar nicht so weit.

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1: Bremen. Bei einem Banküberfall in der Bremer Innenstadt wurden heute Morgen mehr als 800.000 D-Mark erbeutet. Bei den Tätern handelt es sich um 5 bisher nicht identifizierte Kühe, die vermutlich aus dem Umland Bremens stammen. Nach Aussage der Kassierer waren die kriminellen Braungescheckten sehr professionell organisiert. Während eine Kuh versuchte, ein prima Girokonto zu eröffnen und dadurch die Aufmerksamkeit auf sich zog, gelang es den 4 Komplizen, in den Tresorraum vorzudringen. Der Überfall verlief ohne Blutvergießen. Nach den 5 flüchtigen Kühen, die in einem Molkereifahrzeug mit abmontierten Nummernschildern entkommen konnten, wird zurzeit noch gefahndet. Herbert Paschunke, Leiter der Bremer Sparkassenzweigstelle:
2: Ich bin sicher, die Bullen schnappen sie.

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3: Die Nebel von Skandalon.
4: Ein Heldenlied aus dem Nordwesten des Reiches. Folge 7. Die Wahrheit gelangt ans Licht.
5: Nun, sagt einmal, Knecht Albrecht, wenn wir das Leineschloss für die Union gestürmt haben, lasst ihr mich dann wieder nach Bonafide ziehen?
6: Na, von Norwegen, Ritter Süßmut, wer einmal dem Reich der Skandalen gedient, der darf nimmermehr fort. Ihr werdet hier eure Frone ableisten, immer Zeichen des Rosses, bis dass ihr alt und grau seid.
5: Elender Lügner! Sagtet ihr, ich könnte sofort wieder ziehen, sobald der rote Schröder geschlagen ist.
6: Ah, nun wisst ihr es besser, Ritter Süßmut. Ihr werdet mein Nachfolger am Hofe.
5: Niemals.
6: Ich hinterlasse euch all meine braven Skandalen.
5: Nee, nein, Knecht Albrecht, tut mir das nicht an, elender Verräter!
4: Und was wird jetzt aus dem Kampf um das Leineschloss? Werden die beiden es trotzdem schaffen? Oder werden sie nun vom roten Schröder geschlagen? Nochmals wurde alles ungewiss.

Gehe, gehe. Endlich geht es auch in der Halle wieder los. Handball-Bundesliga. Heute erster Spieltag der neuen Saison. Endlich ist auch der Sonntag wieder fernsehtechnisch gesichert, weil wenn es irgendwo abgeht in einer Sportart, ja dann wohl im Handball, ne? Zum Beispiel mit den Kreisläufern. Die heißen ja übrigens nur deswegen so, wegen ihrem Haarausfall. Ja, das sind richtig geheimnisvolle kreisrunde Zeichen, die die auf ihrem Hinterkopf tragen. Und zwar kommt das deswegen, weil Kreisläufer ja immer mit dem Rücken zum Tor stehen, ne? Und sich an so einen Gegenspieler anlehnen müssen. Und dieser Gegenspieler, der boostet dem Kreisläufer beim Ausatmen immer auf eine Stelle. Ja, und wenn jetzt dieser Abwehrspieler, sagen wir mal, am Abend vorher Knoblauch gegessen hat, dann haben die Haare des Kreisläufers null Chance. Die legen sich flach, bäumen sich auf, winden sich nach rechts und links, aber keine Chance. Irgendwann fallen die tot aus. Grausame Szenen spielen sich da vor dem Tor ab. Ganz grausam. Da macht man manchmal gar nicht mehr hingucken. Du. Genauso wie beim 7 Meter. Jeder Handballtorwart ist ja gewohnt, den Ball mit 180 Stundenkilometern voll in die 12 oder mitten auf die Glocke zu kriegen. Aber da gibt es doch tatsächlich Spieler, die dem Keeper diese Grunderfahrung verweigern. Zum Beispiel dieser Jochen Fratz. Der drechselt die Pille beim 7 Meter, statt dass er draufhält, erstmal 50 Mal um sich selber, dreimal um die Auswechselbank, dann über die Mittellinie, unter die Decke, über das Tor und das Tor, bis der Ball irgendwann am Torwart vorbei ins Netz trullert. Grausames Spiel, brutal wie sonst was. Also manchmal, da gehört Handball echt verboten.

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1: Papa?
2: Papa! Was ist denn, Tobias? Papa will in Ruhe gucken.
1: Papa, der Film da, ist das denn wirklich der König der Löwen?
2: Ja, sicher.
1: Aber da ist doch gar kein einziger kleiner Löwe drin.
2: Die kommen wohl später heute.
1: Und wo sind denn das kleine Erdferkel und der kleine Vogel?
2: Kommen alle noch. Jetzt lass mich in den Moment.
1: Und die kleinen Hyänen und die kleinen Elefanten und die kleinen Opossums und die kleinen Wisente und die kleinen Amöben und die kleinen Ameisenbären.
3: Halt jetzt endlich die Klappe, ja? Tapp nochmal.
1: Ja, sag ich, Mama. Und dass du wieder Stamm trinkst.
3: Ja, genau, ja. Petz ruhig bei der alten Fotze. Bei Mama, ja?
2: Ach, komm, Tobias. Tobias.
1: Du bist doof.
2: Jetzt lass uns auch. Tobias,
1: nein.
2: Jetzt lass uns doch heute auch wieder Freunde sein.
1: Nee.
2: Ich? Komm her, Tobias. Seit der Scheidung sehen wir uns doch nur noch samstags. Das ist jetzt dein Tag heute, ne? Deswegen bin ich doch extra mit dir ins Kino gegangen, ne?
1: Aber was? Trotzdem, Papa, sind da gar keine Löwen in dem doofen Film.
2: Ja, gut, ist ja gut. Aber guck mal, dafür ist doch diese ulkige Frau mit der Ledermaske. Ist doch viel lustiger als so ein oller Löwe, was?
1: Aber warum tut die denn den nackten Mann mit dem Stöckchen immer so hauen?
3: Weil das lustig ist. So, jetzt lass uns weiter gucken, ja?
1: Papa, guck mal, hier unten auf dem Boden habe ich ein Tempo gefunden. Guck mal hier.
3: Was? Igitt! Schmeiß das weg! Schmeiß das weg! Das fui, Tobias!
1: Aus damit! Auf, Mann. Papa, ich habe aber so Langeweile hier.
3: Ach, mein Gott, Edda, was? Bist du anstrengend? Okay, das ist dein Tag heute, nicht? Gut. Also, was wollen wir machen, ne? Warte mal, ich hätte eine tolle Idee. Warte mal, wir kaufen uns...
1: Ja, aber nicht wieder in das Geschäft mit den komischen Mädchenpuppen aus Plastik. Das war nicht doof da.
3: Warte, ich habe noch eine viel tollere Idee. Willst du mal sehen, wie sich so eine Frau in eine Kabine ganz lustig auf einen ganz lustigen Karussell dreht?
1: Oh ja, auf einem Karussell.
3: Mist, ich hab gar kein Kleingeld mehr. Sag mal, Tobias... Du kriegst doch schon Taschengeld von der alten von Mama, ne?
1: Ja.
3: Kannst du Papa mal 5 Mark borgen?
1: Na gut.
3: Ja, das ist mein Sohn, ne? Tobias, ne? Komm, dann kriegst du auch noch einen Schluck von

0: Die Leute von Netzlo Rebo.
1: Moin, der Pastor.
2: Ja, schönen Tag noch. Oh, ist das schön, Leute. Das sagt auch sein.
3: Soll ja morgen wieder schlechter werden.
4: Es ist Sonntagmorgen im kleinen Dorf Netzlo Rebo. Die Menschen schälen sich aus ihren Betten und freuen sich auf einen ruhigen Tag, an dem sie von Haus zu Haus gehen können, um sich die neuesten Geschichten aus dem Dorf zu erzählen. Wir schreiben das Jahr 1959. Die Motorisierung hat Einzug gehalten in der kleinen, verschlafenen Gemeinde. Zu dem ersten Normark-Trecker sind noch viele andere hinzugekommen. Jede zweite Familie hat bereits ein Automobil oder eine Kettensäge. Das ist nicht ohne Einfluss geblieben auf das Verhalten der Einwohner. Wenn Otto Hemkenhus, der Schmied, zum Beispiel einen Witz erzählt.
5: Komm, der Frut und Arzt, und dann hab ich mal gesagt, oder der Beine brett.
4: Dann lacht Müllers Gerda darüber so. Und jeder im Dorf weiß, dass Müllers eine neue Kettensäge gekauft haben. Wenn der Schmied den Witz allerdings im Gasthof erzählt, dann hört man hinter der Theke den Wirt lautlos prusten. Und jeder weiß, dass er sich den neuen DKW Meisterklasse leisten kann. Heimlich haben sich die Motoren in das Verhalten der Menschen eingeschlichen, sind selbst in die intimsten Bereiche vorgedrungen. Wenn am Sonnabend nach dem Baden der Jungbauer vom Meierhof zur Markt in die Gesindekammer kriecht, dann hört man wenig später eindeutige Laute von drinnen. Und jeder im Dorf weiß, dass der prahlsüchtige Bauer weniger an die schiere Markt denkt, als an seinen mächtigen Landsacker-Bulldog, mit dem er so viele schöne Stunden verbracht hat. Auch die Geräusche der Markt können nicht ihre wahren Gedanken verheimlichen. Auf dem Meierhof ist die erste Alfa Laval Melkmaschine aufgebaut worden. Und immer wenn der Bauer ihr beiwohnt, denkt die junge Magd an die stählernen Becher, die sich um die Zitzen der Euter schließen. Das ganze Leben im Dorf steht im Banne der Motorisierung. Selbst Flocki, der Spitz vom Schuster, kann sich dem Einfluss des Rübenhäckslers nicht entziehen, der seit kurzem auf der Diele steht. So klingt denn der Sonntagmorgen im einst so beschaulichen Dorf Netzlo Rebo wie die Symphonie einer städtischen Maschinenhalle.
5: Ja.

0: Sehen Sie mal, Chef, da unten im Laub, Chef.
1: Im Laub? Was soll da schon sein, im Laub?
0: Da liegt eine Appe Hand, Chef. Der Kommissar, die Appe Hand im Herbstlaub.
1: Hände gehen nicht so einfach ab, Robert.
0: Ich weiß, Chef, aber hier liegt ja nur eine, Chef.
1: Das ändert natürlich die Lage.
2: Könnte also sein, die andere Hand ist noch dran?
0: Aber woran ist eine dranne Hand noch dran, Chef? Das ist hier die Frage, Chef.
1: Meistens sitzen sie unten am Arm.
2: Da ist was dran.
0: Am Arm, Chef? Aber woran hängt der Arm, Chef?
1: Am Opfer natürlich, Robert.
2: Das lebt womöglich noch und ist über alle Berge?
1: Schreib die Fahndung aus, Walter. Wir suchen jemanden jenseits der Berge mit einer Appenhand.
0: Aber die liegt doch hier, Chef, die Appenhand, Chef.
1: Gut, aufgepasst, Robert, du hast recht. Wir suchen jemanden mit einer Weckenhand und sag Harry Bescheid, er soll sich die Haare waschen.
2: Wozu, Chef?
1: Könnte wichtig werden.
2: Verstehe, Chef.
0: Typisches Montagspublikum, Chef. Ich sehe höchstens 5 Leute, Chef, denen eine Hand fehlt, Chef.
1: Ich glaube trotzdem, wir sind hier richtig in der Blue Gorilla Bar.
2: Nach welcher Hand suchen wir eigentlich? Links oder rechts?
1: Am besten, wir teilen uns auf. Robert, du hältst Ausschau nach Wecken rechten Händen und du, Walter, nach Wecken linken.
0: Geht klar, Chef. Und was machen Sie, Chef?
1: Ich knöpfe mir den Schalupke vor.
0: Schalupke, Chef? Den Wirt vom Blue Gorilla, Chef?
1: Der steckt da hundertprozentig mit drin in der Sache.
2: Schalupke, das klingt nach einer heißen Spur.
0: Nichts gefunden, Chef. Alle behaupten, Chef, sie hätten ihre Hände, Chef, schon bei der Geburt verloren, Chef.
1: Man soll ja auch am Kopf ziehen. Na ja.
2: Bei mir auch nichts, Chef.
1: Na gut. Hey, Sie da, Herr Ober, wo ist denn der Schalupke?
3: Der macht Urlaub in Italien, in Apennine, glaube ich.
1: Walter, erschieß den Halunken.
2: Wozu, Chef?
1: Ich mag keine Frauen hinter der Theke.
2: Verstehe, Chef.
1: Robert, Walter, merkt ihr was?
0: Klar wie Kloßbrühe, Chef. Apennin, Chef. Appehand, Chef. Das kann kein Zufall sein, Chef.
2: Aber wer hat Schalupke die Hand abgesägt, Chef?
1: Komm mit, ich zeig euch was.
0: Die liegt ja noch immer da, Chef.
1: Und? Fällt euch nichts auf?
2: Die Appehand hat die Tatwaffe selber in der Hand?
1: Sehr richtig. Rasiermesser, scharfes Herbstlaub. Wir haben es bloß vorher nicht gesehen, weil hier alles voller Herbstlaub liegt.
0: Eine perfekte Tarnung, Chef.
2: Hat sich also Schalupke Sand eigenhändig vom Rest Schalupke getrennt?
1: So muss es gewesen sein. Hier wurde es wahrscheinlich einfach zu viel, dauernd Menschen erschießen zu müssen.
0: Wofür können wir denn den Schalupke jetzt drankriegen, Chef, wenn seine Hand das Ding alleine gedreht hat, Chef?
1: Harry soll ihn erschießen.
2: Harry? Ich denke, der wäscht sich die Haare?
1: Wenn er damit fertig ist.
2: Gut, dann ist es kein Problem.
1: Ich denke, wir haben uns jetzt jeder eine Flasche Cognac verdient, was?
0: Und was geschieht mit der Appenhand, Chef, Chef?
1: Nehmen Sie mit, sie gehört dir, Robert.
0: Danke, Chef, Chef. Danke, vielen, vielen Dank, Chef. Vielen Dank, Chef.
1: Es ist Herbst, Walter. Findest du nicht auch?
2: Da könnte was dran sein. Sollen wir ihn verhaften?
1: Nein, warte noch ein paar Wochen, Walter.

0: ferma.
1: Liebe, Intrigen, Portokosten.
2: Schicksale rund um das Wirtschaftsimperium des Fritz F. Niedmeier.
1: Während das neueste Produkt der Firma, die Firmenschallplatte, rasende Absätze findet, haben die zwei Intriganten Boris Niedmeier und Gernot Zakowski bereits einen bösen Plan gefasst. Aber was für einen Plan? Niedmeiers Sohn Boris schweigt dazu wie ein Grab. Aber vielleicht gelingt es uns, das alte Plappermaul Zakowski dazu zu bewegen, uns in ihr Vorhaben einzuweihen.
3: Also gut, Freunde, dann will ich euch mal einweihen. Ich fasse noch mal kurz die Vorgeschichte zusammen. Der alte Niedmeier will offensichtlich seinen Enkel, also meinen Sohn Erwin, den ich zusammen mit seiner Tochter Steffi und seiner Sekretärin Frau Graumann gezeugt habe, zu seinem Erben machen. Das fuchst Niedmeiers Sohn Boris gewaltig, weil er ja gedacht hat, er wäre als Nächster dran. Dazu muss ich sagen, dass mir überhaupt nichts an meinem Sohn, diesem schreienden Rotzbalg, liegt. Seit der da ist, dreht sich alles nur noch um den und ich krieg bei Steffi keine Schnitte mehr. Wohl deshalb habe ich mich inzwischen an Niedmeiers Frau Suzette dran gemacht. Der alte Niedmeier hat das natürlich gemerkt und sie sicherheitshalber nach Davos, das Ding in der Schweiz, zur Kur geschickt. Will sagen, es gibt zwei Leute, die den weiteren Verlauf dieser Serie kolossal behindern. Der alte Niedmeier und sein Enkel, das kleine Erwinchen.
1: Meine lieben Zuhörer, das alles dürfte Ihnen ja nichts Neues sein. Was uns doch interessiert ist, was wollen Zakowski und Boris dagegen tun?
3: Nun lassen Sie mich doch ausreden. Also, wer im Weg ist, muss verschwinden.
1: Soll das etwa heißen, Sie wollen Niedmeier und seinen Enkel um...
3: Ja genau, das soll es heißen.
1: Um Himmels Willen, sind Sie denn nicht bei Trost? Sie wollen den Helden dieser Serie umbringen? Sind Sie sich denn gar nicht darüber im Klaren, dass Sie damit die Arbeitsplätze von uns allen in Gefahr bringen? Ich meine, auf den kleinen Erwin können wir ja gerne verzichten. Aber was wäre die Firma ohne Fritz F. Niedmeier? Nein, das kann ich nicht zulassen. Ich werde ihn auf jeden Fall warnen und die Sendeleitung noch dazu.
3: Genau das werden Sie nicht tun.
1: Wie wollen Sie mich daran hindern? Wollen Sie mich etwa auch umbringen?
3: Nee, nur bevor Sie zur Sendeleitung gehen, sollten Sie gefälligst nochmal Ihren Vertrag durchlesen. Wenn ich mich recht erinnere, steht darin, dass Sie lediglich als Erzähler arbeiten und es Ihnen darüber hinaus nicht zusteht, in irgendeiner Form in die Handlung einzugreifen.
1: Das steht da nicht drin. Wo habe ich denn den Vertrag?
3: Paragraph 17, Seite 3.
1: Jede Einmischung oder Beeinflussung der Handlung sind dem Erzähler untersagt. Bei Zuwiderhandlung gilt das Arbeitsverhältnis als beendet.
3: Na, sag ich doch. Ihnen, mein Bester, sind die Hände gebunden.
1: In der Tat, das sind sie. Was, meine sehr verehrten Damen und Herren, soll ich tun? Niedmeier doch warnen? Aber sollte ich dann wirklich entlassen werden, würde nicht auch das Ende dieser Serie bedeuten? Ja, jetzt einmal ganz unter uns. Könnte die Firma nicht eher auf Fritz F. Niedmeier verzichten als auf mich? Oder gibt es vielleicht einen Weg, wie wir beide gerettet werden können? Verpassen Sie auf keinen Fall die nächste Folge von Die Firma.

0: bei Frieda und Anneliese.
1: Und, was hast du gekriegt?
2: Von Heinz, hatte ich ja schon erzählt, 10 Kisten Bier. Ja, und Dieter hat mir einen Korb Wäsche gebracht.
1: Ach, des Huts, Fickelei.
2: Ja, aber seine eigenen zum Waschen und Bügeln.
1: Ich hab von Reinhard einen Gutschein gekriegt für Wellness.
2: Oh, wie herrlich, da wirst du mal so richtig durchgeknetet.
1: Von wegen, ich geh da nicht hin, dass mir so eine Hippe da auf dem Ballig rumprügelt. Nee, ich tausch den um.
2: Gutscheine kann man nicht umtauschen, nur weiter verschenken oder verkaufen.
1: Kaufst du mir den ab? Du bist doch so für Wellness. Warst du nicht mit der Gruppe vom Pastor mit nach Solebaden hin?
2: Doch nur, weil es hinterher Schnitzel satt gab. Sonst würde ich mich doch nicht freiwillig wie ein nacktes Huhn in eine heiße Brühe legen. Nein, du, ich kauf dir den nicht ab. Ich muss erst mal sehen, wie ich meine Kisten Bier umtauschen kann.
1: Wie viel sind denn überhaupt noch da seit Weihnachten?
2: Oh, das werden auch jeden Tag 2 weniger, ne?
1: Hat sich das ja womöglich schon erledigt.
2: Nee, ich dachte eher, ob ich das Leergut gegen volle Flaschen umtauschen kann. Damit ich endlich mal selber was hab von meinem Geschenk.
1: Reinhard hat von Anita dann selbst gehäkelten Dachlattenschoner gekriegt, den will er aber umtauschen. Den gefällt der dumpfe Ton beim Verwemsen nicht.
2: Ja, es ist generell nicht leicht, was zu schenken, was andere gefällt. Besser, man schenkt sich selbst was.
1: Ja, das ist mir leider dies Jahr nichts eingefallen. Und da habe ich mir selbst auch einfach einen Gutschein gekauft.
2: Oh, was denn für einen?
1: Einen Umtauschgutschein. Den kannst du jedes Jahr umtauschen gegen einen anderen. Hast du nie wieder Last mit Ideen für Geschenke.
2: Das ist ja mal ein schöner Einfall.
1: Ja.

0: Und jetzt die Lemkes. Eine Familienserie in vielen Teilen mit Papa Grappa Lemke.
1: Hallo.
0: Mit Fernet Lemke. Das finde ich echt nicht gut. Mit Bianca Lemke.
2: Hab schon, Freund.
0: Und Mutter Lemke.
3: Ach, wie sehen meine Hände wieder aus?
0: Und jetzt viel Spaß mit den Lemkes.
3: Einen richtigen, gemütlichen Fernseher. Was, Kinder?
2: Ich fand das doof, dass immer mein Fernet auf dem Schoß sitzen muss. Ich hab da schon einen Freund.
4: Ach du doofe Kuh. Sei doch froh, dass du wenigstens einmal in der Woche geballte Männlichkeit spürst.
3: Ach, streitet euch doch nicht, Kinder. Sag mal, Der Tölke moderiert ja eigentlich nicht mehr die Tagesschau, Papa.
5: Weiß ich doch nicht. Musst du vielleicht erstmal den Fernseher anmachen. Du können getan haben werden sein. Oder nicht, Mama? Haben können tun.
3: Ach ja, richtig. Sonst sehen wir ja eigentlich gar nichts. Ist das nicht lustig? Das ist doch lustig, oder?
6: Ja, Mama!
0: Freuen Sie sich auf die nächste Folge von Familie Lemke. Schon bald in diesem Radio.

0: Warum sagt der Mama, wo du bist? Ja, sag mal, mein... Oh, mein Snubbelhäschen, was machst du denn da oben auf dem Wohnzimmerschrank? Komm sofort da runter.
1: Nein, mach ich nicht.
0: Du kommst ja sofort runter, oder setz was?
1: Hol mich doch.
0: Na warte, Reinhold, jetzt hol ich den Papa. Und dann hat er ein Erfchen aber Kirmes. Das kannst du aber glauben.
2: Das war aus der Reihe Große Momente der Weltgeschichte. Reinhold Messner, 5 Jahre, besteigt die Eiger-Schrankwand. Vor einiger Zeit im Wohnzimmer am späten Vormittag.

0: Papas Presseschau.
1: Och, jetzt wird er bestimmt ganz rausgeschmissen, diesen Sarrazin. Aber was redet der auch alle für Blödsinn? Es würden nur noch Kopftücher geboren.
2: Sarrazin, lächerlich. Sollten Sie mich mal ranlassen. Ich würde die Brüder noch ganz anders Bescheid geben, diese Spalackenkassebo von Russen und Kasse Piffenich aus der Handschuhrei oder wo die alle herkommen mit ihren Turbans.
1: Och, ist das nicht der neue VW?
2: Blöde Suppenhuhn. Sprechen kein Deutsch, aber bürsten wie die Besenbinder.
1: Dafür muss man doch auch kein Deutsch können.
2: Ja, und dann leben sie von der Sozialhilfe.
1: Aber die verkaufen doch auch Gemüse, sagt der Sarrazin. Da verdienen sie was mit.
2: 7 Millionen Gemüsehändler? Da kannst du dich gegen anfressen, wenn die Hälfte jedenfalls Koteletts verkaufen würde.
1: Tun doch auch welche. Von Lamm.
2: Da sitzt doch nichts dran an so fieselige Knochen. Dieser Sarrazin, der war viel zu harmlos. In Berlin kommt doch auf jeden Schwulen ein Türke.
1: Nee, da gibt es auch Frauen, habe ich.

0: neulich sogar noch im Fernsehen gesehen.
1: Weiß man ja gar nicht, ob das überhaupt Frauen sind. Sind doch komplett zugehängt mit diesen Decken.
0: Auch hier bei uns sind so hübsche Türken. Glutäugige mit so hohen Hackens und Miniröcke bis knapp unterm Po.
1: Das sind umgespritzte Brasilianerinnen.
0: Nee. Fatma, den Änderungstürken seine kleine Schwester, die ist ja immer so schick angezogen. Der hat die schon beinahe gedacht, das wäre noch eine für unseren Volker.
1: Der ist doch mit seiner Jugoslawien gestraft genug. Bald gibt's hier gar keine Deutschen mehr. Bloß noch Drogen- und Gemüsehändler.
0: Papa, aber was ganz anderes. Denkst du gleich an deinen Termin bei Dr. Biersen Orgelu wegen deiner kaputte Gurke?
1: Bist du ruhig? Hör doch welche mit.
0: Ja, erst lästern, nicht? Aber wenn's denn wehtut, schnell nach einem türkischen Arzt schreien. Hoffentlich muss der ordentlich schneiden.
1: Was?

0: reiten für Freiheit und Gerechtigkeit. Die drei Musketiere. Heute
1: in der aktuellen Kamera.
2: Hey Porthos, hat er Radio gehört?
3: Ja, was ist?
2: D'Artagnan ist schon wieder nicht Staatsratsvorsitzender geworden.
3: Ach, so ein Pech. Und wer ist es diesmal?
2: Ein gewisser Egon Krenz.
3: Ach, ist der nicht sogar Mitglied in der SED?
2: Stimmt, die Sache des Königs macht keinen Fortschritt drüben.
1: Das war die Sonderfolge der drei Musketiere. Sie hörten heute in der aktuellen Kamera.

Tannenschonung, Erdgeschoss, kurz nach 9 am Vormittag. Statt ordnungsgemäß rumzulauern, ratzt der Fuchs bis in die Puppen. Doch da klingelt der Wecker plötzlich im Wald, und zwar so dicht an den Lauschern von Meister Reinecke, dass der dazwischenliegende Kopf hinfort gepustet ward. Ja, liebe Zuhörer, die Frühjahrsmüdigkeit fordert auch im Tierreich ihre Opfer. Da ist die Saatkrähe, die der Sekundenschlaf im vollen Flug ereilt und die gegen eine Blutbuche prallt. Zum Glück hat sie keine anderen Verkehrsteilnehmer mit in den Tod gerissen. Im Weiher, da wo er am feuchtesten ist, sitzt der Frosch und pufft in den Tag hinein. Er hat keine Arbeit, der alte Lurch. Das Fliegenbusiness läuft noch nicht und für die Umschulung zum Prinzen fehlen die Mittel. Da stapft gar zufällig Meister Adebar daher, sieht den arbeitslosen Schleimer und weg ist er. Ja, in der Fauna wird nicht lang gefackelt. Wer da meint, er könne den ganzen Tag nackig im Pool rumlungern, den putzt das Schicksal weg. Für Träumer und Morgenmuffel ist in der Natur kein Platz. Gestern erst entdeckte ich ein Käuzchen, das ich bei mir im Schuppen niedergelassen hatte. Wie es bei dem verlotterten Eulengesocks gang und gäbe ist, hat es sich die Nacht um die Ohren geschlagen und wollte nun bei mir den Tag verpennen. Mit einem Griff wurde der Laubsauger gestartet und das Federvieh für den Kompost vorbereitet. Ja, an uns Tierfreunden ist es, das faule Pack dort draußen gerne auch mit Gewalt an normale Bürozeiten zu erinnern. Das gilt übrigens auch für die Einhaltung der Nachtruhe. Aber davon berichte ich das nächstes Mal. Ihr kleiner Tierfreund.

0: Gedanken zur Zeit. Es spricht Akademiker AD Cassovat von Sondermühlen.
1: Als kleiner Junge bin ich mal von einem Hamster gebissen worden. Es war sehr schmerzhaft, liebe Freunde. Das dürfen Sie mir glauben. Anfangs war ich böse auf den kleinen Nager und hätte ihn am liebsten zertreten. Gut, dass ich es nicht getan habe. 2 Tage später war er eines natürlichen Todes gestorben und Mutter hat ihn in die Mülltonne geworfen. Sehen Sie, liebe Freunde, oft ist es besser, dem Nächsten zu verzeihen. Vielleicht läuft er schon morgen unter einen LKW. Bis zum nächsten Mal.

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0: also keine Ahnung, und mir alles, ne? Und hat
1: Das war aus der Reihe Große Momente der Weltgeschichte. Zum allerersten Mal in der Menschheitsgeschichte versucht ein sogenannter Stand-up-Comedian, einen Witz zu erzählen, mit zunächst mäßigem Erfolg.

0: sind unsere Koffer?
1: Ich muss aufs Klo.
2: Die Schecks sind weg.
3: Mann, ist das teuer.
0: Halt endlich den Mund!
4: Der Premierenabend von Horst Quisbrooks Faustinszenierung hat ein überraschendes Ende genommen.
5: Und bist du nicht willig?
6: Auf mit dem Scheiß.
5: So brauch ich Gewalt. So, nimm denn.
4: Dieses.
5: Dieses.
4: Eine schöne, wenn auch sehr eigenwillige Faustaufführung erhält ihren berechtigten Lohn. Überglücklich fallen sich die Darsteller in die Arme. Das Publikum gibt sitzende Ovationen. Nur einer liegt. Gerd Wortmann. Regungslos bleibt er am Boden liegen.
7: Keiner verlässt den Club, bis der Fall aufgeklärt ist. Die Tatwaffe ist dieses 180 cm lange Küchenmesser. Das ist klar. Das Blut am Messer schmeckt genauso wie das von Gerd Wortmann. Haben hier die Eingeborenen versichert. Jo, sag ich auch. Aber wer hat dieses Messer mit dem 5 cm langen Theatermesser aus Gummi vertauscht? Verdammt nochmal! Ich werde jetzt der Reihe nach jeden Urlauber vernehmen. Und wenn wir dann den Täter noch nicht haben, dann werden wir wohl oder übel das alte Graumann-Gesetz anwenden müssen.
8: Nein,
9: bloß nicht!
8: Das darf doch nicht wahr sein.
4: Das berüchtigte Graumann-Gesetz, das Club-Animateur Hans Kuckuck anspricht, ist eine grausame Zeremonie aus dem letzten Jahrhundert und heißt intern nur noch das Sackhüpfen.
7: Also, Herr Quisbrook, wenn Sie dann mal als Erster mitkommen würden und alle anderen bleiben hier und warten, ist das klar? Verdammt nochmal!
4: Während Kuckuck mit der Vernehmung beginnt, kümmert sich Sascha, der Sohn des ermordeten Gerd Wortmann, um seine soeben verwitwete Mutter.
10: Na klar, Mutti, verstehe ich. Wir plädieren auf unschuldig bei dir. Aber ich meine, du musst natürlich auch bedenken, du hast direkt neben Papa gesessen, als er erstochen wurde. Ja, also rein theoretisch bist du also ganz schön tatverdächtig. Verstehst du das, Mutti?
9: Ach, ich bin fertig. Fertig mit den Nerven, Sascha.
10: Ja. Wir könnten natürlich auf Unzurechnungsfähigkeit bei dir gehen. Aber ob wir damit bei Kuckuck durchkommen, also das bezweifle ich ja ganz stark, so wie ich ihn einschätze. Ich könnte dir allerdings ein bombensicheres Alibi besorgen.
9: Das könntest du? Wirklich?
10: Ja.
9: Ach, Sascha, ich bin ja so froh, dass du da bist.
10: Ja, ist schon in Ordnung, Mutti. Ich meine, jetzt wo Papa tot ist, da muss ich mich doch um dich kümmern, nicht? Aber es ist dir wahrscheinlich auch klar, dass ich das nicht ganz umsonst machen kann, Mutti, ne? Ja, ich meine, so ein Alibi kostet ja schließlich und ohne Provision lohnt sich die ganze Geschichte sowieso nicht für mich. Aber weil du es bist, würde ich es natürlich ein bisschen billiger machen, Mutti.
4: Tja, wie viel wird Roswitha Wortmann ihrem Sohn für das Alibi bezahlen müssen? Wird Sascha ihr wirklich einen guten Preis machen? Und wie viel würden Sie von Ihrer Mutter für ein gutes Alibi verlangen? 50 Mark? Einen Monat lang Königsberger Klopse oder die lang ersehnte Rückgabe der alten Witzvorlagen.

0: Rochi und Erwin.
1: Ey, Bruchen, stell dich extra einen Stiefel vor die Tür. Und was ist drin? Nix, du Horst.
2: Im Augenblick stehe ich nicht ganz im Thema, Erwin. Um was geht es?
1: Heute ist Nikolaus, Alten, voll verpennt, wa?
2: Nein, wir haben erst den 6. November, du Jugendlicher.
1: Ja, ey, ist doch jedes Jahr alles früher. Wenn der Spekulatius im September schon beim Aldi liegt, dann kannst du Nikolaus doch nicht erst im Dezember bringen.
2: So, so. Und dann hat Herr Erwin Hönefeld für sich entschieden, den Nikolaustag exakt einen Monat vorzuverlegen?
1: Nicht Herr Hönefeld, sondern die Einzelhandelsvereinigung Sachsen-Anhalt.
2: Was haben wir denn mit den Spalacken zu kriegen?
1: An sich nix, aber diese Entscheidung zeugt von Weitsicht und Kinderfreundlichkeit.
2: Und was ist jetzt am 6. Dezember? Ist da nochmal Nikolaus?
1: Indeed, indeed, Chef. Nicht nur am 6. Dezember, ab jetzt ist jede Woche Nikolaus. Kannst dich schon mal drauf einstellen.
2: Aha. Und wer hat das jetzt bestimmt?
1: Ja, die EU in Brüssel. Adventssonntag ist jetzt auch jede Woche. Es geht um Vereinheitlichung der unbeweglichen Feste.
2: Eine Zwischenfrage. Wann kommt denn der Osterhase?
1: Der war schon da im März. Und dies Jahr kommt er nochmal vor Weihnachten.
2: Warum?
1: Weil in der letzten Woche vor Weihnachten die nicht verkauften Nikoläuse in Osterhasen umgefrickelt werden.
2: Sieh an, sieh an. Und 6 Wochen danach, also Anfang Februar, ist dann ja schon Pfingsten.
1: Mir völlig egal, da gibt's ja wieso keine Geschenke. Jetzt aber nochmal zu Nikolaustag heute. Wie stellst du dir das jetzt so vor mit leeren Händen? Komm, gib mir wenigstens 10 Euro für gefüllte Weihnachtsmänner.
2: Gefüllt? Die sind doch hohl, wie dein Kopf.
1: Wo lebst du denn? Wir besorgen uns die immer ab September. Dann Strohhalm durch den Hintern vom Schokolaus und dann wird angesaucht.
2: Was wird angesaucht?
1: Der Eierlikör, der steht ihm bis zur Zipfelmütze
2: an. Aha, deswegen bist du so scharf auf Nikolaus.
1: Ja, bestimmt nicht, weil er den Sack auf dem Rücken trägt, du Vintage-Fress.

0: gut, dass es auch an Heiligabend Menschen gibt, die dafür sorgen, dass unser Leben in gewohnten Bahnen verlaufen kann und nichts unsere Sicherheit gefährdet. Nehmen wir die Künstler, die anstatt mit ihrer Familie zu feiern, sich aufopfern und in Mikrofone hinein und aus Radiogeräten heraussingen.
1: Ist doch Ehrensache, dass ich beim Fest der Liebe für die Leute alle singe. Sonst mucken wir ja auch überall jetzt auf Tour und so. Und es ist schon irre toll, mit den Schnuckis auf der Bühne einen loszumachen. Und im Moment flotet alles. Und du musst es nur zulassen, ne? Dann hast du auch die Power, verstehst du? Und ich hab ja auch eben genug Luft, um zu singen, ne? Liebe isst nicht. Liebe trinkt nicht. Liebe schluckt nicht. Liebe frisst. Liebe bringt nichts. Liebe holt nichts. Liebe gibt nichts.
0: Auch in der kleinen Magendurchbruchschmiede bei Kotzas dreht der griechische Null-Sterne-Koch Domestos Kakalakis unermüdlich noch selbst die Spieße von Hand. Die schweren Fleischlappenberge, die er vorher eigenhändig auf die riesigen Speere gewuchtet hat, müssen im Gegensatz zu Domestos dringend weg.
2: Ich habe immer Zeit für Romane Kunde, auch Weihnachten. Fest der Liebe geht durch Magen. Aber Angebote machen guten Preis. Rumänisch Hühnerhirte-Giros und so Flaki von Puto. Das riecht nicht mehr streng, wenn gebraten. Und danach eine Weihnachts-Uso mit dem Zimtgeschmack. Oder eine Domestos Spezial. Baracalo, wo sie mit draußen gehen, ne? Kommt der Lieferwagen aus der Kloppenburg. Immer wenn draußen dunkel, keine Lichter.
0: Während im Kreissaal des Krankenhauses Maria Purus Castus in Tegar fleißig eingeleitet, abgenabelt, gezogen und genäht wird.
3: Kerl. Und alles nur wegen dem Scheiß-Slogan, Geiz macht geil. Ja, jetzt wollen sie alle zu Weihnachten ihre Kinder kriegen, damit sie nur einmal im Jahr Geschenke kaufen müssen. Schwester Notburger, wie viel haben wir denn noch?
4: 20 Türken, 5 Russen und einen, der hat so grüne Antennen am Kopf.
0: Damit der Nachschub für den Kreissaal reibungslos läuft, werden in weihnachtlich geschmückten Stuben erotische Vorspiele bereitet.
5: Bist du satt?
6: Voll wie ein Eimer.
5: Ja, dann los geht's. Komm, heute ist ein günstiger Tag.
6: Ich hab keinen Bock. Nach der Völlerei. Und wenn, zieh dir mal was anderes an. Vor allem im Gesicht.
5: Komm, wir müssen jetzt aber. Wir brauchen doch ab September das Kindergeld, wo die Entfernungspauschale schon wegfällt. Das weißt du genau.
6: Na gut. Komm. Aber ich nehme nicht die 2-monatige Elternzeit als Vater.
5: Ja, komm jetzt schnell, sonst ist es zu spät. Wo ist die Schiebeunterwäsche? Komm. Ja,
6: komm. Fertig.
0: Nur auf der Weihnachtsfeier der anonymen Müffelköppe in der Gaststätte zur schweigenden Mehrheit ist man guter Dinge und blickt in freudiger Erwartung einer stillen Nacht entgegen.
7: Na, auch hier.
8: Fresse.

0: ferma.
1: Liebe, Intrigen, Portokosten.
2: Schicksale rund um das Wirtschaftsimperium des Fritz F. Niedmeier.
3: Wenn wir nur kleine Produktionshallen haben, können wir eben nur kleine Produkte herstellen.
1: Dieser Satz ist zum Motto der spanischen Filiale der Firma geworden, die inzwischen in einem kleinen Einzelzimmer in Benidorm residiert.
3: Also Schare, jetzt hören Sie mal auf, in Ihrem Wörterbuch zu blättern und lassen Sie sich lieber mal ein Produkt einfallen, das wir hier herstellen können.
4: Produkt? Ja. Chef, so klein wie dieses Zimmer ist, können wir hieraus höchstens eine Briefkastenfirma machen.
3: Pappelapapp. Ach, der spanische Briefkastenmarkt ist mehr als gesättigt.
4: Ja.
3: Eine Handvoll großer staatlich subventionierter Briefkastenfirmen hat hier alles fest im Griff. Hier kriegen wir keinen einzigen Briefkastenverkauf, klar?
4: Ja.
3: Nein, Schare. Was wir brauchen, das ist ein völlig neues Produkt. Mensch, Schare. Ihre Stärke ist doch die Innovation. Lassen Sie sich gefälligst was einfallen, ja?
4: Ja, ja.
1: Aber Schrage hat das, was Künstler eine Blockade nennen. Ihm fällt nichts ein. In diesem Moment öffnet sich ohne vorheriges Klopfen die Zimmertür.
5: Perdona, señores. Aber ich heute nix gerne klopfe. Ich habe in beiden Armen eine Sehnenscheidenentzündung. Ich komme, um zuzumachen sauber die Zimmer.
3: Sehnenscheidenentzündung? Vom Schreibmaschine schreiben? Oh, wunderbar! Wir suchen nämlich noch eine Sekretärin.
5: No, vom Kastagnetten klappern. Wir hatten eine Fiesta gestern Abend und am nächsten Tag haben fast alle Frauen immer sehnenscheidende Entzündungen.
4: Das ist es, Chef! Ich hab's!
3: Was ist es?
1: Ja, auch Schrager hat in diesem Augenblick eine Zündung. Nein, nicht in den Sehnen und auch nicht an anderen Körperteilen, sondern mitten im Kopf.
4: Motorgetriebene Kastagnetten, Chef. Das ist es. Damit können wir uns hier fest am Markt verankern, bis diese Sache mit dem Binnenmarkt losgeht jedenfalls. Und die können wir dann auch hier in diesem Hotelzimmer produzieren. Also, das Bett stellen wir hochkant, daraus machen wir eine Werkbank. Chef, Sie können mal schnell ein paar Kastagnetten holen und sehen Sie mal, ob Sie auf dem Schrottplatz vielleicht noch ein paar Kleinwagenmotoren auftreiben können. Dann könnten wir nämlich...
1: Schrage ist voll in seinem Element, ganz im Gegensatz zu Zarkowski. Der ist in diesem Moment gar nicht in seinem Element, sondern gemeinsam mit Rauhardeckel Norbert in einer überfüllten Straßenbahn auf dem Weg zum Bahnhof. Aber sie sind nicht allein in dieser überfüllten Straßenbahn.
6: Oh, Monsieur Zarkowski, was für eine Freude, Sie hier zu sehen.
7: Oh, Frau Süßet, Sie habe ich ja schon seit Wochen nicht mehr gesehen. Wo haben Sie denn die ganze Zeit gesteckt?
6: Oh, wissen Sie, ich habe von der Volkshochschule aus an einer Klausurtagung teilgenommen und dann am Schluss, als schon alle anderen Teilnehmer weg waren, da hatte der Kursleiter plötzlich die Schlüssel verloren von dieser Ausgangstür und da mussten wir zwei ganz alleine ausharren, bis wir befreit würden. Und zum Glück war das aber ein ganz netter Mann. Darum ist es uns wenigstens gar nicht langweilig geworden. Er hat mir sogar ein paar ganz schöne Sachen gezeigt. Ich werde Ihnen das mal einmal sagen.
1: In diesem Augenblick gefriert Norbert plötzlich das Blut in den Adern. Suzette ist nämlich nicht die einzige Bekannte, die er in der Straßenbahn entdeckt. Auch der dubiose Arnold Warzenegger fährt mit. Er ist in ein angeregtes Gespräch mit einem anderen Herrn verstrickt, der dem Bankchef Hersausen ziemlich ähnlich sieht. Ist er es etwa? Und wenn ja, was haben die beiden da zu besprechen? Wenn Sie das erfahren wollen, verpassen Sie auf keinen Fall die nächste Folge von Die Firma.

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1: So einen schäbigen August hatten wir ja schon seit Jahren nicht mehr.
2: Das stimmt nicht. Vor 2 Jahren, als Reinhard sich den Nagel in den Fuß getreten hat.
1: Ich meine vom Wetter her. Ich bin doch wochenlang nicht aus den Gummistiefeln rausgekommen.
2: Alles entzündet, wären wir mal bloß zum Arzt gegangen. Aber Reinhard musste ja zur Fortbildung im Schlaflabor vom Finanzamt.
1: Und denn alles klamm. Wäsche hing 4 Wochen auf der Leine und hat überall Stockflecken.
2: Der ganze Fuß, ein einziger Eiterklumpen.
1: Die Wespen saßen frierend unter den Fahrradständer.
2: Das Finanzamt lag personell am Boden, weil Reinhard wochenlang ausfiel.
1: Ich habe zu Heinz gesagt, lass wenigstens das Trinken sein, wenn es regnet. Ich kann diese viele Feuchtigkeit nicht mehr ertragen.
2: Früher war der August ein Monat, wo man selten in Nägel trat.
1: Es rostet ja alles so weg vor lauter Nässe überall, ne?
2: Zum Glück hatte Reinhard gerade vorher Tinnitus-Impfung gekriegt, sonst hätten sie den Fuß da behalten müssen, sagte der Leibarzt. Arzt von der Finanzamtsklinik.
1: Nein, nein, nein, was für ein schäbigen August. Der Eber von Sickendieks ist in den Natteschieten stecken geblieben. Mussten sie mit einem Frontlader rausheben.
2: Um nochmal auf Reinhards Fuß zu sprechen zu kommen.
1: Ach, zu Fuß konnte man im August nichts erledigen.
2: Reinhard war auch vollkommen erledigt, nur ist aber auch egal. Er hat sich eine schöne Teilinvalidenrente dazu verdient und im Sessel braucht man ja auch nicht so viele Füße.
1: Sag mal, was redest du da alle für ein Blödsinn die ganze Zeit? Was war mit Reinhard? Hat er nasse Füße gekriegt aus dem Finanzamt? Raus. Geschmissen.
2: Nichts ist mit Reinhard. Du hast mir überhaupt nicht zugehört.
1: Ich freue mich wenigstens ganz doll auf den September. Der ist ja manchmal noch sehr schön.
2: Von wegen. Vor 3 Jahren hat sich Reinhard im September auf eine Schraube gesetzt. Oh, der Eiter. 3 Eimer pro Tag.
1: Och, ich muss nach Hause. Es hat aufgehört zu regnen.
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1: Moin, Apostoa.
2: War das schön gewesen,
3: Wunder? Sind alle erkältet.
2: Und wie ist bei euch?
1: Und du den Mul.
3: Soll wieder schlechter werden morgen.
2: Das sag auch, Mann.
4: Wenn man die Bunkenstädter fragt, was denn wohl das größte Amüsement der Dörfler sei, so wird der eine sagen, das Feuerwehrfest natürlich. Ein anderer wird scheinheilig die Bibelstunde bei Familie Knosser anführen. Doch der wahre Spaß, zumindest der männlichen Dorfbewohner, den wird einem niemand verraten. Es ist die Querrille auf der Hauptstraße in Höhe der Schankwirtschaft von Schulten-Wilhelm. Einst hatte sie der alte Gastwirt Hinrich Schulte durch die Straßendecke gezogen, um den Urin seiner Gäste gegenüber in den Graben zu leiten. Nun verfügte der Lindenkrug schon seit etlichen Jahren über eine moderne Jauchegrube, in die die Gäste direkt hineinplattern konnten. Doch die Querrille über die Straße war geblieben. Daran hatte auch die gebundene Schwarzdecke, die 1968 im Zuge des grünen Plans überall im Dorf den Schotter verdrängte, nichts ändern können. Was war es denn nun, das die Bunkenstädter so magisch hinzog zu ihrer Querrille? Setzen wir uns doch einfach mal an einem lauen Abend zu den anderen Gästen von dem Dorfkrug auf die Terrasse. Was war das? Warten wir den nächsten auch noch ab. Da kommt er schon, es ist der alte Nickisch, Vater des ortsbekannten Busunternehmers, steinreich, aber geizig wie eine Kompanie Schotten. Er fährt immer noch sein altes Motorrad, mit dem er im Winter 45 vor den heranrückenden Russen aus Schlesien geflohen ist. Mal hören, wie er über die Querrille tuckert. Dasselbe wohlige Stöhnen beim Passieren der Unebenheit. So geht es an warmen Sommerabenden die ganze Zeit. Die komplette männliche Bevölkerung Bunkenstädts fährt die Dorfstraße rauf und runter, um möglichst oft die Querrille bei Schulten-Wilhelm zu passieren. Ihr Geheimnis ist, obwohl es kein Bunkenstädter jemals einem anderen gegenüber zugeben würde, recht einfach zu ergründen. Wenn man mit ca. 30 km/h die 25 cm hohe Schwelle überfährt, so ist das just der Kick, der zu einer wenn auch sehr kurzen, aber dafür sehr preiswerten Kontraktion der männlichen Prostata führt. Ein Phänomen, das in der medizinischen Fachliteratur auch unter dem Namen Orgasmus bekannt ist.

0: Das wäre geschafft. Wochenende.
1: Nein, leider nicht ganz.
0: Was?
1: Chef, wenn ich daran erinnern dürfte, wir haben da ja immer noch dieses eine Projekt.
0: Ja, ich weiß, aber ich muss das doch wirklich nicht alles bis zum Schluss selber machen. Die Pläne sind ja fertig. Wozu hat man schließlich Mitarbeiter, ja? Hans-Jürgen!
2: Ja, Chef, Sie haben gerufen.
0: Hans-Jürgen, nimm dir doch hier bitte mal diese Pläne und mach das fertig bis übermorgen. Da muss das alles komplett sein. Den Rest habe ich ja schon erledigt. Wir beide gehen so lange noch ein Bierchen trinken, okay? Hans-Jürgen, mach's gut, ne?
2: Ja, alles klar, Chef. Sicher, ich mach das schon, ne? Keine Sorge. Schönes Wochenende. So, erstmal die Skizzen ordnen, die Kaffeekanne wegstellen. Oh Gott, nein, der ganze Kaffee auf die Entwürfe, oh, da kann man ja nichts mehr erkennen. Ach, so ein Mist. Oh je, jetzt ist mir auch noch die Brille runtergefallen. Kaputt, ohne die bin ich doch fast blind. Naja, jammern hilft nicht. Dann muss ich das halt doch ein bisschen aus dem Gedächtnis zusammenbasteln. Und vielleicht noch ein klein bisschen improvisieren. Wird schon irgendwie klappen, ne?
3: Das war aus der Reihe Große Momente der Weltgeschichte. Der Praktikant Gottes verbockt die Schöpfung des Menschen nach göttlichem Ebenbild. Damals bei der Entstehung alles Irdischen gegen Wochenende.
2: So, fertig. Und aus dem ganzen Zeug, was hier noch über ist, mache ich einfach noch eine Frau. Wird schon keiner den Unterschied merken, ne?

0: Aha, natürlich. Nüchtern wäre die Sendung ja auch nicht zu ertragen, ne? Heino die Show, so wie Magen das Geschwür. Dabei ist es ja auch eigentlich müßig, überhaupt noch über Heino zu reden heutzutage. Ich meine, jeder weiß ja, dass er quasi der finale Rettungsschuss der Volksmusik ist. Aber man hat sich irgendwie an ihn gewöhnt. So wie die Japaner an Godzilla. Die wissen auch, der kommt alle paar Jahre und kloppt Tokio kaputt, aber ist sonst ja ein sehr nettes Monster. Und so ist das eben auch mit Heini. Der singt sich friedlichen Wolf und alle Jubeljahre hat er dann mal einen Hit wie Komm in meinen Dickdarm oder Schwarzbraun ist die Beulenpest oder sowas, ne?
1: Ich darf sie jetzt mit meinem Hit bekannt machen.
0: Ach, muss nicht sein.
1: Meine Frau Hannelore.
2: Um Gottes Willen. Also das mit dem großen Hit, das war ja sehr nett von dir, lieber Heino. Ich hoffe auch, dass ich sehr lange die Nummer 1 in deiner Hitparade bleibe.
3: Hannelore, du bist und bleibst mein Evergreen.
0: Na holla, hier ho, wenn dieser Grünspan mit dem Pferdegebiss wirklich Hit Nummer 1 auf der Richterskala von Transylvania Control ist, dann will ich ja gar nicht erst Platz 2 und 3 sehen, ne? Bleibt danach ja eigentlich nur noch die Frau des Elefantenmenschen oder eine russische Kartoffelpflückerin aus Novosibirsk, die beim Bücken schon zweimal mit dem Kopf in den Traktor gekommen ist und seitdem für ein Borschtgericht gehalten wird. Aber genug der Spekulation. Musik!

0: Ja, Holy Holy Day. Ich glaube, mein Schwein brennt, ne? Stimmungsgranate Toni Arschmal. Und Sie müssten ihn da mal stehen sehen. Als ob der Verstand noch nicht erfunden wäre, wie ein grinsendes Spanferkel mit Dauerwelle. Und dazu eine katheterschwingende Gerontenpolonaise, die um ihn herum humpelt, als wäre Gehirninflation. Da möchte man ja eigentlich nur noch zum Massenmörder werden. Aber nein, nein, keine Angst. Ich weiß, sowas macht man natürlich nicht. Und ich habe ja auch gar kein Alibi fürs Wochenende. Doch nun, Zeit für etwas Intellektuelles.
1: Eine Frau kann nicht gleichzeitig klug und schön sein.
2: Ja, und warum nicht?
1: Sonst wäre sie ja ein Mann.
0: Wieso nicht klug und schön? Gleichzeitig doof und hässlich geht ja auch. Guck dir doch mal Hannelore an, ne? Aber ich will ja gar nicht meckern. Sie ist schon eine tolle Frau. Macht gleichzeitig Liebe mit Heino und dem Teleprompter. Alle Achtung.
3: Mi Mädche aus Köln, was will ich dann mir?
0: Sag mal, jetzt kocht mir hier ja wirklich die Milch über, ne? Deutsche Westernmusik aus Köln. Und was für ein Anblick dazu. Eine Gruppe schielender Furzknoten mit Oberlippenbewaldung im Sheriffskostüm vom Kinderkarneval, die als Pferdeverwurster in einer Freibank arbeiten und die auf ihrem Kadett Ladies aufgepasst, meiner ist nur 22 mm lang stehen haben, machen hier einen auf Cowboy. Das ist doch, als ob man mit dem Medium Terzett die Leute von der Shiloh Ranch verfilmen würde, ne? Haben wir nicht noch vielleicht irgendwas anderes?
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0: Ja, Rex Gildo, dass der noch lebt, ne? Kennen Sie den auch noch? So Hossa, Hossa und der Dondolo, oh Dondolo, ich glaub, mir steckt ein Föhn im Po. Dabei muss der ja nun auch aufpassen, dass er nicht mal zu lange am Straßenrand stehen bleibt und von der Müllabfuhr in die Altstartonne gedrückt wird, ne? Doch was ganz anderes dabei, was bedeutete hier überhaupt Kalimba, Kalimba die ganze Nacht? Heißt das Fiki, Fiki auf Spanisch oder was? Naja, wahrscheinlich meinen sowieso all diese Refrain-Fantasieworte genau das Gleiche, weil halt Geschlechtsverkehr, Geschlechtsverkehr, Täterä doch dann irgendwie holpriger klingen würde als Humba Humba, ne?
4: Ja, die Katja, wer? Die hat ja Wodka im Blut.
0: Ja, sicherlich.
4: Feuer im Herzen.
0: Und eine Mettwurst am Hut, ja, ich weiß. Aber haben Sie es eigentlich bemerkt? Alle deutschen Stimmungsschlager handeln nur vom Tanzen, Trinken und Weiber abzocken. Nichts anderes. Egal ob nun wir wollen singen, tanzen, saufen, in Thailand billig Frauen kaufen oder wir trinken Wein und Schnaps und Bier und wenn keine Frau kommt, nehme ich ein Tier. Ich meine, Sexismus ist ja okay, aber gepflegt muss er doch sein. So jedenfalls nicht mit mir. Deshalb tschüss, bis zum nächsten Mal und...

0: streiten für Freiheit und Gerechtigkeit. Die drei Musketiere. Heute
1: auf der Jagd.
2: Hey Porthos, besorge uns was zu essen. Gehe auf die Jagd und schieße ein Schaf.
3: Warum soll ich mir die Mühe machen? Gehe er doch und schieße eins. Er ist doch der Scharfschütze.
2: Harr, harr, harr.
1: Das war eine Folge der drei Musketiere von der Stube 47 des Luftwaffenausbildungsregiments 1 der 8. Kompanie. Ausbildungszug aus Verdammt.
4: Goslar.

0: Der kleine Tierfreund.
1: Erneut drei Strumpfbandsittiche brutal gemordet. Ganz Niedersachsen ist erschüttert. Seit Wochen treibt ein ominöser Strumpfbandsittichmörder sein Unwesen. Kaum ein Bauer wagt es noch, die kleinen Sittiche nachts auf der Weide zu lassen. In Rülptingsen an der Knatter, wo die jüngste Freveltat geschah, weint das ganze Dorf. Pfarrer Holthusen, der am frühen Morgen von einem Seelsorgeeinsatz im Cherie-Club heimkehrte, entdeckte das Grauen. Drei Strumpfbandsittiche lagen zu Mus zertreten in der Sittichweide. Sofort alarmierte er den Gendarm in der nahegelegenen Kreisstadt. Der konnte aber auch nur noch den Tod der holden Sänger feststellen. Liebe Zuhörer, was treibt Menschen dazu, Strumpfbandsittiche zu zerdrücken? Fassungslos stehen wir vor der Gräueltat. Gut, die kleinen Biester kreischen wie dreifarbige Katzen auf der Kreissäge und die Exkremente fressen sich durch 30 cm Stahlbeton. Ansonsten jedoch ist der Strumpfbandsittich ein fröhlicher Gesell. Kein Grund, ihn nächtens zu zermanschen. Auch andere Tiere sind widerlich und werden dennoch nicht zerdrückt. Wer mag schon die blöde grinsenden Kühe auf der Weide? Und dennoch springt keiner auf ihn herum, um sie zu zertreten. Auch die lästigen Köter in jedem Vorgarten werden nicht automatisch totgetrampelt, wenn man sie sieht. Nur der südamerikanische Sittich mit dem lasziven Muster am Bein wird zum Ziel perverser Todtrampler. Die Polizei vermutet den Täter inzwischen in einschlägigen Sittich-Sodomitenkreisen und warnt alle Besitzer des kleinen Piepmatz: Lassen Sie Ihren Liebling nicht aus den Augen und achten Sie besonders auf Männer mit großen Füßen und hellblauen Federn unter den Sohlen. Sachdienliche Hinweise nimmt jede Polizeidienststelle entgegen. Bis zum nächsten Mal, Ihr kleiner Tierfreund.

0: Gedanken zur Zeit. Es spricht Akademiker AD Kassewart von Sondermühlen.
1: Wie oft, liebe Freunde, schlägt man einen lieben Mitmenschen nieder, ohne dass man es bös gemeint hätte? Warum? Was wollen wir ihm damit sagen? Ist es nicht oft einfacher, andere, die uns nahestehen, aber nicht gefallen, beim Finanzamt anzuzeigen? Denken wir mal drüber nach.

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Moin. Jeder dritte Rentner ist Frührentner. Aber auch am anderen Ende von Erwerbslosigkeit will keiner mehr in Vollzeit malochen. Heute nämlich gehen alle Schüler in die passive Jugendteilzeit. Denn bis zum Ferienstart am 2. Juli ist es nicht mehr weit. Die Noten stehen fest, die Arbeiten sind geschrieben. Es passiert nichts mehr im Pädagogenbunker. Im Grunde könnte man auch jetzt schon zu Hause bleiben. Oder mit School and Life Balance anfangen. Früher holte nur am letzten Schultag vor den großen Ferien der Lehrer den Dia-Projektor aus dem Magazin und zeigte Urlaubsfotos von sich und seiner Mama aus da, wo er gewesen ist. Das nannte sich dann Erdkunde oder Französisch, je nachdem, wo er Urlaub gemacht hatte. Ich habe keine Ahnung, was heute passiert, wenn an sich nichts mehr passiert in der Schule. Doch in Hannover wird demonstriert für Demokratie. Ich wusste nicht, dass es schon so schlimm ist. Wie wär's mal mit Wandertag oder eine Projektwoche Toilettenrenovierung? Auch mal was Praktisches lernen und nicht immer bloß Medienkompetenz. Gerüstbauer ist doch auch ein schöner Beruf. Und außerdem brauchen das die Lehrer, wenn sie in den Sommerferien die Schule von außen streichen müssen. Oh Mist, jetzt habe ich die Anordnung der Kultusministerin schon verraten. Unterbleiben!

0: Buckingham and eggs.
1: Kleine Schweinereien von der königlichen Tafel. Heute
0: Telefon 6-2.
2: Hallo, Charles, mein Liebster, bist du's?
0: Oh, hallo, Camilla.
2: Oh, Charles, Charles, ich möchte bei dir sein.
0: Oh, hallo, Camilla, Ryan and Rouse. Hello, hello, Rouse and Ryan.
2: Charles, Charles, ich möchte dein Tampon sein.
0: Pardon?
2: Charles, my sweet little pony face. Oh, lass mich dein Tampon sein.
0: Excuse me, Camilla, darling, aber, Ich benutze Rouse und Ryan immer wieder rein und raus. Ich bin so scharf. Ich benutze gar keine Tampons.
2: Lass mich trotzdem ein Tampon sein, weil ich es bin. Charles, deine glitschige, kleine Camilla. Oh, please.
0: Oh ja, ich bin so scharf. Oh ja, ja, aber Camilla, was soll ich mit dir denn machen als Tampon?
2: Benutze mich, Charles. Benutze mich.
0: Ich hab gar keine Ahnung, wie man Tampons benutzt. Was soll ich damit?
2: Nimm mich, Charles.
0: Damn fucking Ryan and Rouse, Rouse und Ryan, was soll ich mit dem verdammten fucking Camilla-Tampon? Ein beschissener, blöder Tampon, Camilla. Was soll ich mit dem Scheiß? Bist du bescheuert oder was?

0: klingende Kontaktanzeige von Ihrem Eheanbahnungsinstitut Desiree Köttenbrink. Das Sorgenkind unserer Kartei ist der einigermaßen bekannte Moderator Pavian Meyer zu Brochterbeck. Auch er bezeichnet sich selbst als einen Mann in der Mitte des Lebensherbstes. Der kulturell interessierte Pavian verbringt seinen Sommerurlaub seit 20 Jahren im Nudistenparadies Kleinwümmeder Strandlust.
1: Ja, ich habe da unten einen Fischwagen mit Blick auf die Wümme stehen. Ich meine, wenn eine Frau es sich leisten kann, dann darf sie auch ruhig alles zeigen in meinem Wagen.
0: In seiner Freizeit bevorzugt Herr Brochterbeck das großzügig gerippte Kortsakko in Sozialarbeiter Braun-Beige. Wenn man ihn auf seine vielen Enttäuschungen mit dem anderen Geschlecht anspricht, wird er ungehalten.
1: Alle wollten sie immer nur an meinen Fischwagen oder Brot.

0: sich nach diesen Schicksalsschlägen nach einer fleißigen und sauberen, deutsch sprechenden Frau gerne auch kurzsichtig. Einzige Bedingung?
1: Ich hab sie alle gehabt. Kim Bessinger, Wilma, die Wirtin aus der Waldquelle, die wilde Lederita, Mähdrescher Lilly, wie sie alle heißen. Aber so richtig, naja, so richtig klasse war das alles nicht. Oder kann ich an dieser Stelle noch mehr sagen?
0: Lieber nicht, lieber Pavian. Zählen wir doch lieber noch einige Eigenschaften auf, die auch ihn in die engere Auswahl der Heiratskandidaten um Caroline von Monaco gebracht haben.
1: Ja, ich mache die besten Lachsersatzbrötchen der Welt. Bin großzügig beim Austeilen, liebe Kinder. Mistblagen. Und ich bin eine imposante, ansehnliche Erscheinung. Dein dummes Maulbrungs! Meine Hobbys sind moderne Marschmusik. Sonntag sehe ich mir gerne einmal ein paar Kasernen an und robbe durch das Gelände. Und mit der richtigen Partnerin wäre das doch alles

0: pass auf. Wenn ich jetzt anfange zu zählen und bei 500 bin, dann kommt die Fahrgemeinschaft. Achtung, 1, 2, 3, 4, 5, 6, 7, 8, 9, 10, 11, 12, 13, 14, habt ihr noch Bock?
1: Die Fahrgemeinschaft!
0: Happy Birthday, dear Kalle! Happy Birthday to you! Wir haben auch ein Geschenk für dich, Kalle!
2: Ja, genau, Gisela, hol's doch mal raus.
0: Ja.
3: Schöne Geschenk, kommt von uns alle. Spezial für dich, alte Gauner.
4: Was? Ihr habt ein Geschenk für mich?
2: Ja, ja.
4: Das glaube ich ja nicht. Und dass ihr an meinen Geburtstag gedacht habt.
2: Ach, Kalle.
4: Ich habe seit 10 Jahren kein Geburtstagsgeschenk mehr gekriegt.
2: Oh.
4: Meine Eltern haben mir damals immer irgendeine Scheiße geschenkt, die man nicht gebrauchen kann.
2: Oh.
4: Oder haben mir eine runtergehauen. Und dann ist mir heute Nacht auch noch mein Autoradio geklaut worden. Hier, Jaro, halt mal das Lenkrad. Ich will's gleich mal auspacken.
2: Vielleicht besorgen wir lieber noch was anderes.
3: Ja, ist besser.
0: Ja,
4: wieso denn? Kommt gar nicht in Frage. Ich freue mich doch so drauf. Los, Jaro, gib schon her das Ding.
3: Nein, wir tauschen um.
4: Ach was, mach keine Zicken. Geschenkt ist geschenkt. Wiederholt ist gestohlen.
0: Woher weißt du das?
2: Fresse, Gisela.
4: Oh, ein Autoradio. Geil, ey. Genau so eins hatte ich auch. Bäcker Gdansk.
2: Zufällig.
4: Brauche ich bloß reinzustecken. Passt genau.
2: Oh.
4: Komisch. Sogar der vierstellige Kurt stimmt mit meinem Alten überein.
3: Oh.
4: Jaro?
3: Was? Ja, was ist?
4: Wo warst du gestern zwischen 22 und 24 Uhr?
3: Moment. Auf Toilette. Hatte Verstopfung, ja.
2: Ich kann es bezeugen. Ich war dabei.
0: Und ist auch. Die ganze Zeit. Ehrlich.
3: Stimmt, ja.
5: Oh boy.

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1: Schicksale rund um das Wirtschaftsimperium des Fritz F. Niedmeier.
0: Während der eigentliche Ideenlieferant der Firma, Schrage, immer noch im Gefängnis schmort, geht Suzette Niedmeier ganz anderen Dingen nach. Lediglich Fritz F. Niedmeier, Frau Graumann und Zarkowski kümmern sich um den Erhalt der Firma, wobei sie zum Glück Hunderte von FFN-Hörern unterstützen. Wieder ist ein Berg von Zuschriften mit Ideen für neue Produkte eingegangen. Zarkowski hat sich gerade bis zum Gipfel vorgearbeitet und stößt einen dem Ort angemessenen Freudenschrei aus.
2: Juhu!

0: Freudig erregt stürzt Zakowski wieder herunter. Landet genau neben Niedmeier und wedelt stolz mit einem dicken Umschlag.
1: Sehen Sie sich das hier an, Herr Niedmeier. Das ist einfach genial. Und sogar ein paar Bilder von der Sache hat er beigelegt.
2: Kommen Sie mit in den Projektionsraum, da sehen wir uns mal genauer an, ja?
0: Frau Graumann ist in der Zwischenzeit auf der Post, um die neuen Zuschriften aus dem Schließfach zu holen. Und wie schon an den letzten 4 Tagen, wird sie auch diesmal, kaum dass sie das Fach geöffnet hat, von einer Lawine von Briefen verschüttet. Gott sei Dank weiß ein Oberamtmann, ein etwas älterer Herr, namens Tränker, was in so einem Fall zu tun ist.
3: Servus, Toni. Du bin auch richtig, ich sehe den Lawinensuchdienst und die Bergwacht Sepp. Sepp, geh und hol Lawinenhunde und Traudel. Schau zu, dass hier kein Skifahrer mehr durchfährt, ja?
0: Inzwischen sitzen Zakowski und Niedmeier im Projektionsraum und werfen die Bilder an die Wand.
2: Waren das alle?
1: Ja, leider.
2: Da hätten ruhig noch ein paar mehr sein können, was? Was war eigentlich drauf zu sehen auf den Bildern?
1: Na, diese geniale Erfindung.
4: Ja,
1: es war ein Zahnersatz.
2: Nein, Norbertchen, das ist kein Fressi für dich. Aber sagen Sie mal, vollständig essbar. Wirklich? Oder hat er etwa Kerne? Oder eine Schale, die man erst abmachen muss?
1: Fragen wir doch den Erfinder selber. Geben Sie mir mal das Telefon. Herr Mümmelmann, sind Sie der Erfinder des essbaren Zahnersatzes?
5: Ach, will ich meinen.
1: Wie bitte?
5: Entschuldigen Sie bitte, ich kann etwas schlecht sprechen. Ich hatte gerade so einen Hunger, der Hauswein Gebüsch aufgegessen.
1: Und müssen Sie das vorher schälen oder bleiben da sonst irgendwelche Reste?
5: Nichts, überhaupt nichts. Sogar die Geschmacksrichtung kann man sich da aussuchen.
2: Was denn? Jemand auch Waldmeister-Geschmack?
5: Gibt es auch.
2: Oh, das ist es, Mann. Zakowski, das ist die Lösung.
0: Von wegen. Denn schon am nächsten Tag erfährt Niedmeier, dass die Krankenkassen den essbaren Zahnersatz nicht mitfinanzieren werden. Zum einen enthält er zu viel Zucker, zum anderen sind ihnen durch die Kostenreform im Gesundheitswesen die Hände gebunden.
1: Was nu?
2: Ich glaube, wir brauchen noch mehr Vorschläge von unseren Zuhörern.
0: Na also, wenn Sie wissen, womit die Firma zu retten ist oder noch alte Erfindungen in der Schublade haben, her damit. Und verpassen Sie nicht, wie es weitergeht mit Die Firma.

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1: Und was gibt's dieses Jahr, Frieda, zum Muttertag? Eine Schiebkarre, Mutterboden von Reinhard oder hat er dich entmündigt?
2: Muttertag? Der ist doch erst noch.
1: Hast du keinen Kalender von der Herdbuchgenossenschaft?
2: Das ist noch der von letztes Jahr, der ist noch gut. Und die Tage, die bleiben ja auch alle dieselben.
1: Tja, Aule Döskopf, pass mal auf, dass du Muttertag nicht verpasst, vor lauter Knickrigkeit.
2: Es ist nicht so schlimm. Reinhard macht mir durch sein bloßes Dasein das größte Geschenk, das eine Mutter überhaupt bekommen kann.
1: 150 Kilo Schlachtgewicht, ja. Da muss eine alte Frau lange für füttern.
2: Und du mit deinen Andersrumski, was kriegst du? Einen baldigen Enkel? Ja, wohl auf alle Fälle nicht.
1: Wir wollen Muttertag gar nicht feiern dieses Jahr. Guck mal, hast schon 1. Mai, Himmelfahrt, Pfingsten, ist ja auch dauernd. Da können wir doch nicht in 1 Heidewitzka durchfeiern. Die Arbeit bleibt ja auch allemann liegen.
2: Dein Dieter bleibt höchstens liegen bis in die Puppen. Dass der dir nicht wenigstens eine Kleinigkeit, wohin du doch immer noch die Wäsche machst.
1: Der braucht das Geld selber, hat er gesagt.
2: Ach, verdient er jetzt?
1: Ja, nicht direkt. Er kriegt das BAföG ja von uns.
2: Denn wäre ja auch blöd, das euch wieder zu schenken.
1: Eben, sagt Dieter auch. Du, der hat sich sein 3. Handy gekauft.
2: Unverschämtheit. Vom Geld seiner Eltern? 3 Handys? Wofür braucht er die?
1: Ein für die Uni, eins, das er ruhig verlieren kann und das Gute mit den Stresssteinen dafür, wenn Ricardo anruft.
2: Aber seine eigene Mutter nicht mal eine kleine Primel gönnen zum Muttertag.
1: Er ist ja gar nicht da. Der Bengel, der hat so eilig. Du, morgens müssen die schlafen, denn 3 Stunden brunchen und ruckzuck ist dunkel.
2: Nee, dann bleibt keine Zeit für die Mutter.
1: Ja, aus Kindern werden Leute, nicht?
2: Aus manchen aber auch nix. Die eigene Mutter.

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3: Ach, Bianca. Ist das wieder schwül heute? Machst du mir bitte mal das Korsett auf?
2: Aber wieso, Mama? Ich hab schon einen Freund. Und du hast ja überhaupt gar kein Korsett an, ey.
3: Ach, deswegen konnte ich vorhin beim Blumengießen die Pflanzen nicht sehen. Alles das.
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0: Benji muss mal wieder zum Friseur.
1: So weit kommt das noch, dass wir das gute Geld dem Glatzenschneider in den Rachen speisen. Das kann ich doch wohl immer noch selber, was?
2: Weiß nicht, Vati.
1: Ach, was? Das hat doch letztes Mal auch super geklappt. Mama?
0: Ja?
1: Mama, hol mir noch mal diese Tupper-Schüssel. Mhm. Wenn sie die aufsetzt, dann kriege ich den Pony akkurater hin.
2: Wieder diese Pottfrisur.
1: Ja, und? Was passt dir auf einmal nicht mehr an der schönen Pottfrisur, hm?
2: Ach, nur so.
1: Seit 30 Jahren siehst du doch astrein aus mit dieser Pottfrisur.
3: Das war aus der Reihe Große Momente der Weltgeschichte. Sommer 2000 in einem Seniorenheim in Mecklenburg-Vorpommern. Die CDU-Vorsitzende Angela Merkel besucht ihre Eltern. 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

weiteres Kapitel aus den Memoiren des kleinen Horsti Hotte Horstmann, vierte Klasse, mit dem Titel »Wie wir Weihnachten feiern«.

Reste vom letzten Jahr auf und macht uns zum Mittag ein Tier warm. Was für eins wissen wir nicht. Papa nennt es Steinkohlebraten. Wer von uns herausfindet, ob die Reifenspuren auf ihm von Mama oder Papa ihr seinen Wagen sind, kriegt auch einen Nachtisch. Nach dem Essen ist uns allen schlecht und wir freuen uns auf das Christkind. Aber bisher kam immer nur Tante Vettel. Die ist doppelt so dick wie hässlich und dreimal so fett. Zum Fasching geht sie immer als Gletscher. Papa sagt, wenn sie in den Wald kackt, nennt man das eine Endmoräne. Sie tut die einzige Verwandte sein, die noch freiwillig zu uns kommt, nach der großen Pilzauflaufvergiftung vor 3 Jahren. Papa sagt, er weiß auch nicht, warum gerade die fette Qualle überlebt hat. Aber er meinte, wenn er der Teufel wäre, hätte er natürlich auch nur ungern so eine dicke Kuh in der Hölle. Letztes Jahr bringte Tante Vettel ihren Verlobten mit, Dicky McSpeck, Weight Watchers Verweigerer aus Gewissensgründen. Weil wegen ihm der Raum so voll war, mussten wir alle draußen feiern. Später setzte er sich aus Versehen auf Mamas Stricknadel und ist geplatzt. Tante Vettel war sehr traurig, aber dann freute sie sich doch, dass sie seine Portion beim Abendessen haben konnte. Wenn der Abend angeschissen kommt und es dunkel wird, machen wir das Licht an. Wenn Papa in Mamas lachendes Gesicht schaut, macht er es wieder aus. Dann gedenken wir dem Not und dem Elend auf dieser Erde. Beim dritten Abendbrot gucken wir Filme von armen Negerkindern und essen aus Protest gegen den Hunger auf der Welt, bis uns schlecht wird. Tante Vettel sagt, die hätten aber auch selbst Schuld da unten, diese Mohren mit ihrem Diätwahn. So spirrelig ist doch auch nicht mehr schön. Nach dem Essen machen wir einen Wettbewerb, wer mit seinem Bäuerchen die Kerzen am Christbaum ausmachen kann. Dann lassen wir Tante Vettel durchs Zimmer laufen und singen, der Plumpsack geht um. Oder wir spielen Pauschalreise nach Jerusalem. Aber wenn Mama mitspielt, brauchen wir immer 5 Stühle mehr. Wenn Papa richtig besoffen ist, spielt er immer Rückreise von Jerusalem. Er allein und 10 Stühle. Aber meist tut er verlieren tun. Dann ist Bescherung am Seien. Dazu kommt meist ein betrunkener Sozialpädagogik-Student im Hasenkostüm und singt BAföG, BAföG, tralalalala. Und dann kriegt er von Papa eins aufs Maul. Das ist immer sehr lustig. Danach gibt es Geschenkers. Tante Vettel kriegt nichts, weil sie alles immer gleich aufisst. Papa sagt ihr dann immer, der Weihnachtsmann käme nicht zu ihr, weil er Angst hat, sie würde seine Rentiere fressen. Für Mama und Papa tue ich immer etwas basteln. Letztes Jahr war es eine Miniatur des Kölner Doms aus toten Hamstern. Ich kriegte einen tollen bunten Quellekatalog mit vielen Bildern von schönen Geschenken, die ich mir einmal kaufen kann, wenn ich selber Geld verdiene. Als ich aber einen Moment nicht hinguckte, hatte ihn Tante Vettel schon runtergeschluckt. 1000 Seiten auf einen Happen. Zwar war ihr ein paar Tage ganz schön schlecht, aber dafür brauchte sie 3 Wochen lang kein Klopapier mehr. Ende. Sein, tun, gewesen, sein.

0: Sie reiten für Freiheit und Gerechtigkeit. Die drei Musketiere. Heute
1: warten aufs Christkind.

Das war die letzte vorweihnachtliche Folge der drei Musketiere. Sie hörten heute Warten aufs Christkind.

0: Der kleine Tierfreund.
1: Liebe Zuhörer, immer wieder sind gerade wir Tierfreunde der Kritik ausgesetzt. Nicht nur, wenn wir zu Hause friedlich am Stamm der Konifere kauernd seelenruhig eine Amsel erdrosseln. Nein, auch in unserer publizistischen Tätigkeit für den Rundfunk wird unser Gedankengut unreflektiert aufgegriffen und von unverantwortlichem Lehrpersonal der schützenswerten Jugend aufs Butterbrot geschmiert.
2: Und ich habe den Schülern daraufhin vorgeschlagen, diese kleinen Tierfreundtexte zu hören, die ich eigentlich sehr witzig finde.
1: In haarsträubender Interpretation wird der ernsthafte Ansatz unseres Einsatzes für die Kreatur zunichte gemacht. Als ob es um die Art und Weise ginge, in der wir unsere Botschaft in den Äther schicken. Nicht der plattgefahrene Lurch ist pervers, liebe Tierfreunde, sondern die Situation, in der er lebt.
2: Diese Metaphorik, die auch Ironie schon enthält, ist sicher ein wichtiges Ziel zu erkennen für Schüler.
1: Wie eitrig galliger Schleim überkrustet die verharschte Borke der Kritik die schwerende Wunde, die der idealistische Tierfreund mit der Waffe des blanken Wortes in die ungeschützten Lenden des öffentlichen Gewissens trieb.
2: Ich sehe aber auch noch mehr Hintergrund. Also Sie sollen zum Beispiel erkennen, dass da so kleinbürgerliche Verhaltensweisen ironisch dargestellt werden.
1: Wer möchte da nicht zurückkehren in die traute Heimlichkeit seiner häuslichen Klause und mit dem hochbauschigen Vlies seines Pantoffels über das funkelnde und irisierende Schutzblech seiner Kreidler Florette streicheln?
2: Und dass auch der Zynismus, der da in manchen Dingen sehr hart ist, dass der aber doch auch ernsthaften Hintergrund hat.
1: Gerade wir einfachen Leute sind ja selten einsam. Finden wir doch schon ausreichend Trost im putzigen kleinen Marienkäfer, den wir mit viel Liebe aus dem Profil unserer Stiefel bergen und unter dem Ächzen seiner klapprigen Tracheendeckel zwischen unseren Fingerkuppen zu reiben.
2: Also, dass es nicht eine Aneinanderreihung von witzigen Effekten bloß ist?
1: Ja, liebe Zuhörer, all dies gibt es nämlich wirklich und bedarf nicht der schmückenden Interpretation durch den Kritiker. Wir Tierfreunde erheben überall in der Welt unsere Stimme gegen Barbarei und Intoleranz, die unseren Brüdern und Schwestern aller Orten entgegenschlägt. Es ist deshalb nur recht und billig, wenn dieser aufopfernden Tätigkeit auch die gebotene Ernsthaftigkeit entgegengebracht wird.
2: Was ist denn nun eigentlich lustig daran? Denn es soll lustig sein und, tja, weiß ich auch nicht.

0: Eichstätter Heimatchronik.
1: Moin, Abastor.
2: War das schön gewesen.
3: Da sind alle erkältet.
2: Und wie ist bei euch?
1: Und du den Mul.
3: Soll wieder schlechter werden morgen.
2: Das sag auch, Mann.
4: War es früher das reich ausgestattete Gotteshaus, das den ganzen Stolz eines Dorfes ausmachte, so ist es heute die eigene Kornbrennerei. Bunkenstedt gehört zu diesen beneidenswerten Gemeinden, in denen aus der heimischen Zuckerrübe ein furchterregender Fusel gebrannt wird, der Ballermann. Ursprünglich zur Pflege eiternder Geschwüre beim Rindvieh hergestellt, ist der 60-prozentige Gallenbitter heute ein fester Bestandteil Bunkenstädter Geselligkeit.
5: Zicke, zacke, zicke, zacke, fürchtet euch nicht. Ballermann, innen kommt, zwei, drei.
4: Was dann folgt, ist das typische Nachbrennen der eigenwilligen Spirituose, bei dem sich die Trinker in Veitstanz-ähnlichen Zuckungen auf dem Boden wälzen und nach Atemluft ringen.

Trotzdem oder gerade deswegen gilt in Bunkenstedt nur der als richtiger Mann, der beim Feuerwehrfest oder einfach abends in der Gaststätte bei Schulten-Wilhelm einen Kranz Ballermänner einfährt. Aufgrund der sich nach unten verjüngenden Form der kleinen Flasche lassen sich 64 Stück zu einem Ballermann-Kranze formen. Warum da weniger trinken, wenn das Elend liegt so nah? In der dörflichen Hierarchie ganz oben stehen deshalb die 64er, Männer, die noch nie weniger als die magische Anzahl des mörderischen Getränks verputzt haben. Zu erkennen sind sie ganz leicht am pfeifenden Atem, den der verschwenderische Genuss des Bronchialmörders beim Wirtstier hervorruft. So röcheln sie sich durch die Latenzperioden ihrer Saufseligkeit und werden erst wieder ruhig, wenn die Bunkenstädter Geschwürbrühe durch die Adern schwappt. Alles könnte so schön sein im Dorf. Wäre nicht da Gerüchte, der einen Großteil der Männer das Blut in den Adern gefrieren lässt. Aus produktionstechnischen Gründen beabsichtige die Bunkenstädter Kornbrennerei KG, die sich verjüngende Form der Ballermann-Flasche zu ändern. Das hieße nebeneinander gelegt, würden sich die Flaschen erst in einer einsteinschen Unendlichkeit zu einem Kreise treffen. Das wäre das Ende der stammesältesten Bunkenstädts, der 64er. Sie dürften sich zwar fortan die Unendlichen nennen, würden aber wohl schon die erste Ballermann-Attacke nicht überleben.

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0: natürlich, das verstehe ich, aber wir haben auf diesem Gebiet einfach noch keine Erfahrungen, wissen Sie? Also, selbstverständlich, es hat hervorragend geklappt. Man sieht Ihnen wirklich überhaupt nicht an, dass die Haare auf Ihrem Kopf nachträglich eingepflanzt wurden. Aber überhaupt nicht. Aber wollen Sie nicht zuerst einmal die Brustbehaarung als nächstes angehen? Das hielt ich für wirklich weniger problematisch. Nein. Sie wollen unbedingt... Ja, natürlich. Sie sind der Kunde, selbstverständlich. Wenn Sie das wünschen, dann werden wir es versuchen.
1: Das war aus der Reihe Große Momente der Weltgeschichte. Elton John setzt seinen Hausarzt unter Druck, bei ihm als ersten Menschen auf der Welt eine Schamhaarverpflanzung vorzunehmen. Nächste Woche nach einem Streit zwischen Elton und seinem Freund.

Eishockey oder was? Ich meine, was ist denn mit unseren Gungens auf dem Eis los? Haben die sich einen genoggert oder was? Ja, die haben doch diese Woche bei der Eishockey-Weltmeisterschaft gezaubert wie der Eismann persönlich, wie fürs Bückler. Ja, da konnte ja beinahe jedes Team kommen und gegen die deutschen Cracks antreten. Und was war? Denen haben sie alle nur eine Langnese gezeigt. Ja, einer, der ärgert sich jetzt natürlich schwarz. Na hier, der Udo Kiesling, da spielt er Jahrzehnte um Jahrzehnte als Captain Iglo in jeder Tiefkühltruhe der Welt unter deutschen Farben Eishockey. Und dann, kurz bevor es mal richtig was abzusahnen gibt, da schmeißt er die Schoner über die Bande und zieht sich beleidigt zurück. Ja klar, er als Genscher des deutschen Eishockeys, ihm kam es natürlich nur noch darauf an, dass er Rekordinternationaler wird. Ne? Von daher ist das Datum schon klar, wo er abgetreten ist. Aber trotzdem, da wird der Kiesling jetzt bestimmt vor Ärger in den Puck gebissen haben, wie er das deutsche Team da in Prag so hat zaubern sehen, ja? So ist das eben. Nicht nur wer zu spät kommt, sondern auch wer zu früh geht, dem bestraft eben das Leben. Denn wer Genscher nachmacht oder verfälscht oder nachgemacht oder verfälschte Genscher sich verschafft oder sich selber vergenschert, ja, der wird eben mit Strafbank nicht unter 5 Minuten Terrine bestraft. Ne, da sollst du mal sehen, Kiesling, wie ätzend die schmecken kann. Also, was lernen wir daraus? Ja, meistens wird es am schönsten, wenn man gerade aufgehört hat oder so. Ne, nee, ein Eiskonfekt macht noch keinen, nee. Oder viele Flutschi-Finger verderben das Eishockey. Ach, ich weiß es doch auch nicht. Eishockey? Eishockey!

0: Dann erzähl mir doch zum Beispiel eine Geschichte oder was von zu Hause, wenn es nicht zu asozial ist.
1: Ja, gut. Als ich einmal mit meinem Freund Todmacher beim Tierarzt war,
0: da... Fang nicht schon wieder mit diesem Mistgöter an!
1: Hast du denn eigentlich nie ein Tier gehabt, Pavi? Auch nicht als Kind?
0: Doch, mein Bruder Kormoran und meine Schwester Leguan.
1: Kille, Kille, da haben wir gelacht. Und so lange. Ich meinte richtige Tiere.
0: Doch, ich hatte sehr viele Fische als Kind. Ja.
1: Boah, echt? Piranhas, Hai und Barracudas etwa?
0: Nein, Sprotten, Makrelen und Heringe. Und alle in Tod.
1: Meine Schwester, ne? Die hat eine nachtaktive Wüstenrennmaus. Na klar, weiß ich im Bett das Schwein.
0: Deine Eltern können froh sein, dass sie noch keinen Kerl im Bett hat.
1: Mit 7?
0: Also asoziale Blagen, wo der Alte im Knast sitzt, die fangen früh an.
1: Noch ein Wort und ich hol wieder den Papa von meinem Freund Todmacher. Gehacktes Macher.
0: Nicht, bitte nicht. Nein, nicht wieder Gehacktes Macher.
1: Ja, ja. Ist ja wohl Schiss, wa? Aber um nochmal auf die nachtaktive Wüstenrennmaus von meiner blöden Schwester zurückzukommen, ne? Weil Todmacher da ja immer drauf geht. Also, weil der und Gehacktes Macher da... Okay, weil die beiden da jedenfalls nicht rangehen, ne? Hab ich mir eine Katze besorgt.
0: Als Sparringspartner?
1: Sparring? Ist das der Kanzlerkandidat von der SPD?
0: Nein, das ist Schröder. Sparring ist, wenn man sich für Geld vermöbeln lässt.
1: Meine Katze kriegt aber kein Geld. Sonst würde sie das ja auch bestimmt alles in Schäber verjubeln. Und da habe ich ja kein Interesse dran, ne? Die soll ja schließlich Renny, die Maus, fressen.
0: Was ist denn das für ein alberner Name? Renny?
1: Musste man meiner bescheuerten Schwester erzählen.
0: Und wie heißt die Katze?
1: Dreieck.
0: Wie bitte?
1: Mama hat gesagt, wenn du die Katze Muschi nennst, kriegst du was hinter die Löffel. Und jetzt... Der coole Abzählreim.
2: 1, 2, 3. In der Bäckerei hat ein Fritzchen gefressen, hat vergessen wegzuwischen, kommt der Onkel Fritz, denkt es wäre Lakritz, steckt es in den Mund, Scheiße ist gesund.

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0: Spackos. Heute ist es soweit. Weil euch nichts einfällt, wo wir Kohle herkriegen, fahren wir jetzt eben zum Arbeitsamt. Selber schuld.
1: Mir fällt wohl was ein. Es hat mir überlist. Es wird Hotelerbin wie die Paris Hilton. Super, wa? Hä?
2: Toll. Haben deine Eltern denn ein Hotel?
1: Nö, wieso?
2: Ach, weißt du, das hilft manchmal auf dem Weg zur Hotelerbin.
0: Paris Hilton könntest du mir nackt in den Rucksack stecken. Kein Arsch, keine Titten, kein Schulabschluss.
2: Na und, das kannst du doch alles später noch nachholen. Also außer den Schulabschluss natürlich.
0: Schnauze jetzt. Ich versuche hier den Weg zum Arbeitsamt zu finden.
3: Arbeitsamt ist für Nieten. Jaro verdient wieder selber Geld.
2: Im Ernst jetzt? Du hast wieder einen Job, Jaro?
3: Na klar.
1: Und zwar?
3: Organspender.
2: Und da gratuliere ich natürlich. Klitzekleine Frage am Rande. Ist Organspender nicht hauptsächlich eine Beschäftigung für eher tote Menschen?
3: Soll das heißen, ich bin tot, oder was?
2: Das wollte ich damit natürlich nicht unterstellt haben, Jaroslav, um Himmels Willen.
1: Der Holgi ist doch bloß wieder neidisch, Jaro. Du, wem verkaufst du denn deine Organe?
3: Na ja, ein ganz netter Mann aus Rumänien hat mir gestern zum Beispiel, na ja, meine Nierchen abgenommen. Für 150 Euro das Stück. So, jetzt kommt ihr.
2: Wie jetzt? Beide?
3: Na klar.
2: Das ist nicht so gut. Ganz ohne Niere gehst du drauf, Jaroslav.
3: Du bist ein alter Miesmacher, Holger. Na gut, dann kaufe ich eben eine nachher zurück. Jetzt zufrieden, blöder Erbsenzähler.
2: Hey, Jaro, es gibt da noch andere tolle Jobs. Hab gerade heute Morgen gelesen, die Bavaria-Studios suchen Stunt-Leute. Das wäre doch was für uns.
0: Stuntman? Du willst Stuntman werden?
2: Mal logen, den Body dafür habe ich ja wohl.
0: Na, das lass uns gleich mal testen. Gysi, mach mal die Tür auf.
1: Gebongt, Kalle.
0: Jaro, schmeiß mal den Holger raus.
2: Was?
3: Gebongt, Kalle.
0: Und? Hat das überstanden?
1: Ja, ja, der bewegt sich noch.
0: Hut ab, hätte ich der Ballerina gar nicht zugetraut.
1: Ey, willst du den gar nicht wenden, Kalle, und den Holgi wieder einsteigen lassen?
0: Ich fahr jetzt zum Arbeitsamt.
3: Können wir vorher vielleicht kurz bei dem netten Rumänen vorbei, wegen meiner Niere? Eventuell. Also mir ist jetzt etwas, naja, blümmerant.
0: Nein!
3: Nein, nicht.

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0: sehr verehrten Damen und Herren, herzlich willkommen zur 100. Folge der Firma. Wird es denn nun aus diesem Anlass wirklich eine große Jubiläumsfeier in der Firma geben? Lassen wir uns überraschen. Immerhin haben die letzten Wochen den Firmenchef Fritz F. Niedmeier doch ganz gehörig ins Schwitzen gebracht.
1: Ja, das können Sie ruhig so laut sagen. Gucken Sie sich mal an, wie mir der Schweiß runterläuft.
2: In der Tat, in breiten Rennsaalen läuft Niedmeier der Schweiß den breiten Rücken herunter. Aber das liegt sicher nicht nur an der Aufregung der letzten Wochen, sondern vielleicht auch ein bisschen daran, dass Niedmeier, Betriebsingenieur Schrage, Verkaufsgenie Zarkowski und Rauhard Teckel Norbert gerade gemeinsam in der neuen Firmensauna sitzen.
3: Also ehrlich, Niedmeier, dass Ihre Frau so einen Batzen Geld an der Börse verdient hat, das hätte ich ihr wirklich nicht zugetraut.
2: Niedmeier ehrlich gesagt auch nicht. Erleichtert macht er seinem Herzen Luft.
1: Dieser Erfolg von Susette, der hat mich auf eine Idee gebracht. Was meine Frau kann, das kann ich schon lange. Wir werden auch an die Börse gehen.
4: Ja, aber wir haben doch gar kein Geld mehr. Die ganzen Penunzen ihrer Frau sind doch für den Wiederaufbau draufgegangen. Wovon sollen wir denn Aktien kaufen?
1: Kaufen? Mein lieber Schrare, wer spricht denn von kaufen? Wir werden Aktien verkaufen. Wir verwandeln die Firma in einer Aktiengesellschaft.
3: Geniale Idee. Wenn wir unsere Produkte schon nicht loswerden, dann verkaufen wir wenigstens die Aktien.
2: Also tritt die Firma wirklich den Gang an die Börse an.
1: Na, mal nicht so langsam, meine Liebe. An der Börse herrscht ein anderes Tempo. Also los, bitte.
4: Na, ich weiß ja nicht. Hoffentlich macht die Börse nicht wieder so einen Krach.
2: Aber Schrages Sorgen sind völlig unbegründet. Hören wir selbst einmal in die Börse hinein. An der Börse ist es völlig ruhig. Der letzte Börsenkrach ist längst verhallt. Und das neue Niedmeier-Papier geht weg wie heiße Semmeln. Aber natürlich hat Starverkäufer Zarkowski auch mächtig auf die Pauke gehauen.
3: So, Chef, das war's. Alle weg.
1: Alle weg? Na prima. Dann können wir ja heute Abend direkt eine Aktionärsversammlung einberufen.
4: Ja, aber Chef, wollten wir heute nicht das 100. Firmenjubiläum feiern?
1: Papp. Wir müssen unseren Blick nach vorne richten. Was gestern war, gehört der Vergangenheit. Die neuen Firmengebäude gehören der Bank. Das Einzige, was uns gehört, ist die Zukunft.
3: Aha. Machen Sie sich keine Sorgen, Schrage. Schnittchen gibt es bei einer Aktionärsversammlung auch.
4: Naja.
2: Na bitte, es wird also doch eine Feier geben. Bereits auf dem Weg zu dieser feierlichen Aktionärsversammlung befinden sich Susette und Frau Graumann. Frau Graumann ist nun schon im dritten Monat als Leihmutter tätig. Damit hat sie zwar die Probezeit überstanden, aber das Autofahren bekommt ihr nicht mehr so gut. Also sitzt sie im Moment im Zug.
5: Ach, Frau Susette, jetzt machen Sie doch endlich mal das Fenster zu.
6: Aber natürlich.
5: Der Arzt hat mir gesagt, ich darf auf keinen Fall im Zug sitzen.
6: Oh, wie.
2: Ja, seitdem die sonst so gemütliche Frau Graumann schwanger ist, ist mit ihr nicht mehr gut Kirschen essen.
6: Oh, entschuldigen Sie bitte vielmals, das wollte ich nicht. Darf ich Ihnen vielleicht ein paar Kirschen anbieten?
5: Kirschen? Ey, Gott, ey, Gott.
6: Dann eben nicht.
2: Frau Susette, hören Sie mir denn eigentlich nicht zu? Für wen erzähle ich das hier die ganze Zeit? Ich habe doch gerade gesagt, mit Frau Graumann ist im Moment nicht gut Kirschen essen.
6: Ja, aber ich wollte doch nur...
2: Papalapap, von wegen, ich wollte doch nur. Ich rede mir hier als Erzähler den Mund fusselig und anscheinend hört mir überhaupt niemand mehr zu. Und Sie, meine Damen und Herren, haben Sie mir wenigstens zugehört oder haben auch Sie wieder nur mit einem halben Ohr hingelauscht? Nein? Sie kommen also auch zur Aktionärsversammlung? Ich will es hoffen. Und wenn nicht, dann verpassen Sie wenigstens nicht auch noch die nächste Folge von Die Firma.

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1: Noru Schatsche hat sie nicht mehr alle auf dem Wiem. Etwas komisch war es ja schon immer und die Sache damals hinter den Altar, naja.
2: Was hat er denn jetzt schon wieder gemacht, der Aule Satansbraten?
1: Kriegt Reitunterricht auf dem Ponyhof. Weißt du, da hinten am Wald, die ganzen Ponys haben, das sind so Lüttgere-Pferde, also keine Balüsigen, mehr so Hennige. Ist auch Gescheckte dabei. Ja, manche ist auch braun und hat eine kurze Mähne.
2: Dann ich weiß, was ein verflixtes Pony ist!
1: Ist ja gut. Konnte ich ja nicht wissen, dass du alles schon wieder weißt.
2: Was denn? Was weiß ich? Nun sag doch endlich.
1: Das mögen wohl so 12 von diese Lüttke-Ponys sein und die laufen da alle in eine Runde. Manchmal aber auch geradeaus. Ist ja auch je nachdem, wo der Weg dann
2: lass
1: ist.
2: Lass mich jetzt mit den dämlichen Schossen zufrieden.
1: Die sind lange nicht alle dämlich. Es gab mal sogar ein Pony, das konnte bis 100 zählen.
2: Och, guck an, den konnte das ja mehr wie euren Reinhard. Was ist jetzt mit Frau Noruschat?
1: Was soll damit sein? Die kriegt Reitunterricht.
2: In dem Alter noch reiten? Die soll doch froh sein, dass sie noch allein nach einem Lokus hin kann.
1: Das meine ich auch. Aber der Arzt hat ihr therapeutisches Reiten verschrieben gegen ihren Haarausfall.
2: Und das hilft?
1: Ja, guck dir doch die Mähne an von so einem Pferd.
2: Ja, dem müsstest du ja therapeutisches Vogelfüttern machen.
1: Und gegen was soll das gut sein?
2: Gegen den Vogel, den du hast.
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0: Buschmeiers Logbuch.
1: Wer in Deutschland von der Bahn spricht, beklagt zumeist deren notorische Unzuverlässigkeit. Über 30% der hiesigen Eingeborenen versuchen Fahrten mit der Bahn unter allen Umständen zu vermeiden. Heißt das, sie hoppelten sogar eher auf dem Rücken eines Lamas nach Dortmund als mit dem Zug? Ja, genau das heißt es. Und nicht nur nach Dortmund. Ist die kackfreche Unpünktlichkeit ein Hauptärgernis, so wird Nummer 2 deutlich weniger beklagt, die zugemüllten Ekel-Hotspots namens Bahnhof. Stehen Sie auf dem Land, sind Sie verkommen und vernachlässigt, heißen Sie Hauptbahnhof, wird man dort erstochen, ausgeraubt oder steht knietief im urinalen Eigengeruch fremder Hominiden. Selbst wenn es durch ein Wunder gelänge, den Betrieb auf den Schienen mit dem Fahrplan in Einklang zu bringen, blieben da immer noch die Slums am Start und Ziel der Reise. Den Kommunen ist es offensichtlich Schnuppe, mit welchem ersten Eindruck ein Fremder den Boden ihrer Stadt betritt. Sie sind froh, dass sich die Bahnpolizei mit den Randexistenzen beschäftigen muss. Ob Frankfurt, Hamburg, Leipzig oder Hannover, überall stinkt's nach Pisse und zwielichtige Gestalten schielen nach fremdem Eigentum. Der Hauptbahnhof Berlin steht zwar auf Platz 3 der Kriminalstatistik, dieser Umstand springt dem Reisenden aber nicht sofort ins Gesicht. Statt dunkler Urintunnel unter den Gleisen hat man ein zugiges Hochhaus errichtet, durch das der kalte Ostwind jeden Gestank vertreibt und den nicht reisebedingten Aufenthalt minimiert. Noch sicherer wäre es nur, wenn es hineinregnete. Warum darf eigentlich jeder Blödmann auch ohne Reiseabsicht im Bahnhof rumlungern? Einzige Bedingung, er lässt seine AK-47 zu Hause. Weil die Deutsche Bahn gar kein Mobilitätsdienstleister ist. Das ist nur Tarnung und deshalb ist es ihr auch völlig scheißegal, wie pünktlich die Züge sind. Die Bahn ist im Kerngeschäft ein Immobilienanbieter für Läden mit unnützem Krempel und widerwärtigem Schnellfraß. Der vorgetäuschte Reiseverkehr dient nur dazu, unschuldige Menschen in die Einkaufshölle zu locken. Und dort, wo sich zu Bestehlende konzentrieren, ist auch der böse Wolf nicht weit. Den Zutritt nur mit einer gültigen Fahrkarte zu erlauben, scheint ja ein geradezu irrer Vorschlag. Vielleicht aber würden die Risse unter den Fahrgästen weniger werden, wenn im Bahnhof Herdenschutzhunde ihren Dienst täten. Nur ein Vorschlag zur Güte.

0: oben. Davon habe ich immer geträumt, als Erster auf dem Mount Everest. Wunderbar.
1: Guten Tag, haben Sie wohl mal Feuer?
0: Bitte was? Was machen Sie denn hier?
1: Das müsste ich ja wohl eher Sie fragen, aber bitte gerne. Ich zelte hier.
0: Hier oben? In über 8800 Metern Höhe?
1: Ja, das ist ein bisschen blöd, weil der nächste Zigarettenautomat in der Ecke weg ist. Aber sonst ist es schön ruhig hier.
0: Aber
1: ja, aber was ist denn jetzt? Haben Sie Feuer oder nicht?
0: Nein.
1: Na gut, dann will ich mal wieder zu meinem Zelt zurück. Ich muss nämlich noch eine Menge vorbereiten. Wissen Sie, heute Abend wollen ein paar Freunde kommen zum Fußball gucken.
2: Das war aus der Reihe Große Momente der Weltgeschichte die Wahrheit über die Erstbesteigung des Mount Everest 1953 im östlichen Himalaya.

Hör mal, hast du das gehört? So gehört sich das so. Endlich mal wieder echte Borgmusik. Zu schön. Geht einem direkt ins Mark. Hat mir all die Jahre gefehlt. Wenn er wirklich mal ein Schiff war mit ein bisschen Musik an Bord, dann kam das aus dem Lautsprecher. Finde ich gar nicht ein bisschen aufregend. Blechmusik muss das sein. Auf dem Deck müssen sie stehen und blasen und schingeln und bumsen. Das schaut ganz anders hin.

0: bei Schuckeboy. Wie das wieder aussieht, wo Oma Lutz im Wohnzimmer in der Kirchstube. Ein fettes Brot. Mit ihre Freunde feiern, du. Dann machen die Radau. Da kennen die nix. Wie bei Hempels unterm Sofa sieht das aus. Ach, ich weiß nicht. Das sind ja ganz niedliche kleine Schietbüdel sind das ja, aber ich glaube, irgendwann ist auch mal Schluss.
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0: streiten für Freiheit und Gerechtigkeit. Die drei Musketiere. Heute
1: im Hafen.
2: Hey, Praktikant. Kann er mir sagen, warum das Schiff des Königs so klein ist?
3: Na klar kann ich. Es ist wahrscheinlich eben gerade erst eingelaufen.
2: Ach so.
3: Ja.
2: Ja, dann ist er.
3: Siehst du?
1: Das war eine verwaschene Folge der drei Musketiere. Wieder mal aus Wustrow.

0: 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Heute Biologie.
1: Hallo, liebe Tierfreunde. Gestern bin ich seit Jahren das erste Mal wieder in einer Kindtop-Vorstellung gewesen. Fifty Shades of Grey, so der Titel, erinnerte mich an eine alte Dokumentation von Bernhard Schimek über den nubischen Wildesel. Hoppala, dachte ich, sollte es neues Filmmaterial über das scheue Grautier geben? Und ehe ich mich versah, fand ich mich schon im lasziven Gestühl des Lichtspieltheaters wieder. Doch was dort über die Leinwand hereinbrach, hätte stabilere Gemüter als das meinige entsetzt. Ein nackter Hundeführer hat ein angeleintes Weib im Schlepptau und zuweilen band er jenes auch noch am Bettgestelle fest. Doch pardauts, er verließ gar nicht das Zimmer, um sich meinetwegen in Ruhe eine Stulle zu schmieren. Nein, er stand splitternackt neben dem angeleinten Fräulein herum und zog ihm auch noch gelegentlich eins mit der Reitgerte über die Kruppe. Ich wurde kreidebleich. In der Hundeerziehung ist es längst verpönt, den Vierbeiner durch Prügel zu erziehen. Dass es in der Züchtigung des Eheweibes immer noch gang und gäbe ist, war mir als Junggeselle natürlich nicht bewusst. Doch statt nach erfolgter Prügelstrafe dem geschundenen Wesen wenigstens ein Leckerli zu verabreichen, vollzog der Hundeführer den Geschlechtsakt mit dem angeleinten Säugetier. Da verließ ich das Kino und war heilfroh, dass dem nubischen Wildesel ein Auftritt in diesem schmutzigen Streifen erspart blieb. Bis zum nächsten Mal, ihr kleiner Tierfreund.

0: Gedanken zur Zeit. Es spricht Akademiker AD Kassowart von Sondermühlen.
1: Manchmal sagen wir, liebe Freunde, wir hätten alle Zeit der Welt. Wie raffgierig von uns. Gebührt nicht auch dem Neger oder sogar Franz Müntefering eine kleine Portion davon? Darüber sollten wir mal in einer stillen Sekunde nachdenken.

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0: Ist das der Übergang ins nächste Leben? Hallo? Ist hier niemand?
1: Ah, Sie müssen Herr Buddha sein. Hallo, herzlich willkommen im Himmel. Mein Name ist Petrus.
0: Oh nein!
1: Ja. Jetzt sind Sie baff, was? Ja, wir Christen, wir hatten doch recht von wegen Wiedergeburt.
0: aber ich bin doch gar kein Christ.
1: Aber ich bitte Sie, das macht uns doch nichts. Jetzt gibt's erstmal einen Begrüßungscocktail an der Rezeption. Herr Mohammed? Herr Mohammed, können Sie schon mal Herrn Buddhas Koffer bitte hochbringen? Das wäre lieb, danke.
2: Das war aus der Reihe Große Momente der Weltgeschichte. Religionsbegründer Buddha kommt in den falschen Himmel.

geht ein Butzemann in unserem Kreis herum. Er rüttelt sich, er schüttelt sich, ja, und dann wirft die Beine hinter sich, die Sau. Es geht ein Butzemann in unserem Kreis herum, Fiedebumm. Vielen Dank.

0: Hans-Werner Brunks betrieb über 2 Jahrzehnte lang einen erfolgreichen Kiosk südlich von Neustadt am Rübenberge. Eines Morgens beschloss er, nicht mehr in den Kiosk zurückzukehren und etwas ganz anderes mit sich anzufangen. Sicher nicht einfach für einen Mann mit einer künstlichen Hüfte. Da blieb nicht viel. Als er es schon fast aufgeben wollte, meldete sich ein großer bundesdeutscher Privatsender und bot ihm eine Hausmeisterstelle an. Heute moderiert Hans-Werner Brunks das Kulturmagazin in Norddeutschland. Hans-Werner, warum haben Sie damals eigentlich alles aufgegeben?
1: Ja, also das kam ja hauptsächlich um die Waltraut, meine Frau loszuwerden. Ich wollte das schon seit mindestens, 10 Jahren. Mhm. Aber wenn man in einem Kiosk arbeitet, ja, da kann man nicht einfach zum Zigarettenholen verschwinden. Das ist ja das Pech, ne? Die gibt's ja da auch. Ja. Ne? Ja, das hat dann fast 10 Jahre gedauert. Dann bin ich plötzlich aufgestanden und habe gesagt, Waltraud, ich hol mal eben schnell eine Dose Fisch in Tomaten. Ist gut, Hans-Werner. Ja, das ist das Letzte, was ich von ihr gehört habe. Ne?
0: Auch beim Rauchen hat sich Hans-Werner Brunks entschieden. Und zwar für die Deutsche Jagd Light. Eine schlanke 30-Pfennig-Zigarre mit dem anregenden Duft aromatischer Sumatra-Tabacke.
1: Ja, weil Bavian die raucht und wir treffen uns dann öfter mal nach der Sendung in seinem alten Fischwagen. Ne? Und ich meine, dann hält man es ohne die Dinger ja keine 5 Minuten aus. Ne?

0: Funke, eine Durchsage. Passagier Oliver Calzone.
1: Oh, dämliche Pute.
0: Oliver Calzone, bitte am Desk 5 melden.
2: Passenger Oliver Trousers, please come to Desk 5.
1: Oh, na warte, du blöde Crew. Aber halt, vielleicht hat das ja doch noch mit der Business Class geklappt. Halt. Wenn, dann rufe ich gleich den Hartmut an und sage ihm, dass alles safe ist. Hallo, hallo, mein Name ist Oliver Kalkofe, der Kalkofe, ja, und ich wurde eben gerade ausgerufen.
3: Mr. Calzone, wir müssen Ihnen leider mitteilen, dass Sie von unserer Liste für den Flug nach London gestrichen sind.
1: Was?
3: Wir haben Sie aber automatisch auf den nächsten Flug morgen früh umgebucht, ja, und für die Unannehmlichkeiten erhalten Sie von uns ein belegtes Brötchen und eine Tube Senf. Also ich bitte nochmals, auch im Namen von Lionair...
1: Moment, Moment, Schätzchen, ja? Hier ist mein Ticket und ich verlange mit diesem Flug jetzt nach London...
3: Mr. Calzone.
1: Fräulein Margarita, jetzt hören Sie mir mal ganz genau zu, ja? Ich muss jetzt nach Drecks London fliegen, um dort Mick Jagger, ja, schon mal was von dem gehört, ja, zu treffen. Der soll nämlich zusammen mit Hartmut Engler, das ist der Barack Obama der deutschen Popmusik, ja, auf dem Wacken Open Air 2009 singen soll. So, Fräulein Quattro Stazione, deshalb fliege ich, Oliver Calzone, ja, fliege jetzt mit dieser Scheißmaschine da hinten nach dem Drecks London. Alles safe oder noch Fragen, Miss Vitella Tonata?
3: Der Flug ist, wie ich sagte, leider überbucht, aber Sie sind der Erste auf der Nachrückerliste, Mr. Trombone.
1: Doch,
3: ja?
1: Also ja, na, großartig, toll. Dann sagen Sie mir lieber, wer der Letzte auf der Passagierliste ist, der mit seinem Arsch auf meinem Platz sitzt.
3: Das darf ich Ihnen eigentlich gar nicht sagen, aber kommen Sie mal, das ist der Herr da vorne, sehen Sie da. Der hat nämlich in letzter Minute umgebucht von dem Flug nach Mallorca, sonst wären Sie ja dann da drauf.
1: Ich den Dreckskerl bring ich um. Und zwar sofort. Haben Sie mal ein Messer für mich oder besser eine Uzi oder eine Panzerfaust oder irgendwas? Ja, was ist denn verdammte Scheiße nochmal? Du bist Hartmut. Nein. Nein, nein, nein, bei mir ist alles safe. Ja. Was? Doch einen anderen Titel fürs Album. Ich trieb es so gern mit Black Beauty. Ja, wie ich den finde. Naja, ja, also... Black Beauty ist ein Hengst, das weißt du schon. Nur wegen, weil das später die Fans können. Ja. Nee, du, da lass uns später drüber. Das ist. Ja.
0: Letzter Aufruf für den Flug nach London.
1: Ja, du Hartmut, du. Nee, nein, lass uns später mal ausführlich, ne? Nein, nee, Fury ist auch ein Hengst. Ja, klar, nein, wirklich. Okay. Nein, du, hier ist alles safe. Ja, okay, bis dahin, ne? Ja, du auch. Ja, servus, Harti. Alles safe. Okidoki, ich ruf dich aus London an. Alles klar. Schalömchen, Harti. Jo. Oh, dieser Vollidiot. Warum reiß ich mir für den überhaupt den Arsch auf? Und jetzt zu dir, UP. Guten Tag, hallo. Entschuldigung, aber mein Name ist Oliver Calzone, Kalkofe. Und ich würde Ihnen gern Ihr Ticket abkaufen.
4: Guten Tag. Mein Name ist Stepotat. Also von den Stepotats aus Mönckehöfen. Mhm. Also nach dem Krieg, ne? Ursprünglich kommen wir aus Gumbinnen. Im Februar 1945 haben wir dann alle übers zugefrorene Haff gemacht. Also alle, der Hoffmann Paul, was mein Schwager ist, mit seiner Familie. Na ja, dann der Lisbeth, nicht?
1: Ja.
4: Das war ja der Markt vom Halbbruder väterlicherseits. Oh je. Wenn ich dran zurückdenke, der ganze Pferde. Naja, wir wollten ja übers Haff nach dem Westen hin.
1: Ganz, ganz, ganz tolle Story, Alterchen. Ja, müssen wir unbedingt mal dem Guido Knopf erzählen. Aber jetzt mal Butter bei die Fische. Ja, was soll das Ticket kosten?
4: Wir zu Hause in Astpreisen haben wir immer Jänseschmalz genommen für den Fisch.
1: Ja, meinetwegen kannst du dir auch Ohrenschmalz auf deinen Aal gießen, du alter Sack. Aber jetzt her mit einem Ticket.
4: Na, Jingelchen, nur aber nicht frech werden, ja?
0: Achtung, Passagiersdeputat, kommen Sie bitte umgehend zum Gate 5. Die Maschine nach London steht abflugbereit auf Ihrer Startposition.
1: So, Schluss mit lustig, Opa, ja? Ticket her oder ich schlag dich tot. So, hier sind 3000 Euro und ab dafür. Los.
4: 3000 Euro?
1: Ja.
4: Mariellchen, da muss er altes Weib lang verstricken.
1: Eben.
4: So viel für ein Lumpix-Ticket. Na, bitteschön, hier ist es.
1: Ach ja, danke. Ja, den Kalk, den schafft keiner so leicht, ne? Den Leim keiner, nein, so leicht nicht. Gleich mal Hartmut anrufen, dass jetzt alles super mega safe gelaufen ist. Schätze, ich gehe mir noch schnell Kapu, bevor du mich aufrufst.
0: Letzter Aufruf für Passagiersdeputat. Melden Sie sich bitte direkt am Boarding-Counter. Wir schließen in 30 Sekunden.
2: Last order to Passagiersdeputat. Please go directly to the checkpoint. We'll close in 30 seconds.
5: Último ordero por Passagiersdeputat. Vamos a la boarding playa. Closeto en 30 segundos. 30 segundos. Es das siempre, Comandante. Llegue.
1: Schnauze da oben! Mann! Scheiß was auf Stepputat, ja scheiß was drauf. Der Kalkofen fliegt jetzt nach London, so. Naja, ganz sicher, gehen Sie mal noch schnell zum Boarding-Counter.
3: Sie wünschen bitte?
1: Ja, hier mein Ticket nach London. Ja, alle anderen schon drin oder bin ich der Erste?
3: Hm? Mr. Stepputat.
1: Nein. Kalkofe ist mein Name. Kalkofe. Ne? Kalk wie Leiste und Ofe wie Heizung.
3: Das Ticket lautet aber Mr. Stepputat.
1: Ja. Das ist der alte Moderknochen da hinten, dem ich das Ticket eben abgekauft habe. Der fliegt jetzt aber nicht damit. Ich fliege jetzt damit, okay? Ist doch kein Problem, oder?
3: Nein, Mister. Wir haben Sie zweimal aufgerufen. Warum haben Sie sich nicht gemeldet?
1: Wie? Mich ausgerufen? Mich ausgerufen? Nein, Schätzchen.
3: Doch, wir haben Mr. Stepputat ausgerufen. Wir wussten ja nicht, dass Sie jetzt das Ticket haben.
1: Ja, aber das ist doch jetzt auch egal, Mausi. Jetzt bin ich hier ja jetzt, oder?
3: Aber die Maschine ist soeben gestartet.
1: Was? Zurückholen, das Scheißding! Abschießen, Schäuble anrufen! Oh, welches Arschloch ruft mich denn jetzt schon wieder an? Was gibt's? Ob ich schon in London bin? Bist du da ein bisschen bescheuert? Der Flug dauert 90 Minuten. Ja, klar, da darf man jetzt mit dem Handy oben. Das darf man jetzt. Ja, natürlich, im Flieger. Ja, nein! Alles ist safe, Harty, ja. No problem. Was? Ja, hat der Titler ist auch ein Hengst, ja. Osch, ja, schön, Harty. Ja, ich grüße den Mick von dir, ja. Okay, was? Nein, alles safe hier unten. Hier oben meine ich, ja. Natürlich, ja, okay, ja, servus und grüß die Dingens, Schlampe da von mir, da. Ja, steckt ein Gruß von mir sonst wo rein. Harty, alles klar, ne? Lass dir was, ist alles safe, ja. Ist okay, ja. Du auch. Ciao. Okay, ich bring mich um, bevor Harty die ganze Scheiße aufdeckt. Aber wie? Tabletten? Strick? Ja, ich hab's. Ich leg Abenteuerland von pur in CD-Player und drück die Replay-Taste und warte, bis ich tot bin.

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0: Liebe, Intrigen, Portokosten.
1: Schicksale rund um das Wirtschaftsimperium des Fritz F. Niedmeier.
2: Während im fernen Japan der Geheimdienst ausgerechnet die ahnungslose Suzette dazu ausgewählt hat, den neuen Tenno, also ihren eigenen Gatten Fritz F. Niedmeier, umzubringen, zeitigt in der Firma das Brainstorming zum Thema Anlagenbau erste, wenn auch verhaltene Erfolge.
3: Also, Anlagen müssen irgendwas ganz Kleines, Leichtes sein. Immer wenn ich einen Brief schreibe, schreibe ich unten drunter an bei Anlagen. Also müssen die doch in einem Briefumschlag passen.
4: Na, ich weiß nicht. Warten Sie mal. Aber es gibt doch diese Anlagenberater. Die müssen uns doch erklären können, was so eine Anlage eigentlich ist.
5: Anlage? Mensch, ich hab doch selbst eine Kompaktanlage. 2x80 Watt Venus. Ey, Mensch, Anlagenbau bedeutet nichts anderes, als einen Plattenspieler mit einem Verstärker zu verbinden.
4: Und das sollen die Japaner nicht können? Die machen doch seit 30 Jahren nichts anderes. Nee, das muss schon irgendwas anderes sein.
2: In diesem Moment kommt Steffi hereingestürmt.
6: Ey, ich hab's, ey. Ich weiß, was Anlagen sind, ey. Guck mal, die Schilder hast du aus dem Stadtpark da mitgehen lassen.
4: Das Betreten der Anlagen ist verboten.
6: Hey. Kapiert ihr jetzt, was das heißt, ey? Anlagen sind nichts anderes als ganz normale Parks.
4: Dann will Schrage also, dass wir aus der Firma einen Parkplatz machen?
2: Nun, das will Schrage nun nicht gerade. Aber zum Glück ahnt er ja nichts von diesem Missverständnis, sondern hetzt, immer noch auf der Suche nach Niedmeier, mit Norbert durch die Unterwelt von Tokio.
7: Norbert, das ist jetzt schon der 12. Geisha-Club, in den du mich führst. Wir sind doch nicht zum Vergnügen hier. Wir müssen Niedmeier finden. Also los, such. Na gut, Alter. Einen Reiswein nehmen wir noch, aber wirklich nur noch einen, ja?
2: Während Schrage also mit seiner Suche nicht so recht vorankommt, haben seine Gegenspieler, die Herren vom Geheimdienst, die Tenno Niedmeier ermorden und die Tat einer Ausländerin in die Schuhe schieben sollen, schon ganz beachtliche Fortschritte erzielt.
8: Und darf ich Sie fragen, wie Sie heißen?
9: Suzette Niedmeier. Ich bin hier, um fernöstliche Meditationstechniken zu studieren. Und Sie, wer sind Sie beide?
8: Wir sind vom japanischen Geheimdienst.
10: Wir sind vom japanischen Institut für fernöstliche Meditationstechniken.
9: Oh, das ist ja wunderbar. Sie schickt ja E-Mail.
8: Nicht direkt. Uns schickt das Schiff des Geheimdienstes.
10: Wirklich um göttliche Fügung zu handeln.
8: Aua. Warum schlitzt du mich denn das Schienenbein? Das tut doch weh, Mann.
2: Wird Suzette merken, dass die beiden doch nicht vom Himmel geschickt wurden? Oder wird es den beiden Agenten gelingen, mit Suzettes Hilfe Niedmeier in den Himmel zu schicken? Und Norbert und Schrage, werden die rechtzeitig aus der Unterwelt auftauchen, um diese Himmelfahrt zu verhindern? Und was verbirgt sich eigentlich wirklich hinter dem Begriff Anlagenbau? Versäumen Sie auf keinen Fall die nächste Folge von Die Firma.

0: bei Frieda und Anneliese.
1: Na, Frieda, ich bin nur vorbeigekommen, um zu fragen, was macht ihr denn dies Jahr?
2: Ganz groß, Juche. Reinhard hat seine Kollegen eingeladen mit Frauen.
1: Was für Frauen haben die denn solche?
2: Hauptsächlich schiefe oder welche mit Kindern von anderen.
1: Ach, guck an. So, und du musst das Buffet für das Kollegium mit Beiwagen vorbereiten, oder?
2: Die meisten haben ja abgesagt. Außerdem überwache ich das mehr so. Anita macht die Schmutzarbeit. Ich setz mich bloß vors End.
1: Ja, mit Nappel in Maul. Als ältestes Spanferkel der Welt.
2: Es gibt Nudelsalat nach meinem Rezept.
1: Und das wäre?
2: Nudeln aus der Packung rausgenommen, durchgebrochen, in Teile in Salzwasser gekocht, dann abgegossen, im Sieb geschwenkt, in einem vorher aus dem Bird rausgeholten Kum umgefüllt.
1: Ja, ja, ich weiß schon, wie man Nudeln kocht. Wie ist denn nun das Rezept?
2: Wie? Das ist das Rezept.
1: Lecker, ja. Was gibt's dabei? Frikadellen?
2: Weiß ich nicht, was die Leute mitbringen.
1: Oh, das ist ja mal eine günstige Feier. Und nun, was ist hier mit so Knallfrösche und Raketen?
2: Wir haben noch Restmunition aus dem Zweiten Weltkrieg.
1: Und Luftschlangen?
2: Schneidet Anita seit Tagen D aus alte Zeitungen.
1: Ja, fehlen ja bloß noch ein paar Flaschen Sekt um 12.
2: Das macht Reinhard schon seit Tagen.
1: Ja, du, denn will ich auch weiter man gar nicht groß nachfragen, nicht? Wir sind ja bei Dieter eingeladen, der macht ein kaltes Buffet in der warme Wurst.
2: Besser als umgekehrt, der mit seinen Fickelvereinen.
1: Ja, denn guten Rutsch,
2: ja, wünsche ich auch. Auch allen Hörern von FFN und von uns.
1: Und bleibt so, wie ihr seid.
2: Bloß nicht.

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0: Neustädter Heimatchronik.
1: Moin, Herr Pastor.
2: War das schön gewesen?
3: Da sind alle erkältet.
2: Und wie ist bei euch?
1: Und du den Mund.
3: Soll wieder schlechter werden morgen.
2: Das sag auch, Mann.
4: Es war in den späten 60ern, als die öffentlichen Mittel noch reichlich flossen und der Staat seine geteerten Tentakeln bis in die letzten Winkel des Landes ausstreckte. Die ganze Asphaltiererei nannte sich ironischerweise Grüner Plan und erreichte im Frühsommer 1968 auch die Gemeinde Bunkenstedt im Radegau. 35 Kilometer staubiger Piste durch die Feldmark standen hier zur endgültigen Versiegelung an. Mit den großen Maschinen brach auch die zügellose Moderne in die Bunkenstädter Beschaulichkeit ein, hauptsächlich in Gestalt des virilen Raupenfahrers Walter Habichorst, der so manche kaum erblühte Dorfschönheit am Straßenrand, wenn auch nicht in die Feinheiten, so doch in das ungefähre Funktionieren des Geschlechtslebens einwies.
5: Aufhören! Aufhören! Aufhören!
4: Der Habichorstsche Schnellkurs in Sachen Sexmechanik hatte zwei nachhaltige Folgen für das Dorf. Zum einen hinterließ er eine Schar gleichaltriger Belger, die vom Vater alle das ungestüme Temperament geerbt hatten und 16 Jahre später, als die Asphaltbande, noch manchen groben Unfug aushecken sollten. Zum anderen verband er in einer ganzen Generation junger Mädchen den Gedanken an Sex mit dem Geruch frischen Teers und dem Geräusch rasselnder Raupenketten. Doch das war nicht die einzige Folge des grünen Plans in Bunkenstedt. Schon immer war es hier Tradition gewesen, die ausgeschlagenen Löcher in den Feldwegen mit anfallendem Bauschutt und Hausmüll zu verfüllen. Häufiges Befahren mit schweren Traktoren nivellierte mit der Zeit den Schutthaufen und das Loch war wieder zu. Trotz Asphaltierung dachte natürlich niemand daran, diese schöne Sitte aufzugeben, wohin auch mit dem ganzen Dreck. So zierten schon nach wenigen Wochen unansehnliche Haufen zerborstener Fensterrahmen und verrotteter Mauerstücke die frische Teerdecke. Was nicht weiter schlimm gewesen wäre, hätte nicht auch Ende der 60er die männliche Jugend das Herumrasen mit unbeleuchteten alten Motorrädern für sich entdeckt. Und da boten die schnellen Asphaltstraßen durchs Feld ein vorzügliches Gelände. Vertraute Töne in den lauen Sommernächten der späten 60er. So wäre insgesamt betrachtet der von Staatsseiten sicher gut gemeinte grüne Plan ein Desaster für das Dorf. Die Töchter geschändet von einem geilen Raupenfahrer, die Söhne im Felde gefallen, als sie unbeleuchtet in rostige Schutthaufen rasten. Wer will es da den Bunkenstädtern verdenken, dass sie noch heute den staatlichen Segnungen äußerst misstrauisch gegenüberstehen?

0: Also jedenfalls, und das sage ich Ihnen jetzt mal ganz offen, ich bin immer für Offenheit, ja. Finde ich also, Ihr Sohn passt nicht so richtig in unsere Kindertagesstätte.
1: Ah ja, verstehe. Alles klar, weil er anders ist, stimmt's? Ach, deswegen wollen Sie ihn hier raushaben, ja?
0: Ach, Quark mit Soße.
1: Nee, ist schon klar. Der soll hier raus, weil er größer ist als die anderen,
0: nee,
1: ja? Weil er ein bisschen grün im Gesicht ist, ach, und diese Narben hat, ja? Und diese Schrauben. Ja, ich verstehe schon. Ach, ich verstehe Sie sehr gut.
0: Die Schrauben sind voll okay.
1: Gucken Sie doch mal, wie süß er da mit den Wachsmalstiften spielt.
0: Ja.
1: Liebling, nicht alle auf einmal essen, ja?
2: Das war aus der Reihe Große Momente der Weltgeschichte. Professor Frankenstein versucht, seine Kreatur in einer Kindertagesstätte unterzubringen. Ingolstadt, kurz bevor die wütende Menschenmenge mit den Mistgabeln kommt.

0: Meine innere Uhr jedenfalls sagt sie mir, verdammter Rattenalter, es ist schon 6 Uhr und 54 Sekunden. Da wird es aber höchste Zeit für den abendlichen Shoppen in der Gertrud.
1: Boah, schon 54 Sekunden in Verzug, Kurt. Das hätte einen Jan Ulrich bei der Tour de France nicht mehr aufgeholt.
0: Ich war auch schon verdammt hibbelig. 54 Sekunden, da kann man gut und gerne 2 bis 3 Gedecke in den Ralf reinkippen.
1: Was für ein Ralf?
0: So heißt mein Maul.
1: Och, wusste ich gar nicht. Mit F oder PH?
0: PH, wegen des vorwiegend basischen Charakters.
1: Boah. Woher nimmt der Scheißtyp bloß sein sporadisches Wissen?
0: Hör mir gefällig zu, wenn ich mit dir rede, Fliese.
1: Sehr wohl, Herr Vorsitzender.
0: Ich war also spät dran und latsche so vor mich hin, innerlich bereits voller Groll, ne? Was sehe ich da, wo sonst die Gertrud steht?
1: Keine Gertrud?
0: Exakt, Ferkelwemser. Gertrudloser kann man sich ein Grundstück nicht vorstellen. Stattdessen steht da so ein verfickter Affenstall, wo die Pisser mit ihren wabbeligen Torten hausen.
1: Ein Mehrfamilienhaus?
0: Exakt. Mittlerweile war der Abstand zum ersten Bier auf fast 2 Minuten hochgeschnellt. Der ganze Kurt drohte trocken zu fallen. Ralf kriegte schon Risse von der abendlichen Dürre.
1: Boah, eine verflucht lausige Angelegenheit, Kurt, nicht? Und was habt ihr beiden da gemacht? Du und Ralf?
0: Rumgegrölt, bis endlich einer von den Pissern seine Burg aufgerissen hat.
1: Konnte dich denn der Herr Pisser aus deiner Notlage befreien?
0: Er habe kein Bier im Haus, wimmerte das schrappige Elend. Dann kam auch noch so eine Vogelscheuche an die Luke und faselte was von Polizei.
1: Ja, ja, die deutsche Solidargemeinschaft ist perdu, Kurt.
0: Kein Bier im Haus. Kann man sich sowas überhaupt in seinen schwärzesten Albträumen vorstellen? So weit ist dieses Land schon dem Abgrund nahe, Ferkel.
1: Ja, vielleicht waren das ja Anti-Alkoholiker.
0: Sitzen die nicht in den Heimen?
1: Nee, das sind die anderen.
0: Aha. Jedenfalls habe ich die Dreckschweine so nicht davonkommen lassen mit ihrer Unverschämtheit. Ich war jetzt schon 4 Minuten in Verzug, ne?
1: Mhm. Hast du mit den beiden noch diskutiert, Kurt?
0: Ralf war sowieso schon fertig mit der Welt, ne? Und hat etwas ausgeflockt in Richtung des offenen Fensters. Der Ralf, der ist nicht ohne, ne?
1: Nee, der Ralf, der spart
0: nicht. Nein.
1: Ja. Aber wo war denn jetzt die Gertrud?
0: Puccicato. Nix mehr von da.
1: Tja, aber wir sitzen doch jetzt hier drin.

0: in der Gertrud Kurt. Wie erklärst du dir das denn?
1: Ich muss kurzzeitig in ein gertrudloses Paralleluniversum abgerutscht sein, ne? Das von Pissern und wabbeligen Torten regiert wird. Die Quantenmechanik hat dazu ja durchaus Theorien erarbeitet.
0: Ja, oder du hattest dich verlaufen, Kurt.
1: Oder das, man weiß es nicht.
0: Ach, ja, ist ja auch egal. Jetzt bist du jedenfalls wieder hier und findest den Weg nach Hause.
1: Nee, da gehe ich nicht mehr hin zurück. Ist mir zu riskant, ne? Ich komme mit zu dir, Ferkel.
0: Das geht aber nicht. Kurt, du weißt doch, wie pingelig Mutter ist. Also ich meine, gerade in puncto Lebensäußerungen von Ralf.
1: Dann schlagen wir den alten Däubel einfach kaputt.
0: Mutter kaputt schlagen? Also das findet nicht mein Einverständnis, Kurt.
1: Dann mach ich's ohne.
0: Das ginge natürlich.

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1: beim Steuerberater.
2: Tja, also meine Herren, Geschäftsessen am 15. März mit Ludwig den 15. Ja, also entschuldigen Sie, die Herren, aber wenn Sie dieses Essen von der Steuer absetzen wollen, dann müssen Sie den Anlass der Bewirtung eintragen und vor allem den Nachnamen Ihres Bekannten, nicht?
3: Also, Anlass? Nachname? Für den König ist Einnahme genug. Versteht er uns?
2: Aber sicher, sicher, nicht!
3: Na bitte, es geht doch! Ja.
1: Das war die versteuerte Folge der drei Musketiere. 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

0: Der kleine Tierfreund.
1: Ein Maiskolben, eine Hühnerfeder und eine Zapfwelle waren über dem Trampelpfad aufgehängt, auf dem die Karawane nach Süden vordringt. Das war nicht misszuverstehen. Wenn ihr in unserem Land auch nur einen Maiskolben umbrecht oder ein Huhn schwängert, werdet ihr durch die Zapfwelle sterben. Wir sind in Hühnerfresserland, südlich von Oldenburg. Dort wohnen die Njam-Njam oder Vielfresser, wie sie von ihren Nachbarn genannt werden. Schon am Oberlauf der Hunde werden von diesem Völkchen schaurige Dinge erzählt. Sie sollten Halbteufel sein, aus der Paarung von Hexen und Ebern entstanden. Der Mund dieser halbwilden Menschen überragt selten die Nasenbreite. Der Oberkörper ist länger als die Beine und sie neigen alle etwas zur Fettbildung. Die Haut trägt den matten Glanz einer gerupften Poulade und die Männer verspritzen tiefbraunes Ejakulat aus riesigen Fässern auf den Feldern, um andere Stämme fernzuhalten. Draußen vor den Toren ihrer Siedlungen unterhalten die Njam-Njam große Hallenhäuser, in denen die heiligen Hühner heranwachsen. Sind 10.000 schlachtreif, werden sie bei lebendigem Leib in Folie eingeschweißt und an Supermarktketten verkauft. Dadurch sind die Hühnerfresser sehr reich geworden und können es sich leisten, ihre Söhne und Töchter auf die Universität Vechta oder gar Oldenburg zu schicken, wo sie Fernsehen und Schreiben lernen und auch sonst viele Gewohnheiten des weißen Mannes annehmen. Kehren sie jedoch nach den Jahren der Wanderschaft wieder zu ihrer Sippe zurück, als Tierarzt oder Pfarrer, legen sie die Gebräuche der Zivilisation schnell wieder ab. Schwatzend sitzen die Weiber abends am Fernsehgerät, nagen an Hühnerfüßen in Maisblättern, während die Männer über die Ferkelpreise klagen oder sich gegenseitig Stacheldrahtrollen schenken. So geht das alltägliche Leben der Hühnerfresser zwischen Dümmersee und Oldenburg seinen natürlichen Gang. Und während woanders der grimmige Gott Herzinfarkt Menschenopfer fordert, schlendern die Njam-Njam zu ihren Kornspeichern und hauen sich die Hucke voll. Bis zum nächsten Mal, ihr kleiner Zierfreund.

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1: Die Rückkehr der dicken Frau Hildegard oder die dicke Frau Hildegard kehrt zurück.
2: Komm, Kirky, mein Junge, erstmal einen Hebel auf unsere Wiedervereinigung. Los, los, nimm mal noch einen Jägermeister, los. Ja,
3: los, und jetzt erzählt uns doch mal, was ihr Anglis in der Zwischenzeit alle gemacht habt, ey. Spock, was hast du denn so von deiner Weltalltingelei als Kabarettist zu berichten, hä?
4: Nur eines,
3: ja?
4: Als ich zum ersten Mal im Leben glücklich war.
2: Ach was, glücklich. Jetzt sind wir wieder zusammen unglücklich.
3: Ja.
2: Ist doch auch was, oder?
3: Und sag mal, Kirk, ne? Du und die dicke Frau Hildegard, hä? So ganz allein im Imbiss, wo romantisch die Fritteuse britzelt. Was ist denn da gelaufen, hä?
4: Dass wir uns sagten, und was zwischen uns passiert ist, geht niemandem was an, nur uns.
2: Oh. Ach, was, sei froh, dass du die alte Walze los bist.
3: Ja, ehrlich. Oh mein Gott, oh, guck mal da, was beamt sich denn da an Bord? Das ist ja gewaltig, ey.
4: Meiner Ansicht nach gibt es nur zwei Möglichkeiten.
3: Ja?
4: Entweder wir haben es hier mit einer Raumboje zu tun, oder?
2: Der dicken Frau Hildegard!
5: Juhu, schon! Da bin ich endlich. Ich hab das ganze All nach
2: oben
5: abgeklappert. Und da ist ja auch mein kleiner Schnuckel-Captain. Komm, lass dich mal ganz fest an mich drücken.
2: Das ist schon kein Drücken mehr. Die ist eine menschliche Presscontainer. Oder wie würdest du das nennen, Spock, hä?
4: Bei uns nennt man diese Tötungsart Talshire. Es ist früher eine Methode zur schmerzlosen Hinrichtung gewesen.
2: Sag ich ja.
5: Und übrigens, mein kleiner Sonnenschein, ich habe die Hälfte der Schiffsaktien gekauft und
2: was?
5: Werde jetzt für immer bei euch bleiben.
2: Was ist los?
3: Oh, nein, nein, hören Sie, Frau Hildegard, das können Sie unmöglich machen. Wenn Sie hier auf dem Schiff mal hinfallen, dann gibt das ein Weltraumbeben.
4: Außerdem fressen Sie uns die ganzen Lebensmittel auf, ohne dass wir einen Nutzen davon
3: haben. Ja, eben,
4: ne?
2: Richtig, wir werden alle verhungern. Kirky, du musst die dicke Frau vom Schiff schmeißen oder wegfasern.
3: Ja, wegfasern.
4: Nein, nein, nein, das tue ich lieber nicht. Der Auftrag der Enterprise ist, wie Sie hier wissen, fremdes Leben zu erforschen.
3: Ja, aber auch so dickes Leben.
5: Oh, ist das schön, hier wieder bei euch zu sein. Lasst mich euch ein Küsschen geben.
3: Nein, nein, nicht.
5: Nun rennt doch nicht weg. Ich hab euch doch lieb.
4: Faszinierend.

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0: Jelcin et Gorbi, in spiritus sancti. Amen. Oh, alte Sau.
1: Das war aus der Reihe Große Momente der Weltgeschichte. Der Papst lässt einen gen Himmel fahren. Rom, Petersplatz, Ostersonntag.

0: 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Die drei Musketiere. Heute
1: im Gefecht.
2: Hey, Athos. Was macht der Scherge des Kardinals dort im Kühlschrank?
3: Nun, ich habe ihn kalt gemacht.
2: Kalt gemacht, so, so. Yeah. Aber bestimmt hat er nicht den Kühlschrank kalt gemacht.
3: Nein, nein.
2: Den Kühlschrank nicht.
3: Nein, den Kühlschrank nicht.
2: Er hat etwas anderes kalt gemacht.
3: Richtig, richtig, richtig.
2: Hat er vielleicht etwas ganz anderes? Vielleicht den Schergen des Königs dort
3: völlig
2: kalt
3: richtig,
2: gemacht?
3: Völlig richtig, völlig richtig.
2: Hau, hau, hau, hau.
1: Das war eine Folge der Panzerpionierkompanie 330 Dedelsdorf. 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

einem besonderen Abend hier im deutschen Camp von Belle Twin hat das Goethe-Institut Mogadischu eingeladen. Mit einer Transall wurden heute Nacht viele namhafte deutsche Künstler eingeflogen, um den Soldaten hier an der Friedensfront in Somalia ein bisschen Feuer unterm Arsch zu machen. Wie gesagt, extrem namhafte Künstler geben sich hier in Belle Twin ein musikalisches Stelldichein, um unsere Jungs ein wenig vom Friedensgetümmel in der Wüste abzulenken. Den Anfang machen die Flippers, sozusagen die deutschen Rolling Stones, mit einem Lied über die Soldatenbraut, die zu Hause ihrem fernen Adam nachtrauert. Die Flippers mit Weine nicht, kleine Eva.

das Musikkorps des Verteidigungsministeriums unter der Leitung von Volker Rühe mit einem Marsch aus der großen deutschen Geschichte. Apropos Geschichte, Somalia war ja einmal italienisches Kolonialgebiet. Dazu hat sich die Gruppe Deutsch-Amerikanische Freundschaft etwas einfallen lassen. Den Gassenhauer Tanz, den Mussolini. Auch Deutschland hatte ja einst Kolonien hier in Afrika. Es folgt ein deutscher Schlager aus den frühen 80ern, der die Problematik der Kolonialherrschaft in exemplarischer Weise aufarbeitet. Pogo in Togo! So, jetzt haben wir einen besonderen Leckerbissen. Es klingt etwas komisch, dieses Wort hier am Horn von Afrika. Nun, einen besonderen Leckerbissen, lassen wir es ruhig bei diesem Wort. Heino, der sehbehinderte Bajazzo mit der markigen Stimme, bringt eine Botschaft von den Almen und damit ein Stück sommerliches Deutschland in die trockene Savanne Somalias.

Martinez im Wüstensand, dankenswerterweise finanziert von der Daimler-Benz AG und dem Goethe-Institut, bildet ein junger Mann, den wir alle noch sehr gut in Erinnerung haben. Er hat sich extra als Dank an Deutschland für diesen Auftritt kastrieren lassen und singt noch einmal für unsere Jungs seinen großen Erfolg. Ich denke, da bleibt kein Soldatenherz trocken.

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Ministerium für Staatssicherheit. Abteilung Psychologische Kriegsführung. Projekt Kulturrevolution. Betrifft IM Glatze. Das Objekt Manfred Krug wurde unter dem Vorwand einer angeblichen Protesthaltung gegen die Ausbürgerung Biermanns, IM Seehund, erfolgreich in den Kulturbetrieb der BRD eingeschleust. Der Aufbau seiner öffentlichen Darstellung als lautstarker Draufgänger ist im Westen vor allem in der Fernsehlandschaft glaubhaft angenommen worden. Als singender Tatortkommissar konnte er das westdeutsche Kriminalbeamtentum effektiv der Lächerlichkeit preisgeben. Krugs Wirken als Propagandareferent für den Börsengang der Deutschen Telekom hat zu einer enormen Vernichtung privater Vermögen geführt, ein schwerer Schlag für den Klassenfeind. Im Übrigen konnten wir große Deviseneinnahmen durch diese Tätigkeiten vermelden. Ministerium für Staatssicherheit. Abteilung Psychologische Kriegsführung. Projekt Kulturrevolution betrifft IM Schreckschraube. Das Objekt Nina Hagen wurde ebenfalls unter dem Vorwand der Solidarität mit Wolf Biermanns IM Seehund in den Kulturbetrieb der BRD integriert. Nach einem erfolgreichen Aufbau als vorjebliche Punkkönigin vermochte sie wirre Theorien über UFOs, östlich-spirituelle Psychoversatzstücke und exzessive Beziehungs- und Sexualpraktiken in die gesellschaftliche Diskussion zu bringen. Wichtige Bausteine bei der Zermürbung der kapitalistischen Ordnung. Auch im fortgeschrittenen Alter bringt sie in der westdeutschen Talkshow-Landschaft immer wieder einige revolutionäre Beiträge unter. Die Auszeichnung für den verdienten Tschechisten der DDR wurde ihr in Abwesenheit verliehen. Ministerium für Staatssicherheit. Abteilung Psychologische Kriegsführung. Projekt Kulturrevolution betrifft IM Seehund. Das Objekt Wolf Biermann ist einer unserer erfolgreichsten Protagonisten bei der Unterwanderung des westdeutschen Kulturbetriebs und Gesellschaft. Nach dem jahrelangen Aufbau einer Vita als Verfolgter der staatlichen Organe der DDR gelang es ohne Probleme, Biermanns wertfreien und völlig sinnlosen Erguss aus Liedern und Gedichten als wertvolles Gedankengut eines wichtigen Künstlers darzustellen. Begriffe wie Wut, Trauer, Zerrissen und Betroffenheit sowie Spiegelvorhalten sind unter seinem Einfluss zu Versatzstücken geworden, ohne die die westdeutsche Kulturjournaille bis heute nicht auskommen kann. Besonders in der sogenannten alternativen Szene wurde sein Leben im Westen und die immer wieder propagierte sozialistische Grundeinstellung nicht als Widerspruch empfunden. Die Wiedereinführung des Sexualkontakte vermeidenden Schnauzbartes durch IM Seehund gelang allerdings nur in Teilen.

0: ferma.
1: Liebe, Intrigen, Portokosten.
2: Schicksale rund um das Wirtschaftsimperium des Fritz F. Niedmeier.
3: Ja, die Firma, Frau Graumann? Tut mir leid, Herr Niedmeier ist auf einer wichtigen Sitzung und darf nicht gestört werden. Rufen Sie doch später nochmal an.
1: Trotz der kritischen Finanzlage läuft der Betrieb in der Firma normal weiter. Frau Graumann schiebt Telefondienst und Klawutke versucht sich an vertragten Problemen.
3: Niedersächsischer Privatsender mit 3 Buchstaben, vorne ein F, hinten ein N. Schwierig, Kreuzworträtsel ist nichts für mich, ne?
1: Firmenchef Niedmeier befindet sich derweil, wie wir bereits hörten, auf einer wichtigen Sitzung.
4: Schare?
5: Ja, Chef.
4: Sind Sie das da in der Zelle nebenan?
5: Jawohl, Chef, immer im Dienst.
4: So. Im Dienst.
5: Na klar, Chef. Also hier kriege ich auch die besten Ideen. Gerade habe ich wieder so ein ganz tolles Ding ausgebrütet.
4: Wie schön für Sie, Schare. Auch mir gelingt hier heute eine ganze Menge. Oh, mehr als mir lieb ist. Ob das wohl was mit Frau Hauptmanns Essen zu tun hat, Schare?
1: Liebe Freunde der Firma, ich muss Sie einmal kurz unterbrechen. Ich habe gerade eine wichtige Meldung der Programmdirektion hineinbekommen. Wie wir soeben erfahren, ist über Horst Golodkowski, den neuen Firmenmitarbeiter aus der DDR, eine Akte aufgetaucht, der zufolge er für den Stasi gearbeitet haben soll. Bis zur endgültigen Klärung dieses Verdachts haben wir Herrn Golodkowski gebeten, von weiteren Auftritten in der Firma abzusehen und erst dann wieder ins Geschehen einzugreifen, wenn seine Akte eingehend überprüft wurde. Golodkowski hat dieser Regelung zugestimmt. Zurück also in die Firma.
5: Chef, zu einem Mobiltelefon gehört natürlich ein mobiles Büro mit allen Schikanen. So kann man unterwegs telefonieren und zugleich sämtliche Büroarbeiten erledigen, Chef. Wenn wir das rausbringen, ich sag Ihnen, dass
4: Schare,
5: wir...
4: Ja? Sagen Sie mir erstmal, ob Sie was Toilettenpapier übrig haben. Hier in meiner Zelle ist nämlich nichts zu finden.
5: Das sieht ganz schlecht aus, Chef. Bei mir ist auch nichts.
4: Schare?
5: Ja?
4: Haben Sie vielleicht ein Tempo-Einstecker?
5: Nee, leider nicht, Chef. Also...
4: Oh, fatale Situation, Schare. Was machen wir jetzt?
5: Tja.
1: Eine gute Frage, die natürlich einer ebenso guten Antwort bedarf. Vielleicht weiß Frau Graumann etwas.
3: Ja, Graumann? Nein, der Chef ist im Moment nicht zu sprechen. Wen wünschen Sie? Am Apparat. Erwin? Was ist mit Erwin? Was? 1 Million Piepen in Bar? Ich glaube, ich werde ohnmächtig.
1: Warum Frau Graumann ohnmächtig wurde, wollen wir heute nicht mehr verraten. Hören wir lieber, ob Schrage und Niedmeier ihre Sitzung zu einem einigermaßen glimpflichen Ende bringen können.
5: Chef, schauen Sie genau nach. Vielleicht haben Sie doch noch was in der Hosentasche. Ein Kaugummipapier oder...
4: Schrage, ich habe doch alles untersucht. Absolute Fehlanzeige.
5: Das bleibt nur eins. Können Sie vielleicht einen 100er wechseln, Chef?

0: Frieda und Anneliese.
1: Und Anneliese, was war bei dir heute Morgen drin?
2: Dieter hat sich so eine Mühe gegeben.
1: Ich meine, was dahinter war, hinter der Tür?
2: Ja, die Überraschung für heute.
1: Und was hat man sich darunter vorzustellen? Unter so eine Dietersche Überraschung? Bei mir war ein Dominostein drin, plattgekloppt.
2: Bei mir nicht.
1: Sondern?
2: Ich hab was Besseres gekriegt. Mit sowas Ödligen würde ich mich nicht begnügen.
1: Och, was kann bei euch schon groß drin gewesen sein? Dieter hat ja nicht mal Arbeit.
2: Die schönsten Überraschungen sind immer die, die von Herzen kommen.
1: Von Herzen? Wer ist das denn? Sind das die Vertriebenen, die früher hier wohnten?
2: Nee, das sind Herzels. Herzels. Ich meinte von Herzen.
1: Adelige? Das war noch einfache Schlesier.
2: Da gibt's auch Adelige bei.
1: Jetzt sag doch mal endlich, was da drin war im ersten Türchen, oder ist dir das peinlich?
2: Warum sollte mir das wohl peinlich sein? Gibt's doch gar keinen Grund zu.
1: Dann weiß ich nicht, warum du da so mit hinterm Berg hältst. Es ist ja zum Lachen. Will nicht sagen, was im Adventskalender ist.
2: Du lässt mich ja nicht zu Wort kommen.
1: Ich? Nicht zu Wort kommen? Das schlägt ja der Krone den Zahn aus. Wer ist denn die ganze Zeit am Rebbel und von Dieter zu quatern?
2: Ich und quatern? Dann bleibe ich doch weit heute hinter meinen Möglichkeiten zurück.
1: Das stimmt allerdings. Und? Was war drin?
2: Eine Lüsterklemme.
1: Das sieht den ähnlich, den Dieter.

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0: Unterm Dirndl wird gerodelt. Oder drei Mutanten im Schnee.
1: Also trimm dich, Junge. Ich kann nicht mehr.
2: Geh, jetzt stehen Sie halt mal nicht so an, Herr Kirk. Ja, Gymnastik muss sein vor dem Wintersport. Jetzt nehmen Sie mal ein Beispiel an der dicken Frau Hildegard. Die klagt ja schließlich auch nicht. Was, Frau Hildegard?
3: Ach, ist schon in Ordnung, mein kleiner Schnuckelkäppen. Hauptsache, du hast heute Abend Ausdauer, was?
4: Oh, lass doch mal alle den Kirk in Ruhe. Er ist sowieso viel zu alt für so wilde Sachen.
5: Ich bin erst 34.
2: So, jetzt ist genug gescherzt. Kommen wir nun zum Tandem-Skifahren. Der Herr Spock und der Herr Hausmeister Bottrop. Herr Bottrop, haben Sie mich verstanden? Ja, Sie steigen jetzt zusammen auf den Doppelski und machen zuerst einmal einen Salto rückwärts ganz locker aus der Hocken. Kriegst du es hin, oder
6: ja,
2: was?
6: Ja, sicher noch, Chef. Spock, bist du bereit?
7: Ich werde mir alle Mühe geben.
6: Ja, dann zieh die Ohren mal ein und los!
2: So, und jetzt der Herr Praktikant, der Hans-Jürgen und der Herr Kapitän, gell? Ja. Der Hans-Jürgen steigt erst einmal zuerst in den Tandem-Ski, was?
4: Och, Mann, in die Schaltung getreten, kaputt, so eine Scheiße, ey.
8: Durch Ihre Kraftausdrücke werden unsere Schaltinstrumente auch nicht repariert. Ja. Überlegen Sie lieber, was wir jetzt tun sollten.
2: Na, ist sie egal. Dann werden wir jetzt eben auf den neuen Tandem Turbo-Ski, der Kapitän und die dicke Frau Hildegard zusammenfahren. Was? Es macht Ihnen noch nichts aus, oder?
5: Es gibt nur eins, was mich davon abhält. Was denn? Ich möchte noch eine Weile leben.
3: Hab mal keine Angst, mein Hasi. Ich drück dich auch ganz fest an mich.
5: Komm mir vor wie in der Folterkammer.
3: Oh, so? Na, das gefällt dir wohl, oder?
5: Mir gefallen, dass ich hier Gefangener bin?
4: Der Kirk und die Hilde da. Dick und doof.
6: Na, Kirki, das ist doch so eine richtig romantische Stellung, Mann.
5: Und ich möchte feststellen, ich halte sie für fortschrittlich.
2: Geh, Burschen, los geht's. Hans-Jürgen, schalt den Kapitän mal den Turbo ein.
4: Ja, mach euch so. Ist okay. Ich habe ihn auf 12 Warp geschaltet. Los geht's.
2: Ja, sind Sie dann wahnsinnig geworden?
6: Hör mal, das ist doch Lichtgeschwindigkeit, nicht Gorki!
3: Oh.
4: Genau in den Glühwein stand der Klingon. Oh, wenn das mal kein Krieg ist.
6: Hans-Jürgen, lass uns ganz schnell abhauen.
5: Fasziniert.
4: Scotty, Energie. Beam uns ganz schnell hoch. Scotty, schnell, Scotty.

0: unglaublich. Großartige Straßenlage. Und wie der in die Kurven geht. Und wie nennst du dieses Gerät jetzt nochmal, Karl Friedrich?
1: Automobilhorst. Ja. Automobil.
0: Ah, ja, Gott, warum auch nicht? Aber das Teil an sich ist ja wirklich ganz ausgezeichnet. Ja. Kalli, also ich sag dir, das Ding hat Zukunft. Glaub's mir.
1: Na los, trau dich. Tritt mal weiter das Gas durch. Du musst dir mal angucken, was bei dem so unter der Haube steckt. Ja.
0: Wow, ist ja irre, wie wir hier durchflitzen. Schau dir das an. Und sag mal, Karl Friedrich, wie hält man das Ding jetzt an, wenn man mal muss?
1: Anhalten?
0: Ja.
1: Verdammt,
0: was?
1: Ich wusste doch, ich hatte was vergessen.
2: Das war aus der Reihe Große Momente der Weltgeschichte. Karl-Heinz Benz beschließt die Entwicklung der Bremse. Mannheim 1886 auf der Überholspur kurz vor dem Krankenhaus.

0: Nein, da steht. Ja, meine Damen und Herren, es hat sich nicht viel geändert, seit meine Wenigkeit 1945 am ersten Weihnachtsfeste nach den dunklen Jahren diese Zeilen zu Papier brachte. Die Feiertage sind auch in der Erlebniswelt des modernen Menschen überschattet von einem archaischen Verlusterlebnis, dem nur über die Poesie beizukommen ist. 1990 legte Onkel Hotte sein schmales Bändchen Pissen, Ficken, Blasen, alles auf dem Rasen vor. Die Kritik war entsetzt. Doch hätten sie nur einmal hineingeschaut in diese wundersame Sammlung eigenwilliger Poesie, sie hätten vermutlich anders geurteilt. Onkel Hotte hat uns mit dem kleinen Büchlein eines der schönsten Werke erbaulicher Lyrik am Ausgang des 20. Jahrhunderts geschenkt. Hier ist sein Gedicht an die Weihnacht.
1: Weihnachtsgedicht. Ganz dolle erleuchtet ist die Gasse. Still und starrlich ruht der See. Auf der tief verschneiten Straße liegt ein totgefahrenes Reh. Weihnachten ist angekommen, getan. Alle Kinder freuen sich doll. Mama ist gerade hingefallen. Papa ist schon wieder voll. Der Weihnachtsbaum ist hell erleuchtet, denn grad fängt er zu brennen an. Da klopft es draußen an das Tore. Ist das wohl Herr Weihnachtsmann? Doch es sind nur die Verwandten, die da stehen vor der Türe. Oma, Opa, Onkel, Tante, die alten Feiertagsgeschwüre. Da kommt Knecht Ruprecht mit dem Schlitten, fährt voll in Papas Manta rein. Der sagt, na, der kann was erleben, dem hau ich jetzt die Fresse ein. Die Kinder fangen an zu flennen, von Ferne naht die Polizei. Der Baum ist immer noch am Brennen und Heiligabend ist vorbei.

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2: Moment, ich komme gleich! Harr! Harr! Harr!
1: Das war die spritzigste Folge der drei Musketiere.

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1: Wir alle wissen, liebe Tierfreunde, wie schwer es ist für die Böcke dieser Welt, die Gunst der Weibchen zu erlangen. Gelangweilt drücken sich die Hengste im Vorfeld der Samenkoloss vor dem sündeverheißenden Lokal herum. Leise schaukeln die Testikeln in der sanften Brise des Intimsprays aus dem Seifenparadies. Sprungbereit harren die Böcke an den blechgewordenen Vorsteherdrüsen der Ankunft der Elfen. Zu meiner Zeit lümmelten noch blutjunge Tierfreunde an ihren blank gewienerten Kreidlers gelehnt auf den Kirmesplätzen herum und warteten darauf, dass ein holdes Menschenkind aus der Raupenbahn oder dem Kettenkarussell geschleudert wurde. Doch ach, wie viel endlose Sommersonntagnachmittage vergingen, ohne dass jemals das Wort eines Tierfreundes tröstend über einer nässenden Schürfwunde gesprochen worden wäre. Auch der heutige Mann im Banne der schwülstigen Erlebnisgastronomie rennt einem Trugbild flatterhafter Schenkel nach und wird in der Sackgasse der Eigen- oder Tierliebe ein billiges Surrogat suchen. Wer nun glaubt, den Kollegen aus der Fauna erginge es besser, der irrt. Anders als der weiße Mann, der zur Not auf die Exporte aus dem fernen Osten zurückgreift, bleibt dem Keiler nur die Bache aus heimischer Produktion. Selbst bei größtem Wohlwollen, liebe Tierfreunde, vermag ich in diesen ungeschlachten Proletarierinnen keine Sexualpartner zu erkennen. Wie mag es aussehen in einem Schwarzkittel, der weiß, dass sie nie das scheue Lächeln einer anmutigen Ricke streifen wird, sondern nur der derbe Puffer seiner schlammverkrusteten Gattin? Welches Gefühl hat ein Igel am Straßenrand, der auf der anderen Seite das lockende Zirpen der stacheligen Schönen vernimmt? Ist es ein flaches Gefühl? Wohin man schaut, überall haben Männer Träume und Hoffnungen, die unerfüllt bleiben. Teckelrüden träumen von Aluleitern, wenn sie die läufige Afghanin vorüberflanieren sehen. Dem Bisam hängt die Monogamie zum Halse raus. Wie viel Männerträume bleiben ungelebt in der Natur, liebe Tierfreunde? Ja, da haben es die Legehennen leichter, die zu Zehntausenden in ihren Frauenhäusern hocken und alles ausdiskutieren können. Bis zum nächsten Mal, Ihr kleiner Tierfreund.

0: Und jetzt die Lemkes. Eine Familienserie in vielen Teilen mit Papa Grappa Lemke.
1: Hallo.
0: Mit Fernet Lemke. Das finde ich echt nicht gut. Mit Bianca Lemke.
2: Hab schon, Freund.
0: Und Mutter Lemke.
3: Ach, wie sehen meine Hände wieder aus?
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1: Mama,
3: ja, mein süßer Schnuckelpapa.
1: Jetzt ist doch bald Erntedankfest. Sollen sein.
3: Ja, der Bauer hat die Ernte angefangen. Und jetzt gedenkt an den Mühlen, die so etwas bereitet, Papa. Eine schöne Zeit. Vor allem, es ist alles frisch auf dem Tisch.
1: Und gekonnt haben werden. Die Konserven machen tun, sind jetzt richtig tun haben können. Billig, Mama, billig.
3: Ja, Mama. Mein Lieber, billig. Auf das stimmt. Willst du noch ein Dosenbier, Papa?
0: Freuen Sie sich auf die nächste Folge von Familie Lemke. 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

0: der Junge macht mir Angst.
1: Aber ich bitte dich, Alfred ist gerade mal 2 Wochen alt. Vor so einem kleinen Jungen, da brauchst du doch nun wirklich keine Angst zu haben, Schatz.
0: Ja, ich weiß, aber immer wenn ich ihn stille, dann ist da so eine unerträgliche Spannung. Doch.
1: Ja, ich weiß ja, Schatz, du hast eine schwere Zeit.
2: Das war aus der Reihe Große Momente der Weltgeschichte, Alfred Hitchcocks Eltern beim Abendbrot, Oktober 1899, London.

0: Das Autofahrerporträt heute.
1: Der Jeepfahrer.
0: Der Jeepfahrer ist ein altmodischer Macho und ein Vollblut-Feierabend-Abenteurer. Er trägt seine Männlichkeit nach altem Muster zur Schau, entweder als Großstadt-Cowboy, als Autobahn-GI oder als Baggersee-Surfer. Auch noch im Autobahnzeitalter pflegt er die gute Tradition der Kavallerie. Sein zentrales Motto lautet: Freiheit für mich und meinen Wagen. Kein Zaun kann ihn abschrecken, kein Morast bange machen. Im Gegenteil, jedes Dreckloch übt eine magische Anziehungskraft auf ihn aus. Ständig schielt er bei seiner Fahrt nach links und rechts auf der Suche nach einem geeigneten Stück Natur, das sich plattfahren lässt. Er kann es nicht lassen, über die Rasenkanten an der Straße zu fahren. Und um einen Igel zu erlegen, macht er schon einmal einen kleinen Extraschlenker.
2: Das Persönlichkeitsprofil.
0: Sein Familiensinn?
1: Nicht vorhanden. Seine Beziehungen sind durch seinen unbändigen Freiheitsdrang permanent gefährdet. Der durchschnittliche Jeepfahrer hat mindestens 5 Scheidungen hinter sich und 7 uneheliche Kinder. Er ist der ideale Kunde für Scheidungsanwälte.
0: Sein Problem?
1: Er muss immer auf alles vorbereitet sein. In der Garage hat er einen griffbereiten Vorrat an Proviant und Kraftstoff gelagert. Außerdem verfügt er über einen Katastrophenrucksack mit dem Überlebensset für alle Fälle, einschließlich Bibel und Sion-Kali-Tablette. Er ist in ständiger Alarmbereitschaft und schläft immer in Stiefeln unter einem Moskitonetz.
0: Sein Zuhause?
1: Im trüben Abwaschwasser schwimmen Piranhas und die braune Sumpfmamba im Klobecken sollte man auch nicht übersehen. In seinem kniehohen, hochflorigen Gras-Imitationsteppich lauern Fuchseisen, deren Standort er täglich wechselt.
0: Sein Fahrstil?
1: Er fährt grundsätzlich nur nach Luftlinie, seinen Tacho hat er gegen einen Kompass ausgetauscht.
0: Seine wichtigsten Accessoires?
1: Überlebensmesser, Langlaufski im Winter und Surfbrett im Sommer.
0: Seine größten Momente?
1: Wenn er seinen Allradantrieb zum Einsatz bringen kann, besonders gern, wenn ein Golf GTI im Schlamm stecken geblieben ist.
0: Seine Träume?
1: Mit dem Auto auf die Zugspitze, unberührte Natur entjungfern, durch die Vorgärten seiner Nachbarn zu heizen.
0: Sein größtes Problem?
1: Auf seiner täglichen Fahrt zur Arbeitsstätte ausreichend schlechte Feldwege zu finden.

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0: Jochi und Erwin unterwegs.
1: Wie lange wollen wir denn hier jetzt noch sitzen, Pavi? Ich krieg gleich eine Blasenentzündung von den eiskalten Fliesen.
2: So schnell entzündet sich da unten nichts. Apropos Blasen, willst du uns nicht noch eine kleine Weise flöten? Ruhe mal, ich höre da drin was.
1: Dann eben nicht, Blödmann.
2: Ruhe, verdammt!
3: Heute gehört uns Deutschland.
2: Hallo, nee, Frau, wir sind's, der Affe und der Lilliputaner. Hätten Sie einen Moment Zeit für uns?
4: Pavian, du bist es doch. Hast du einen Kopfschuss abgekriegt oder was redest du da für ein Blödsinn?
2: Vergiss es. Der Erwin möchte dir zu Weihnachten ein Ständchen auf der Blockflöte bringen.
4: Och, wie schön. Kannst du im Frühtau zu Polen, wir greifen Anfall, oder?
1: Nee, kann ich nicht.
4: Ja, wie ist es mit Panzerrollen für den Sieg?
2: Der Erwin kann nur Weihnachtslieder, Tante Emma.
4: Och, aber heute ist doch Heldengedenktag.
2: Der heißt neuerdings Volkstrauertag und der war auch schon. Heute ist Heiligabend.
4: Westfalentag haben wir da früher immer zugesagt. Da sind die Westfalen mit einem Messer zwischen den Zähnen über die Grenze und haben die Frauen geschändet. Das war immer eine richtige Gaudi.
2: Westfalentag ist frohen Leichnam und die kommen zum Einkaufen drüber.
4: Früher haben sie da nicht für bezahlt, die alten Räuber, ne?
1: Was ist denn jetzt? Soll ich jetzt noch was blasen oder nicht? Der alte Rotzkocher hier ist schon total zugelüllert.
2: Spiel doch einfach Udo Fröhliche, das kennt die Tante bestimmt.
4: Na, wie herrlich. Das Lied der 5. Panzergrenadierdivision Großer Kurfürster. Da kannte ich mir einen feschen Unterleutner, die Division lag damals kurz vor Rostow am Don. Wir haben die ganze Nacht nicht die Finger bei uns behalten können. Hier, so hat er immer an mir rumgefummelt und
2: Emma,
4: gezogen.
2: Tante Emma, nimm die Finger aus meiner Leibwäsche, hier ist ein Jugendlicher anwesend.
4: Och.
1: Der Jugendliche hat schon ein bisschen mehr erlebt als du, ey.
4: Braver Bengel, keine Angst vorm Feind.
2: So, wir müssen dann auch wieder Tantchen.
1: Frag sie nach dem Umschlag, Pavi.
2: In den letzten Jahren hattest du immer einen Umschlag für den Erwin vorbereitet.
4: Umschläge helfen da nicht, wenn's der Junge mit den Bronchien hat. Strampelt sich bloß in der Nacht, was? Da hilft am besten abends eine Flasche warmer Doppelkorn und nach dem Brechen direkt ins Bett, Jungchen.
2: Ja, es ging mehr um einen Briefumschlag mit was drin.
1: Was? Komm, Pavi, druck's hier nicht rum. Also, Rostlaube, ja? Ich krieg noch einen Huni von dir, also zack, zack, Knete raus und wir sind gleich weg, ja?
4: Überfall! Hilfe, ich werde ausgeraubt!
1: Oh,
4: Hilfe! Hilfe!
2: Komm, Erwin, nimm die Beine in die Hand, nix wie weg hier! Das ist ja gerade noch mal gut gegangen.
1: Ich wusste gar nicht, dass es im Gerontenbunker bewaffnete Wärter gibt, ey.
2: Und vor allem, dass sie nicht gegen die Insassen eingesetzt werden, sondern gegen die Besucher.
1: Oh.
2: Was? Verdammt, was? Wo ist mein Portemonnaie?
1: Ah, na, läutet jetzt bei dir, Herr Leutnant von Leuten? Die Geschichte mit dem fummelnden Unterleutnant von der Panzerdivision
2: da
1: vorhin.
2: Da hat sie mir das Portemonnaie geklaut, ja. Verdammte alte Schachtel.
1: Nimm sie nicht krumm, Pavi. Letztes Mal hat sie auf uns geschossen, weißt du noch? Mit der Flak. Das war auch nicht schön.
2: Hast du recht, Erwin. Tante Emma wird älter. Sie schießt nicht mehr aus dem Fenster, klaut nur noch Portemonnaies.
1: Und was meinst du, Pavi? Werde ich auch mal so alt, dass ich keinen Bock mehr habe, auf Leute zu ballern?
2: Ja, jeder kommt mal in die Jahre, ne?
1: Ja, so ist das im Leben, ne, Brochen? Auch wir werden dereinst der Jugend die Portemonnaies klauen und das war's.
2: Stimmt, aber irgendwie freue ich mich auch auf die greisen Jahre.
1: Da kann man endlich mal machen, was man will, ne?
2: Ja, komm, Erwin, spiel doch mal einen schönen Weihnachtsblues auf deiner Flöte. Spiel's für mich.
1: Okay, Pavi, ich spiel's für dich.
2: Wunderschön. Wunderschön.

0: in 80 Tagen um die Welt.
1: Mano, sieht das hier überall Zeiche aus in dem blöden Rumänien. Sag mal, kam hier auch Sinti und Oma her, Holgi?
2: Oh, ja klar, Gysi, Sinti und Roma. Die letzten beiden Zigeuner der Erde wohnen hier in Bukarest und abends drücken sie in Bars einsam und tränenverhangen gelbe Gitanstummel in angegessenen Zigeunerschnitzeln aus.
1: Oh, du bist wirklich ein Pöt, Holgi. Oh. Gut, dass wir dich in Budapest aufgegabelt haben, ey.
3: Apropos Budapest, was macht eigentlich unsere Zeitbombe hinten im Kofferraum?
4: Deckel ist noch zu. Salat lebt zwar schon, will aber noch nichts raus aus Mercedes. Ist wie Jaro.
2: Hauptsache, die Klappe bleibt dicht. Als ich meine Reisetasche da reinstellen wollte, bin ich voll in Ohnmacht gefallen.
1: Also ich finde, das riecht geil. Außerdem macht das Hai, ey. Vielleicht sollten wir das Zeug in Plastiktüten abfüllen und den armen Straßenkindern geben, ne? Dann brauchen sie nicht mehr den doofen Klebstoff zu schnüffeln.
3: Tolle Idee. Dann packt uns die Securitate und wir gehen schön ab in den Rumänenknast. Dagegen ist Bautzen das reinste Kindererholungsheim.
4: Securitate gar nichts mehr hier. Jetzt alle in Deutschland. Haben auf Einbruch umgeschaut. Sitzen bis dunkel in Erdloch im Wald und dann klauen Stereo-Anlage, Kühlschrank, Oma alles, nee.
1: Nur Oma? Sinti gar nicht?
2: Ey Leute, fällt mir gerade ein super Witz ein. Wie haben sie damals den rumänischen Diktator verabschiedet, kurz vorm Abknallen, na?
1: Wie denn?
2: Ciao, Cescu. Ciao. Ciao.

0: ferma.
1: Liebe, Intrigen, Portokosten.
0: Schicksale rund um das Wirtschaftsimperium des Fritz F. Niedmeier.
1: Fritz F. Niedmeier hat in tiefer Sorge um seine vom Bankrott bedrohte Firma Trost im Alkohol gesucht und gefunden. Am Morgen danach wird er von einem grässlichen Kater gepeinigt. Horst Golodkowski, der neue Mitarbeiter aus der DDR, leistet ihm dabei Gesellschaft.
2: Herr Direktor, auf gut Deutsch gesagt, Sie sehen aus, als ob Sie von einer Abrissbirne gerammt worden wären.
3: Genau so fühle ich mich auch. Geben Sie mir bitte etwas Eis aus dem Kühlschrank, Herr Golodkowski. Herr Golodkowski, stimmt was nicht?
2: Verzeihung, Herr Direktor, aber was ist das, ein Kühlschrank?
4: Chef! Ich hab's!
3: Schare! Sie sind still! Mir wurmt doch so schon der Schädel.
4: Natürlich, Herr Direktor.
5: Ah, der Herr Golodkowski ist ja auch da. Ja, ja. Nun, mein Lieber, haben wir uns gut eingelebt im Westen. Sagen Sie mal, Chef, können wir uns den Herrn Golodkowski eigentlich leisten? Ich meine, finanziell so.
3: Ja, ich meine, Herr Golodkowski begnügt sich ja schließlich mit 10 Mark.
5: 10 Mark die Stunde? Das ist ja ganz schön happig.
3: Aber was heißt hier die Stunde, Schare? Golodkowski kriegt 10 Mark am Tag. Und ist damit sehr zufrieden. Nicht wahr, Herr Golodkowski?
2: Herr Direktor, ich weiß gar nicht, wie ich Ihnen danken soll, nachdem man uns drüben 40 Jahre lang verarscht hat, auf gut Deutsch gesagt.
3: Schon gut, Herr Golodkowski. Haben Sie das Eis gefunden?
2: Herr Direktor, ich wüsste was Besseres, gäschen Köpfe. Ein altes sächsisches Hausmittel.
3: Na ja, dann her damit.
2: Man bräuchte dazu allerdings einen Dackel.
4: Wir haben noch Norbert, das ist ein echter rauer Dackel. Schnüffelt am liebsten neuerdings auf Damentoiletten rum.
2: Naja, ich meine, da ging es notfalls auch.
3: Dann kümmern Sie sich darum, Herr Golodkowski.
2: Schön unterwegs, Herr Direktor.
3: Schare, sagten Sie nicht eben, ich habe es? Ja, was haben Sie denn jetzt eigentlich?
4: Eine neue Erfindung, Chef. Das sprechende Wundpflaster.
3: Ja. Das sprechende Wundpflaster?
4: Genau. Ein Wundpflaster, das auf der Wunde geklebt, jede Stunde Aua sagt, nicht? So lange, bis die Wunde verheilt ist und man, ohne vorher umständlich drunter gucken zu müssen, weiß, jetzt kann das Pflaster ab.
3: Schare?
4: Ja?
3: Das ist genial!
4: Finde ich auch.
1: Ist es das wirklich? Man mag es kaum glauben. Wie man auch kaum glauben mag, dass Norbert, der Rauhardeckel, sich am liebsten auf Damentoiletten herumtreibt. Und überhaupt, was hat Golodkowski mit Norbert vor?
6: Der DDRler wollte Norbert gerade das Fell über die Ohren ziehen.
3: Das gibt er ja nicht.
6: Ja, bei lebendigem Leibe abends Norbert.
5: Er hätte ihn wenigstens vorher betäuben können.

0: bei Frieda und Anneliese.
1: Frieda, habe ich in der Zeitung gelesen, das betrifft dich und deine Familie doch auch ein bisschen.
2: Unsere Zeitung haben nie Wünners dieses Jahr.
1: Da schreiben sie, eine Mutter haben sie das Kind weggenommen, weil sie das eine genuckt hat.
2: Mit der Dachlatte?
1: Nee, man bloß mit der Hand. Wird immer schöner, darf man nicht mal mehr seine eigenen Blagen vertrümmen. Und da dachte ich noch so an euren Anita.
2: Was? Aber Ehefrauen, die darf man doch wohl noch verkassematuckeln.
1: Verkassematuckeln vielleicht, aber nicht mit der Dachlatte drauf zu wemsen, wie euren Reinhard.
2: Och, och, och. Seitdem sich Anita die selber aussuchen darf, sind das man bloß noch diese Lütken, diese 2x4.
1: Nein, nein, nein. Ehefrauen dürfen überhaupt gar nicht mehr verwallackt werden. Da kommen sofort die Behörden.
2: Also sowas. Wir gehen hier doch sehenden Auges in den Überwachungsstaat.
1: Bei uns zu Hause kriegt Saale welche, ohne Ausnahme. Mm. Am schlimmsten der Warmbruck. Der kriegt auch mal eine mit der Schaufel an, wie er singt.
2: Wer war das denn, der Warmbruck, euer Kriegsgefangener?
1: Nein, das Rind. Weißt du doch, das schwarzbunte Rind, das war ständig bulsk. Und das ging durch einen Stacheldraht. Und abends gab's denn eine Naht von unserem Opa.
2: Konnte selber kaum noch laufen mit seinen 87.
1: Aber den Warmbruck vermöbeln, das hat er noch bis zuletzt gekonnt.
2: Wo seine Frau ja auch so früh gestorben war, hatte er sonst ja auch keinen. Ja,
1: bis auf die 14 Kinder natürlich.
2: Die waren ja größtenteils längst aus dem Haus und bloß zum Verwemsen kommen die auch nicht auf Besuch.
1: Ja, ne? Aber dass man jetzt gar keinen mehr verwallacken darf, das schlägt doch dem fast die 13 aus.
2: Kommt noch so weit, dass wir alle zwangsstreicheln müssen.
1: Was ist das für eine Welt geworden?
2: Ja.

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0: White. 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
1: Hallo.
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4: 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Ich finde das echt nicht gut, ey.
3: Aber das siehst du doch, Fernet. Die sind nicht da.
4: Ja, das sehe ich.
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0: große Momente der Weltgeschichte.
1: Und Schatz, sag mal noch eins. Ich habe jetzt 9, aber 10 sollen es ja schon sein. Sag mal, was soll man noch nicht tun?
2: Beim Essen schmatzen.
1: Ja, aber das muss man ja nicht extra aufschreiben.
2: Wieso nicht? Ich finde das absolut widerlich.
1: Ach nee, komm, sag mal was anderes. Irgendwas anderes.
2: Man soll nicht in der Öffentlichkeit in der Nase bohren.
1: Also bitte, gibt's noch wirklich Wichtigeres als das?
2: Also hör mal, es gibt doch wohl nichts Schlimmeres als Leute, die sich andauernd in der Öffentlichkeit in der Nase bohren.
1: Oh, manchmal kann ich dieses Weib umbringen. Also, halt! Moment mal! Ja, das ist es! Das sollte man eigentlich nicht tun. Genau, du sollst nicht töten!
3: Aus der Reihe Große Momente der Weltgeschichte hörten Sie heute: Moses verfasst die 10 Gebote. Vor vielen, vielen Jahren auf einem hohen

0: Oh, riechst du nix?
1: Wer? Ich?
0: Ja, wer sonst? Meinst du, ich laber mit meinem Arsch?
1: Wäre in dem Falle sicher der korrektere Ansprechpartner.
0: Ah. Bepiss dich bloß nicht für deine eigenen doofen Witze, Missgeburt.
1: Ja, hast recht, Kurt, war leichtfertig von mir. Ruckzuck hat man sich da bepisst und dann ist das Geschrei groß. Ja.
0: Mann, hier müffelst wie beim Waschbären um Eier. Bist du das, Ferkel?
1: Keinesfalls. Ich habe gestern sogar geduscht.
0: Mhm. Gestern? Vor wie vielen Jahren?
1: Blöd, Mann. Gestern vor heute.
0: Aha.
1: Und sogar zusätzlich die Achselhöhlen mit einem Deo-Roller behandelt.
0: Das ist es! Dieses Gemüffel. Da hat einer dem Puma ein Stück Seife in den Arsch gesteckt. Widerlich! Dann lieber den ehrlichen Iltis unter den Arm.
1: Ich benutze den Deo-Roller schon seit Jahren und nie hat es Beschwerden gegeben.
0: Ja, mal so gefragt. Gab es in den Jahren denn irgendwelche nennenswerte Kontakte zum anderen Geschlecht?
1: Was? Ne.
0: Ja, könnte ja sein, dass die Zicken keine Lust haben, mit einem Stück parfümierter Waschbärenkacke auszugehen. Wäre ja zumindest möglich.
1: Nun treib's aber mal nicht zu doll, Kurt, ne? Deine Kontakte zu andersgeschlechtlichen Wesen sind ja auch nicht gerade berühmt.
0: Stimmt gar nicht. Bei mir im Schlafzimmer ist eine Ratte.
1: Toll. Und wann wird geheiratet?
0: Fresse, Schlaumeier! Ich meine nur, was soll der Pissrinnengestank unterm Arm, wenn das doch nicht in nennenswerte Zickenkontakte umgesetzt wird? Ist doch reine Geldverschwendung!
1: Ich fühle mich halt selber wohler, wenn ich frisch rieche.
0: Ja. Aha! Du findest also deinen natürlichen Körpergeruch ekelig. Aha!
1: Was heißt denn da eigentlich natürlich, Kurt? Wenn man sich 3 Wochen nicht gewaschen hat und die Fliegen tot aus der Hose fallen, ist das natürlich?
0: Weiß ich doch nicht.
1: Ich meine nur, heutzutage, da sich jeder eine preiswerte Pflegeserie leisten kann, ist es nicht mehr nötig, wie ein verwester Braunbär zu stinken.
0: Wen meinst du denn damit? Ist er hier im Raum?
1: Ach, hör doch auf, Kurt. Du weißt ganz genau, dass du stinkst.
0: Du stinkst!
1: Ich? Ach, da hört doch alles auf. Warum lass ich mir das gefallen, hä? Warum geh ich nicht schwimmen in der Klärgrube, ne? Die beleidigt einen jedenfalls nicht. Warum bin ich mir kein Iltis-Arsch vors Gesicht? Nein, stattdessen verbringe ich meine kostbare Freizeit seit Jahren mit diesem asozialen Stück Scheiße. Ich muss doch bescheuert sein. Durchgeknallt, ne? Aber jetzt reicht es mir. Endgültig. Hör mal zu, Kurt. Ich gehe jetzt. Schluss. Aus. Vorbei. Stopp. Tschüss.
0: Jeden Tag der gleiche Scheiß. Der meint das ja auch noch, was er alles sagt, der Bekloppte.
2: Ja, städtische Klärgruben, Wilkemeier am Apparat.
0: Dach, der Doofe kommt gleich wieder zum Schwimmen vorbei.
2: Ach, Herr Jemini, der schon wieder.
0: Gestern ist er in der Nerzfarm eingebrochen und hat sich ein Iltis um den Kopf gebunden. Das arme Tier, sie haben nicht verreckt. Ich sag es dir, da macht man was mit mir, sehen. Gertrud, ein Glas Muschelsuppe ohne Muscheln und Suppe.

0: 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Die drei Musketiere. Heute
1: beim TÜV.
2: Mit den Hufeisen dürfte ich sie eigentlich gar nicht mehr vor Platz lassen, meine Herren. Außerdem sehen mir die Klepper insgesamt schon ziemlich alt aus.
3: Hab ich's dir nicht gleich gesagt, Porthos? Wir hätten sie mit Unterbodenschutz überstreichen sollen.
4: Recht hat er, Potzdonner! Von wegen, Harr! Wir müssen die Gäule nächste Woche wieder vorführen.
1: Das war die alle zwei Jahre wiederkehrende Folge der drei Musketiere. Sie hörten heute beim TÜV.

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1: 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Ich bin der Mike.

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1: Mit stetem Blick nach vorn rudert der Bilharziosefisch die Harnröhre hinauf, um zu den Quellen des Urins zu gelangen. Liebe Tierfreunde, leider bleibt die Bekanntschaft mit diesem scheuen Tauchergesellen den Badegästen südamerikanischer Flussläufe vorbehalten. Doch auch hier in Mitteleuropa kann man in den Sommermonaten beim Baden viele neue Freunde gewinnen. Da ist zum einen der Blutegel, dieser submarine Farbige mit dem gierigen Rüssel. Ohne Scheu sucht er den direkten Hautkontakt zu Menschen und nuckelt lustig an der Arterie herum. 300 schwarze Burschen lenzen da in 10 Minuten eine normale Hausfrau. Hoppala, da fehlt ja ein Fuß. Wer kennt ihn nicht? Diesen Ausruf des Erstaunens beim Kneippschen Wassertreten in Uferzonen mit starkem Bisambestand. In der Tat neigt die eingewanderte Unterseeratte zu Extremitäten, liebe Zuhörer. Doch auch harmlosere Gäste kann man in Teich und Tümpeln begegnen. Da ist der schwermütige Karpfen, der im modrigen Bodenbelag des Gewässers laut furzend nach Nahrung sucht. Oder die fortgeworfene Rolle Stacheldraht, dieser stille Piranha dörflicher Löschteiche. Sogar ein Rudel halbwüchsiger Mastschweine sah ich mal in einem hiesigen Baggersee am Grunde weiden, allerdings halb verwest. Noch immer werden unsere heimischen Badegewässer als Bestattungsgelände missbraucht. Neulich erst wurden 3000 tote Küken im Nichtschwimmerbecken eines Freibades entdeckt. Den Kindern war der deutlich vom gewohnten Pipi abweichende Geschmack der Badeflüssigkeit positiv aufgefallen. Wenn Sie, liebe Tierfreunde, ein Bad in Erwägung ziehen, so sollten Sie einige Regeln beachten. Erstens, niemals einen Kopfsprung in unbekannte Gewässer wagen. Erkundigen Sie sich vorher sicherheitshalber nach dem Namen des Badeteiches bei der örtlichen Gemeindeverwaltung. Zweitens, auch wenn es nicht ausdrücklich am Ufer vermerkt ist, so ist in den meisten Naturbädern die Mitnahme von Mopeds ins Wasser unerwünscht. Drittens, betätigen Sie mehrfach warnend Ihre Fahrradklingeln, bevor Sie die Stange Dynamit ins Wasser werfen, um die kreischenden Kinder zu verscheuchen. Viertens, Wasserleichen sind kein Spielzeug. Benachrichtigen Sie sofort den örtlichen Polizeiposten. Und fünftens, nicht vom Ufer aus auf die bunten Bälle im Wasser schießen. Meist sind es bewohnte Badekappen. Wenn Sie das alles beachten, dürfte Ihrem sommerlichen Badespaß nichts entgegenstehen. Bis zum nächsten Mal, Ihr kleiner Tierfreund. And it goes a little something like this.

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1: Auf der Suche nach Kirk oder zweimal Pommes Rot-Weiß zum Hier-Essen.
2: Herr Ober! Hallo, Herr Ober!
3: Dann brüll doch nicht so!
2: Hören Sie mal, Herr Ober, wann ist denn endlich mein Klingonenschnitzel fertig?
4: In genau 4 Stunden, 21 Minuten und 5 Sekunden.
2: Ei, Herr Ober, mein Bier ist ja pisswarm. Probieren Sie das mal.
4: Nein, noch nicht. Das ist mir im Moment zu heiß.
2: Also so eine Unverschämtheit. Geh her, Opa, bring's mir doch nur so einen Mutantenspieß mit Pommes Weiß. Also das ist ja sowas von Leibwands bei Ihnen. Den esse ich jetzt schon seit 2 Wochen jeden Tag bei Ihnen. Ne?
4: Aber dann müssten Sie doch längst tot sein.
5: Oh, Kirk, mein Schnuckelkellner. Besuch für dich. Guck mal, wer da ist.
6: Hallo, Captain Kellner.
7: Dach, Schiffchen. Schicke Schürze hat er da.
4: Was machen Sie denn hier?
6: Na, dich abholen, ey. Wir bringen die alte Mannschaft wieder zusammen, du.
5: Was? Nee. Mein kleinen Frikadellenprinzen, den nehmt ihr mir nicht weg. Oh. Das ist mein bester und einzigster Kellner.
7: Sag mal, Kirky. Wie bist du denn überhaupt bei der dicken Frau Hildrath gelandet, hä?
4: Ich hätte sie um einen Haar geheiratet.
6: Ja, nachdem du damals den Schulbus gegen den Baum geflogen hast, ne, konntest du ja froh sein, dass die überhaupt noch wer genommen hat, ne?
5: Ach, was? Den hab ich doch gern genommen bei dem knackigen Hintern, was?
4: Schluss mit der Anhimmelei.
6: Los, Kirky, komm, leg die affige Schürze weg, ne? Wir hauen ab. Komm her.
5: Kirky, das kannst du mir nicht antun.
6: Komm,
5: wenn du mich jetzt verlässt, dann schmeiß ich mich in die Fritteuse.
4: Ach du meine Güte, das dreht sich völlig durch.
7: Los, weg jetzt hier, bevor sie alles vollspritzt.
6: Nee,
7: Stock Energie!
5: Kirky, ich liebe dich!
2: Und wo bleibt mein Schnitzel?
8: Faszinierend.
2: Und einmal Pommes Rot-Weiß, aber ohne Ketchup, gell?

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Moin. Jeder dritte Rentner ist Frührentner. Aber auch am anderen Ende von Erwerbslosigkeit will keiner mehr in Vollzeit malochen. Heute nämlich gehen alle Schüler in die passive Jugendteilzeit. Denn bis zum Ferienstart am 2. Juli ist es nicht mehr weit. Die Noten stehen fest, die Arbeiten sind geschrieben. Es passiert nichts mehr im Pädagogenbunker. Im Grunde könnte man auch jetzt schon zu Hause bleiben. Oder mit School and Life Balance anfangen. Früher holte nur am letzten Schultag vor den großen Ferien der Lehrer den Dia-Projektor aus dem Magazin und zeigte Urlaubsfotos von sich und seiner Mama aus da, wo er gewesen ist. Das nannte sich dann Erdkunde oder Französisch, je nachdem, wo er Urlaub gemacht hatte. Ich habe keine Ahnung, was heute passiert, wenn an sich nichts mehr passiert in der Schule. Doch in Hannover wird demonstriert für Demokratie. Ich wusste nicht, dass es schon so schlimm ist. Wie wär's mal mit Wandertag oder eine Projektwoche Toilettenrenovierung? Auch mal was Praktisches lernen und nicht immer bloß Medienkompetenz. Gerüstbauer ist doch auch ein schöner Beruf. Und außerdem brauchen das die Lehrer, wenn sie in den Sommerferien die Schule von außen streichen müssen. Oh Mist, jetzt habe ich die Anordnung der Kultusministerin schon verraten. Runterbleiben!

Okay, schon wieder Fußballfinale. Diesmal um den DFB-Pokal, ne? Aber das Spiel, das wird wohl an Langeweile nicht zu überbieten sein. Werder Bremen gegen 1. FC Köln. Ne? Das sind doch Losermannschaften, wenn du mich fragst. Die größten Losermannschaften des deutschen Fußballs. Ich meine, wer freiwillig auf den UEFA-Cup-Platz verzichtet und sich zu Hause 6:2 einen reinbügeln lässt, der ist doch nicht ganz fit in der Birne. Und wer zweimal schon im Pokalfinale gestanden hat und sich dann noch die Butter vom Brot hat nehmen lassen, von dem ist ja wohl auch nichts mehr zu erwarten. Versager. Also, das Einzige, was bei dem Spiel überhaupt noch bei rumkommen kann, das ist eine Eintragung ins Hoeneß-Buch der Rekorde für das schlechteste Spiel aller Zeiten. Nach der ersten Halbzeit steht es bestimmt noch 0-0. Dafür sind aber wahrscheinlich schon 8 Spieler vom Platz geflogen. Nach 90 Minuten immer noch 0-0 und Litti nutzt die kurze Pause und lässt sich nochmal schnell die Haare schneiden. In der Verlängerung merkt dann Otto Rehhagel plötzlich, dass er gar keine Stürmer aufgestellt hat, aber auch die neuen Spieler schießen keine Tore. Deshalb gibt es Elfmeterschießen. Das aktuelle Sportstudio hat aber schon seine Torwand im 5-Meter-Raum aufgestellt, deswegen trifft auch jetzt keiner der ersten 5 Elfmeterschützen. Also Elfmeterschießen bis zur Entscheidung. Rute Möller erzählt einen Ordennewitz, machet Otte, machet, und der macht es wirklich, geht zum Schiedsrichter und schlägt den K.O. Daraufhin fallen endlich 2 Tore um. Die Fans haben nämlich bereits den Platz gestürmt und sie umgerissen. 80.000 Zuschauer befinden sich auf dem Rasen. Da startet Wind in Rufer in den freien Raum, springt wie ein Känguru über die Absperrung, kommt ins Straucheln, fällt lang hin, reibt sich die Augen und merkt, dass er aus seinem Bett gefallen ist. Es ist Sonntagmorgen, 23. Juni 91 und er muss zum Pokalsiegerempfang ins Rathaus. Es

0: Schwanzwilden.
1: 68. Tag, armes Merzer sieht aus wie Schwein.
2: Du kannst ihn ja sauber machen lassen. Draußen sind reichlich Lappen.
1: Tolles Krakauer.
0: Was du meinst, ist Karlauer, Saro.
1: Ey, Paulen, Krakauer.
0: So, guck mal, fertig.
2: Upsala, was sollen denn die schwiemeligen Zöppe?
0: Es hat mich als Pippi Langstrumpf verkleidet. Wenn wir durch Bullaby kommen, dann muss man so aussehen, ne?
2: Da wollen wir aber gar nicht hin. Die Mission lautet Fleischsalat für die Welt. Wir haben aber nur noch 50 Schälchen dabei. Da bleibt für Karl, Gustav und Silvia eigentlich nichts mehr übrig. Mistverdammter.
1: Sind Kumpels von dir?
2: Das ist das Königspaar, Schwachmat.
0: Die Tochter von denen hat Bulimie, ne? Hab ich in der Gala gelesen.
2: Das ist die Rettung. Okay, dann ist die Sache einfach. Wir klingeln, fragen nach der Tochter, lassen sie Probe essen. Nachdem sie den Salat wieder ausgekotzt hat, hauen wir ab.
0: Stimmt. Und in der Fleiße sagen wir dann, der Salat hat denen vom schwedischen Königshaus nicht geschmeckt. Ja. Und dann können sie nicht sauer sein, dass wir nichts verkauft haben.
2: Jedenfalls.

0: ferma.
1: Liebe, Intrigen, Portokosten.
0: Schicksale rund um das Wirtschaftsimperium des Fritz F. Niedmeier.
1: Nachdem er Niedmeier und Schrage nach Spanien geschickt hat, versucht der unheimliche Warzenegger, Frau Graumann, in einem feudalen Restaurant um den Finger zu wickeln.
2: Oh, vorsichtig, ganz so gelenkig bin ich nun auch nicht mehr. Das ist schon eine ganze Zeit lang her, dass ich das letzte Mal gewickelt wurde.
3: Ach, ja, bei mir auch. Meine Mutter, das war immer so schön, wenn sie mich wickelte. Aber dann, als ich zu Hause auszog, um zu studieren, ging das ja nimmer. Aber lassen wir das. Jetzt habe ich Sie ja getroffen.
2: Sie meinen, Sie möchten von mir gewickelt werden?
3: Quatsch. Mit Ihnen ist das doch was ganz anderes. Ich habe mir erlaubt, Ihnen ein kleines Präsent mitzubringen.
1: Mit smartem Lächeln überreicht der Frau Graumann eine kleine Schachtel.
2: Eine kleine Schachtel für die alte Schachtel.
3: Aber Frau Graumann, das möchte ich nicht gehört haben. Sie sind doch so jung wie die Venus von Milo.
2: Nein, also so alt bin ich nun auch wieder nicht.
3: Na, also so habe ich das auch nicht gemeint. Ich meine, ach, machen Sie doch einfach der Schachtel auf.
2: Na, da bin ich aber mal gespannt. Ein Ring. Herr Warzenegger, ich meine Arnold, soll das etwa heißen, wir sind jetzt fertig?
1: Ja, das hätte es wohl heißen sollen. Aber in diesem Augenblick erwacht das Leben in Norbert, der unter dem Tisch liegt und sich seiner Bewusstseinsspaltung hingegeben hat. Jetzt aber ist er wieder ganz da. Er wittert Gefahr. Mit einem Satz ist er auf dem Tisch und verschluckt den Ring, um so das Schlimmste vorläufig abzuwenden.
2: Norbert, was hast du gemacht? Der Ring! Arnold, der Ring ist in seinem Bauch.
3: Das ist kein Problem, meine Liebe. Aber bringen Sie mir bitte ein langes, scharfes Messer aus der Küche.
1: In der Zwischenzeit befinden sich Niedmeier und Schrage immer noch im Zug nach Benidorm. Nach vielen Versuchen ist es ihnen endlich gelungen, mit dem Zugtelefon die heimatliche Firma zu erreichen.
4: Zarkowski, sind Sie jetzt?
5: Ja, sicher. Wer sonst? Na, Chef, wo stecken Sie denn? Schon Sonnenbrand gekriegt? Sagen Sie Schrage bloß, er sollte immer schön einreisen.
4: Ja, pappalapap. Sagen Sie, Zarkowski, wie sieht es dann aus? Wie macht sich der Warzenegger?
5: Großartiger Mann. Machen Sie sich mal keine Sorgen. Der hat den Laden fest im Griff. Die ganze Zeit kontrolliert er die Bücher zusammen mit irgendeinem Bankfritzen. Und der sagt immer nur, großartig. Ist ja besser, als wir erwartet hatten. Ich glaube, den Laden können wir ohne Risiko übernehmen.
4: Moment mal, was für eine Bankfritze?
1: Ja, was für ein Bankfritze. Niedmeier erfährt es nicht mehr, denn genau in diesem Moment wird die Leitung unterbrochen. Wird er Zarkowski noch einmal erreichen? Und was wird der ihm sagen können? Und Norbert, wird dieser brutale, gewissenlose Warzenegger ihm wirklich den Bauch aufschlitzen? Und Frau Graumann, hat die Liebe sie so willenlos gemacht, dass sie zulässt, dass unser geliebter Norbert dahin gemeuchelt wird? Legen Sie auf jeden Fall schon einmal ein paar Papiertaschentücher bereit, denn sie könnte sehr traurig werden. Die nächste Folge von Die Firma.

0: bei Frieda und Anneliese.
1: Der Euro geht kaputt.
2: Woher willst du das jetzt wissen?
1: Anita flieht in Sachwerte.
2: Hat sich verschanzt im Ziegenstall.
1: Und Reinhard investiert in ein neues Auto.
2: Hatte der sich nicht letzte erst in der Cialogan gekauft?
1: Der ist schon kaputt. Von täglichen Gejuckel nach der Bushaltestelle hin. Die halten nicht lange, so rumänische Wagens.
2: Graf Dracula ist damit aber immerhin bis nach Bremen gekommen.
1: Und Peter Maffay, der fährt einen Panzer.
2: Oh Quatsch, das ist Kraus Maffay.
1: Der Bruder von Kraus, also Peter Maffay, fährt mit bei Rally Dakar.
2: Du bringst alles durcheinander. Das ist Rudolf Schenker von The Scorpions.
1: Eishockey kenne ich mich nicht mit aus. Jedenfalls hat sich Reinhard den neuen Midlife-Chrysler bestellt. Für den Mann ab 50.
2: Ist Chrysler nicht Mercedes?
1: Nein, Mercedes ist Mercedes. Chrysler ist Fiat, sagt Reinhard.
2: Und warum bestellt er sich denn nicht gleich einen Fiat?
1: Sind ihn zu klein.
2: Den soll er doch zu Fuß laufen und so lange abnehmen, bis er reinpasst.
1: Reinhard sagt, die Euros müssen schleunigst weg, sonst sind sie nix mehr wert.
2: Wie viel habt ihr denn davon?
1: Der hat sich ja die ganzen Essensmarken vom Amt auszahlen lassen. Denn die Urlaubstage alle...
2: Wie, die hat er doch alle genommen?
1: Ja, aber trotzdem auch noch auszahlen lassen. Das geht im angehobenen Mitteldienst.
2: Und Dienstwagen haben die nicht?
1: Aber die Busfahrkarten werden auch ersetzt. Erst bezahlt und dann auch nochmal ersetzt. Da kommt was zusammen.
2: Guck, davon hat er sich den Midlife-Chrysler bestellt, der feine Herr Staatsschmarotzer.
1: Von dem restlichen Geld hat Reinhard 15 Grabstellen gebunkert.
2: Da muss er ja 15 Mal tot gehen.
1: Ein Beamter hat 9 Leben.
2: Bleiben noch 6.
1: Die werden untervermietet. Grabstellen haben Zukunft. Das ist eine sichere Anlage.
2: Eine Grünanlage.

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0: Gedanken zur Zeit. Es spricht Akademiker AD Kasowat von Sondermühlen.
1: Mein Fuß ist eingeschlafen. Welch ein Mysterium der Natur, liebe Hörer. Ein Teil meines Körpers lebt sein eigenes Leben, versucht auf eigenen Füßen zu stehen. Na, wollen hoffen, dass ihm der Start in die Unabhängigkeit gelingen wird. Ich werde ihm nicht im Wege stehen. Ich wünsche Ihnen draußen am Empfänger noch einen ereignisreichen Tag.

0: auch nicht, Kalle. Die Blödmänner aus der 8B haben uns doch gestern den Ball geklaut.
1: Was? Und da stehen wir hier noch rum? Die machen wir fertig, aber immer in die Fresse.
2: Hey. Bist du wahnsinnig? Wir sind doch erst in der 6. Da haben wir doch keine Chance gegen diese Schläger.
0: Eben.
1: Und ich sage euch, wir zeigen es denen. Folgt mir nach, entrechtete Klassenkameraden.
3: Das war aus der Reihe Große Momente der Weltgeschichte. Der 11-jährige Gymnasiast Karl Marx erfindet den Klassenkampf. An einer Bonner Schule im Jahre 1829 in der großen Pause vor dem Sozialkundeunterricht.

0: Herzlich willkommen zu meiner Mattscheibe, heute zu meine Show mit Dagmar Frederik. Dagi, möchtest du uns vorab schon mal was sagen?
1: Butter.
0: Ja, sicher. Dann fangen wir jetzt wohl mal an. Und ihr gebt mir mal ganz schnell die Nummer von der Klinik.
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0: Gott, ist nett gemeint, aber lass mal stecken.
6: Mein erster Song für Sie.
0: Ja, hoffentlich auch der letzte, ne?
6: Man ist allein im allerersten Augenblick in einer großen Show.
0: Ja, und wenn du nicht langsam aufhörst zu singen, ist das auch kein
6: Wie
0: Wunder, du.
6: Es endet, ist noch vage.
0: Wahrscheinlich mit einem Mord. Und damit sind wir auch schon mitten in meine Show. Und da frage ich dich doch gleich, Dagi, warum packst du nicht deine Show in deinen Koffer und lässt uns damit in Ruhe? Ist doch sowieso beschiss, dieser Titel. Meine Fresse, wäre vielleicht ehrlich gewesen. Aber was einem hier serviert wird, ist doch genau dasselbe Grauen aus der Dr. Frankenstein-Versuchsküche wie in jeder anderen Horrorshow auch. Zum Beispiel Patrick Lindner, die Kreatur aus der Schleimlagune.
7: Kleines Feuer, das dich wärmt fürs ganze Leben. Das ist viel stärker als die Flammen einer Nacht.
0: Ja, dann steck dir doch eine bengalische Fackel in den Hintern, aber sei still, ne? Oh mein Gott, ich freue mich davon. Ja, und apropos leise, halt doch endlich mal die Klappe. Ne? Tja, was soll überhaupt das dämliche Gelulle vom Feuer im Darm oder was weiß ich? Ist mir doch egal, ob Patrick Lindners Kimme brennt. Ne? Ich laufe doch auch nicht durch die Fußgängerzone und singe, was ich zum Frühstück hatte. Meiner Ansicht nach ist Patrick Lindwurm ja auch ein schönes Beispiel dafür, dass der Mensch nicht in die Natur eingreifen sollte. Wahrscheinlich war er anfangs auch mal nicht mehr als eine synthetisch hergestellte Föhnfrisur, aus der dann durch Genmanipulation eines wahnsinnigen Friseurs unten der schleimige Grinser rausmutierte. Aber jetzt genug der Gruselgeschichten, sonst können sie alle heute Nacht nicht schlafen. Übergeben wir lieber nochmal das Wort an die Moderatorin.
1: Butter.
0: Und dem ist nichts hinzuzufügen. Aber Moment mal, wer ist denn dieser schnulzige Schnittenbeschwörer da hinten? Ist das nicht Roland Kaiser? Hallo Herr Kaiser, was willst du denn von mir, hä? Aha, ja, super Vorschlag, dann wähle ich davon das zweite, dankeschön. Super Show bisher, selten so gelangweilt. Darf ich gar nicht daran denken, dass ich diese Gehirnschwund-Testsendung ja irgendwie mitbezahle. Ist auch echt ungerecht in der Welt, was man so an Gebühren zahlt. Da werf ich doch lieber der Frau im Bahnhofsklo einen Hunderter auf den Gabenteller, als mit meinen Steuern Möllermanns Briefpapier zu bezahlen oder auch nur einen halben Pfennig an die GEZ abzudrücken, damit David Hasselhoff zum Gejaule eines Telefonkandidaten den Playback-Trottel macht.

0: Ja, sicher. Übrigens, David, du solltest hier auch gar nicht mitsingen, sondern nur Lippen und Brusthaar bewegen. Das war der Gag des Spiels, ne? Meine Güte, Haselnuss, zu blöd zum Fresse halten, wenn er nicht ein Auto dabei hat, was ihm alles erklärt. So, und jetzt reicht mir diese Sondermüll-Polonaise hier auch. Noch was zum Abschluss, Dagi?
1: Hm? Meine Show ist Fernsehen zum Mitreden, zum Mitspielen, zum also Abbrechen. Eine Show auf Bestellung.
0: Ach so.
1: Also das Programm haben erstmal schon Sie gemacht.
0: Frechheit, die Schuld für den Mist einfach auf uns abzuschieben. Dabei durfte der Zuschauer nur 7 von 13 Grausamkeiten aussuchen. Das ist ungefähr wie die freie Wahl zwischen Pest und Heuschreckenplage. Und dabei waren Gruppen wie die Nymphenburger. Ja, gibt's wahrscheinlich gar nicht. Und wenn doch, dann ist das bestimmt wieder so eine Handvoll pervertierter Automechaniker aus Herne mit einem halben Quadratmeter Schnauzbart über der Oberlippe, in Birkenstock, Cowboystiefeln und taiwanesischen Trachtenjacken-Imitaten mit schulterlangen Haaren, weil sie "Ich bin ein dummes Arschloch" in den Nacken tätowiert haben. Nee, dann will ich doch lieber Patrick Lindner, ne? Da weiß ich wenigstens, wovon mir schlecht wird. In diesem Sinne...
1: Butter, butter, butter, butter, butter, butter, butter, butter.
0: Genau. Und tschüss.

0: Sie reiten für Freiheit und Gerechtigkeit. Die drei Musketiere. Heute
1: in Downing Street Number 10.
2: So, das war der letzte.
3: Ja, wenn wir sie sprechen wollen, hält uns keiner auf.
4: Richtig. Statt um neue Raketen, sollte sie sich lieber um eine Modernisierung ihrer Leibgarde kümmern. Was, Musketiere?
1: Das war die Modernisierungsfolge der drei Musketiere. Sie hörten heute bei Maggie Thatcher.

0: Der kleine Tierfreund.
1: Essen Sie, liebe Tierfreunde, Ihr Frühstücksei auch am liebsten, wenn es von freilaufenden Hühnern stammt, in deren Mitte noch ein Hahn sein stolzes Werk vollbringt? Wissen Sie, dass Sie damit werdendes Leben vernichten? Ihr Frühstücksei enthält die vollständige genetische Information für ein kleines, flaumig-weiches Küchlein, das sich nun nicht mehr mit seinem zarten Schnäbelein den Weg in die Welt bahnen kann. Täglich wird so auf Millionen deutscher Frühstückstische Leben vernichtet. Eine grausige Bilanz des Schreckens. Warum nur? Warum nur diese sinnlose Gemetzelei jeden Morgen, wenn Vati mit dem Messer dem unschuldigen Ei den Kopf abschlägt? Was können wir Tierfreunde dagegen tun? Hier ist ein eindeutiges Ja für die Batteriehaltung der Legehenne gefordert. In klösterlicher Isolation dient dort das weibliche Federvieh seinem Herrn. Sexualität, wie sie bei uns Menschen ja auch außerhalb des Fortpflanzungsvorhabens hin und wieder vorkommt, ist hier nicht mehr möglich. Mit Ernst und Würde erfüllt die Legehenne den ihr von der Natur vorgezeichneten Pflichtenkreis. Mit fleischlichen Gelüsten wird das treue Batteriehuhn nur nach seinem Tode konfrontiert, wenn es in der Imbissstube von uns als knackig braunes Tierchen ein letztes Mal begehrt wird. Sein Leben aber verbringt das Huhn in würdiger Enthaltsamkeit und liefert uns Tierfreunde jeden Morgen ein reines Ei, das nicht mit der Sünde in Berührung geriet und dem wir in Seelenruhe den Kopf abschlagen können. Guten Appetit, liebe Tierfreunde.
2: Irgendwo im Altkreis Wittlage knattert ein kleiner Mann auf seiner Kreidler Florette durch die Nacht. 50 Meter vor einem Briefkasten stellt er Zweitakter und Scheinwerfer ab und rollt die letzte Strecke nahezu lautlos dahin. Dann wirft er blitzschnell eine von ihm selbst besprochene Kassette in den verbeulten Postkasten. 3 Jahre lang sollte sich dieses geheimnisvolle Schauspiel jede Woche wiederholen. 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

0: große Momente der Weltgeschichte.
1: Genau,
2: das ist es.
3: Hof Daniel, was hast du gesagt?
1: Nix. Die alte Ziege, die wird sich noch wundern, zu was ihr Hof Daniel alles fähig ist. Ich werde berühmt mit meiner Erfindung. Millionen werde ich damit verdienen. Millionen.
3: Hof Daniel, du hast ja die Treppe noch gar nicht gewischt. Wird bald. Los, zack, zack.
1: Na, warte, du Ziege. Eines Tages, da wirst du mich bewundern. Alle Welt wird dann nur noch von meiner großartigen Erfindung reden und von dir niemand.
4: Aus der Reihe Große Momente der Weltgeschichte hörten Sie heute Der große Irrtum des Horst Daniel Mock, dem Erfinder des Wühlschranks. Ruhrgebiet, kurz nach dem Wiederaufstieg von Schalke, samstags.
3: Horst Daniel!

0: Vorletztes Jahr war das gewesen. Da bin ich hier an der Schule angefangen. Wir waren insgesamt 24 in den Kurs. Zwei sind dann nachher noch abgesprungen. Aber auf ein Arbeitsamt haben sie uns gesagt, also damit einen Job zu kriegen, das wäre überhaupt gar keine Schwierigkeit.
1: Mirko Kunze ist einer von 22 staatlich geprüften Diplom-Asylwirten, die in einem neuen Aufbaustudium der Fachhochschule Paderborn ausgebildet wurden. Mit dem neu geschaffenen Studiengang schließt die Ostwestfälische Hochschule eine Bedarfslücke, die sich in letzter Zeit in allen deutschen Kommunen immer schmerzlicher auftat. Professor Reinhold Gärtner ist akademischer Leiter des Projekts. Was beinhaltet denn die Ausbildung zum Diplom-Asylwirt?
2: Also Asylrecht natürlich, aber auch ganz praktische Dinge wie Lagerhygiene, psychische Hilfe bei der Abschiebung, was tun bei Anschlägen und so weiter. Aber nicht nur, wir wollen ja erreichen, dass der Asylbewerber die wenigen Wochen, die er hier in Deutschland verbringt, in guter Erinnerung behält. Deshalb werden unsere Absolventen auch kulturell nachgeschult.
1: Wie muss man sich das vorstellen? Ist es Ihr Ziel, die Asylbewerberlager als inländische Goethe-Institute auszubauen, in denen deutsche Kultur an Ausländer vermittelt wird?
2: Gott bewahre, nein. Das interessiert den normalen Asylbewerber doch überhaupt nicht. Diese Leute brauchen doch hauptsächlich Ablenkung und Unterhaltung. Da geht's denen nicht anders als uns Weißen. Nein, wir versuchen, das Verständnis für ein multikulturelles Zusammenleben der Völker zu entwickeln. Und das sollen unsere Studenten dann umsetzen.
1: Dazu Mirko Kunze, der seine Diplomarbeit zum Thema multikulturelles Asyl geschrieben hat.
0: Ich meine, irgendwas kann ja jeder von denen, ne? Die Schwarzen zum Beispiel sind ja fix beim Trommeln, ne? Die Zigeuner trommeln ja weniger. Dafür können die ja betteln wie nix, ne? Der macht ihnen ja keiner was vor, ne? Und ich habe nur ein System entwickelt, wie man durch einen sogenannten Multikulti-Mix ein ganzes Lager total mit sich selber beschäftigt, ne? Dass die in der Nachbarschaft gar nicht mehr auffallen, ne? Die Neger trommeln den Zigeunern die Ohren voll, ne? Die Zigeuner betteln den Schwarzen die Banane aus der Schale, ne? Und die Blagen von denen, die gehen von Zelt zu Zelt, ne? Seitdem ich den Probelager, ne, während des Feldversuchs tägliches St. Martin-Singen eingeführt habe, sind schon 3 Familien aus Russland freiwillig nach Tadschikistan zurückgefahren, ne? Also wenn die Mischung stimmt, ne, dann neutralisiert sich das alles da, ne?
1: Sicher ein Schritt in die richtige Richtung, um die Akzeptanz ausländischer Mitbürger in den Wohnvierteln zu erhöhen. Diplom-Asylwirt, ein Berufsbild mit Zukunftschancen. It's

0: Neues aus Plattengülle.
1: Erwin fragt nach.
2: Barbie, gestern war ich auf dem Weihnachtsmarkt und da haben wir so ein paar Glühwein reingepfiffen, ne?
1: Was?
2: Kinderglühwein. Da ist nur halb so viel Schuss drin wie bei Erwachsenen. Und deshalb musste ich natürlich auch gleich zwei bestellen.
3: Ja, ja, ja. Worauf willst du jetzt hinaus?
2: Ja, an der Bude, ne? Da gab's nämlich auch Lumumba. Da hätte ich jetzt mal eine Frage.
3: Ob das mehr dröhnt als Kinderglühwein oder was?
2: Nein, komischerweise nicht. Meine Frage wäre eher wissenschaftlicher Natur. Nämlich, warum Kakao mit Rum drin Lumumba heißt.
3: Lumumba ist benannt nach Patrice Lumumba.
2: Wer ist denn das denn?
3: Eigentlich heißt er Tasumbu Tavosa. Erst später nannte man ihn Lumumba, was aufrührerische Massen heißt in einer der Sprachen des Kongo.
2: Und Kakao mit Rum sind auch aufrührerische Massen im Magen? Oder wieso heißt das Gesöff wie der Kongolege?
3: Nein, man hat ihn nach dem Politiker Patrice Lumumba benannt, weil er schwarz war und in den 60er Jahren noch alle Rassisten waren. Deshalb gab es auch Negerküsse, Zigeunerschnitzel,
2: Berliner Weiße, Frankfurter Kranz und Finkenwerder Kutterscholle.
3: Quatsch mit Soße! Um nochmal auf das rumhaltige Kakaogetränk zurückzukommen, das wird den aus Friesland allerdings Tote Tante genannt.
2: Was hat denn jetzt ein schwarzer Revolutionär aus dem Kongo mit der verblichenen Mumorumpumplaus aus Friesland zu tun?
3: Nichts!
2: Ja, dann sind wir ja wohl echt weitergekommen. Aber hier, was den Rassismus betrifft, wieso darf sich ein Weihnachtsmarktgesöff nach einem farbigen Freiheitskämpfer benennen?
3: Weil den kein Schwein mehr kennt, den Patrice Lumumba. Also wenn du den Trunk jetzt Kofi Annan nennen würdest, dann wäre aber Erwin in Not.
2: Weil er noch lebt, oder weshalb?
3: Ja, genau, und weil jeder den Namen kennt.
2: Aha, und was mit Nelson Mandela?
3: Ja, was soll mit dem sein?
2: Ja, der ist auch schwarz, Politiker und er lebt noch.
3: Ja, und?
2: Warum darf dann Dr. Oetker so ein Tütenfraß nach dem benennen? Mandela Schokopudding?
3: Der heißt nicht Mandela, sondern Mandela, weil da Mandeln drin sind.
2: Echt? Meine sind schon raus.

0: von dir, den Mehrzahl durch den Fluss zu tragen, Jaro. Und wo ist die Grenzabfertigung? Auf der anderen Seite des Flusses. Toll, Jaro.
1: Menno, wie lange dauert das denn hier noch? Es muss mal pusten. Und an sich auch groß.
0: Versau mir bloß nicht den Merzer, dann gibt's Ohrlaschen.
1: Ey Leute, guck mal, da kommt ein Oberförster. Was will der hier?
2: Nix Oberförster, das ist polnisches Zöllner.
3: Dzień dobry, proszę paszporty do kontroli.
0: Los, Jaro, du sprichst doch Polnisch. Erzähl ihm irgendwas.
2: Nix pasoportkie, hey, diplomatski. Nix verzolski, alles paletski.
3: Nichts nie rozumiem, co on mówię?
0: Jaro, du Saftsack, du sprichst ja überhaupt kein Polnisch.
2: Doppelte Staatsbürgerschaft, ja, das heißt Deutsch mit polnisches Aussprache.
1: Ja, ja, du reitest uns rein, Jaro. Der polnische Oberförster, der ballert uns gleich ab.
3: Na boku, jechać, wysiadać proszę szybko.
0: Ich warne dich, Jaro, regel das, oder du lernst mich kennen.
3: Wysiadać i to prędko, rozebrać to naga, przyszanie stać, ręce do góry, nogę w rozkroku.
1: Was hat der gesagt, Saro?
2: Wir sollen uns alle ausziehen.
1: Oh ja, Kalle, ziehst du mich aus, bitte? Bitte, bitte.
0: Ach du Scheiße.

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1: Die Firma.
0: Liebe, Intrigen, Portokosten.
1: Schicksale rund um das Wirtschaftsimperium des Fritz F. Niedmeier.
0: Fritz F. Niedmeier hat bei einem Test des angeblich rückstoßfreien Gummihammers einen ernsten Schaden davongetragen. Seitdem glaubt er, er wäre ein Yeti, einer dieser rätselhaften Schneemenschen. Zum Glück ahnt Frau Graumann etwas von dem Unheil, bricht ihre Bauchtanzstudienreise nach Istanbul vorzeitig ab und kehrt zur Firma zurück. Dort trifft sie auf Heinz Bärbel Schrage, der sich, besessen von dem Wunsch, die Firma zu retten, verzweifelt seinen Kopf zerbricht.
2: Mein Gott, Herr Schrage, hören Sie auf. Mit Selbstverstümmelung ist uns jetzt auch nicht geholfen. Was wir brauchen, ist eine neue Erfindung.
3: Wahrscheinlich haben Sie recht, Frau Graumann. Aber mir fehlt immer noch der zündende Einfall.
2: Na, dann trinken Sie erstmal einen ordentlichen Kaffee.
0: Während Schrage sich zur Aromaverbesserung eine halbe Flasche Franz Branntwein in den Kaffee rührt, grübelt er verdrossen weiter. Vergeblich. Er nimmt einen kräftigen Schluck aus der Tasse und da passiert es. Schrage ist so in Gedanken, dass er den Kaffeelöffel mitgetrunken hat.
2: Mein Gott, Herr Schrage, was ist denn passiert? Was ist bloß passiert?
3: Der Kaffeelöffel, ich habe ihn aus Versehen mitgetrunken.
2: Und wo ist er denn jetzt?
3: Ich habe ihn runtergeschluckt.
2: Das ist das Ende. Ohne Herrn Niedmeier wäre es ja vielleicht noch gegangen, aber ohne Kaffeelöffel.
0: Während Frau Graumann in diesem Zwischenfall das Ende der Firma Niedmeier sieht, setzt er bei Schrage eine wahre Flutwelle von Ideen frei.
3: Ich hab's! Ich weiß, was der Menschheit fehlt! Der vollständig wasserlösliche Kaffeelöffel! Frau Graumann, wir sind gerettet! Oh,
2: genial, Herr Schrage! Ja. Einfach ja. Genial! Das müssen Sie unbedingt Herrn Niedmeier erzählen. Vielleicht bringt uns das und ihn vor allem wieder zur Vernunft.
0: Also besucht Schrage Niedmeier im Kühlraum der Kantine, wo er seit dem bedauernswerten Unfall Quartier bezogen hat. Euphorisch erläutert er ihm seine neue Erfindung. Und tatsächlich, Niedmeier scheint wieder zur Vernunft zu kommen.
4: Vollständig wasserlöslicher Kaffeelöffel? Genial. Einfach genial.
3: Also, ich kann mit der Entwicklung beginnen, Herr Niedmeier.
4: Ja, tun Sie was für richtig halten, Schrage. Sie müssen mir nur eins versprechen.
3: Ja, und was?
4: Dass Sie mich in den Himalaya zurückbringen, sobald mein Fell nachgewachsen ist, klar?
0: Leidet Niedmeier also immer noch unter den Nachwirkungen des Hammerschlags? Oder ist er tatsächlich der sagenumwobene Yeti? Wird es Schrage gelingen, den Kaffeelöffel wirklich vollständig wasserlöslich herzustellen? Oder wird nicht doch immer ein unschöner Rest in der Tasse zurückbleiben? Das alles erfahren Sie in der nächsten Folge von Die Firma.

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1: Ich hatte vielleicht mal einen Spaß gestern mit Ruschenkamps Mimi, Schwenefuls Elfriede und Pistor. Kerke, war das ein Juche.
2: Was macht der denn mit drei Weiber und dann auch noch so schiefe?
1: Der hat uns eingeladen auf den Weihnachtsmarkt nach Prölle. Der ist ja weit über Prölle hinaus berühmt durch sein Ferkelrennen und seine 8 Meter große Pilzpfanne.
2: Warum hat er mich denn nicht gefragt?
1: Wir wollten keine Doofen mit Rollator dabei haben. Da schämt man sich ja vor den Pröllern. Dann sagen die wieder, guck mal, da sind wieder die Kriegsversehrten aus Plattengülle.
2: Ich kann doch noch sehr gut ohne Rollator von einer Glühweinbude bis zur nächsten.
1: Ja, und nach der dritten bist du stramm wie eine Haubitze. Und wir können dich nach dem Bus hinschlüren. Nee, nee.
2: Und was soll da nun auf dem Pröller Weihnachtsmarkt so besonders gewesen sein?
1: Pastor und ich waren in Kassel. Er auf der Feuerwehr und ich auf dem Schwan.
2: Das arme Tier. Hast du mir was mitgebracht? Ich bin doch so für gebrannte Mandeln.
1: Dann kipp dir einen heißen Glühwein in den Hals. Dann hast du auch gebrannte Mandeln.
2: Da war doch sonst auch immer so ein Stand mit Taschenlampen aus Bienenwachs.
1: Diesmal waren es Kerzen.
2: Ach guck, auch mal was anderes. Hätte ich das gewusst, dass ihr dahin fahrt, dann hättest du mir frisches Lametta mitbringen können. Unses ist ja 10 Jahre alt und durch das viele Bügeln stumpf geworden.
1: Ja, dann passt das ja gut zu euren dämlichen Reinhard. Wie der dicke Pluck, so der Weihnachtsschmuck.
2: Wann ist denn im Plattengülle-Weihnachtsmarkt?
1: War schon.
2: Und noch woanders?
1: Alle zu weit weg.
2: Dann kriege ich ja dies Jahr gar nichts Weihnachtliches mit.
1: Richtig.
2: Schade.

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Der Äther. Unendliche Weiten. Dies sind die Abenteuer der FF Enterprise, die mit ihrer 90-Mann starken Besatzung unterwegs ist, um neue Welten zu erforschen, neues Leben und neue Zivilisationen. Viele Lichtjahre von der Realität entfernt dringt die FF Enterprise in Galaxien vor, die nie ein Mensch zuvor gehört hat.

0: Der Kampf gegen die klingonischen Kicker oder des Kaisers neues Training.
1: Eintrag ins Logbuch, links außen Hans Jürgen. Sternzeit kurz vor Anpfiff. In ein paar Tagen steigt hier wieder das alljährliche Feindschaftsspiel gegen die Mannschaft der Klingonen, ey. Letztes Jahr haben wir ja voll versagt, aber unser neuer Trainer nimmt sich gerade mal den Kirk und den Spock vor. Das sind nämlich die letzten Krücken, die beiden, ey.
2: Na, schauen wir mal. Also, wie ich die ganze Angelegenheit sehe, haben wir da zwei Grundprobleme, ganz grundsätzlicher Natur. Ja, zunächst erst einmal ist es ja bekannt, dass die Klingonen ja eine Mannschaft sind, die vorzugsweise gewissermaßen in einer Überzahl antreten tun. Ja, ich habe hier ja mal die Aufstellung mitgebracht. Also, wenn der Herr Spock vielleicht mal schauen möchte.
3: Wir wären also 3 gegen 38, das müssten wir schaffen.
2: Ja gut, ich meine, das wäre wohl schon zu schaffen, wenn wir da nicht das zweite Problem noch hätten. Und das ist, dass ihr zwei beiden vom Fußball, ja sagen wir mal, überhaupt keine Ahnung habt. Nicht wahr? Aber irgendwie kriegen wir da schon hin. Die Motivation als solche ist ja da. Denn ihr wollt ja schon die Schmach vom letzten Jahr wieder ausgleichen. Also rächen quasi, nicht wahr?
4: Ja, ich will Rache. Ich will ihm das Licht ausblasen, aber ich bring's nicht fertig.
2: Weil euch die Praxis fehlt, hier drüben im All. Und da setzen wir jetzt halt mal an. Also, der Kirk, der geht jetzt mal rüber zum Bildschirm und versucht einmal einen hohen Spannschuss zu mir. Das ist die Spezialität vom Lothar. Also, schauen wir mal. Hier kommt der Ball. Ja gut, ich meine, das war ja ein bisschen hoch.
5: Ja, das war falsch von mir.
2: Ja gut, kein Drama. Das hat der Rudi am Anfang auch immer falsch gemacht. Dann versuchen wir es jetzt einmal mit dem Herrn Spock. Also, Sie laufen jetzt hier einfach die Brücke lang und ich werfe Ihnen einen hohen Kopfball zu, ja?
3: Ich werde mir alle Mühe geben.
2: Ja, dann mal los.
6: Und das ist der schnellste und faszinierendste Spock, den es je gab.
2: Jetzt kommt der Ball. Ja gut, ich meine, da hat jetzt der Herr Spock mit seinen Ohren die Luft aus dem Ball gepiekst. Da müssen wir in Zukunft halt mal drauf achten. Na, schauen wir mal, ob wir da noch einen Ball haben. Nein, haben wir nicht. Ja, na gut, ich meine, da machen wir halt Schluss für heute, nicht wahr?
5: Faszinierend.
2: Ja, schauen wir mal.

0: dir das an, Mutti? Der hat schon wieder bloß einen Vierer in Mathe.
1: Oh nee, Michi, wie konnte das denn schon wieder passieren?
2: Ja, sicherlich kann man mit dem Endergebnis nicht zufrieden sein. Da sind zum Teil auch Abstimmungsfehler gemacht worden, die in der Form sicherlich nicht wieder vorkommen dürfen. Aber ich denke mal, da sind wir uns ja alle bewusst, dass da noch viel zu optimieren ist und dann werden wir sicherlich am Ende auch wieder bessere Resultate aufweisen können, ne?
0: Hä?
3: Das war aus der Reihe Große Momente der Weltgeschichte, Kerpen, 12. September 1975. Der Schüler Michael Schumi-Schumacher gibt seinen Eltern ein typisches Interview.

0: Grottes Märchenstunde.
1: Ja, also, ich war einmal gewesen ein alter Müllersmann, der sägte eines Abends besoffen in der Kneipe zum König. König, alter Schwede, ich tu eine Tochter haben, die kann Scheiße zu Gold machen.

0: Schneiderlein mit Schlips und Aktenkoffer und sprach: Hallo, hallo, hallo, hallo, hallo, hallo, hallo, schöne WC-Frau. Ich bin ein kleiner Börsenjuppie. Was schaust du denn so trübtassig in deine prall gefüllte Schüssel, hä? Ach, guter Gnom, ich soll für den König aus Scheiße Gold machen tun. Und dabei kann ich doch noch nicht mal richtig kochen. Ja, schief lachte sich das Juppilein. Lass mich mal nur machen tun. Und ratz die Watz, ich glaub's noch gar nicht, telefonanierte der kleine Gesell wie ein Bekloppter um sich rum und schon hatte er einen schönen Haufen zusammenspekuliert. Flink kassierte er 30% und verschwindete, wie er gekommen gewesen worden war. So ging es eine ganz lange Zeit sehr gut weiter. Und der König planierte auch schon, die Müllerin zu heiraten, ne? Denn eine Frau, die Reichtümer aus dem Morgenstuhl macht und dazu auch noch dicke Dinger hat, ne? War so ganz nach seinem Geschmack. Doch eines Tages kommte er dann mit dem Wunsch, die königlichen Güllefässer zu Gold zu machen zu tun, was ja nun auch nicht mal gerade wenig war, ne? Nun gut, kicherte der Juppie-Zwerg, wenn ich dir helfen tu, dann darf ich aber auch mal bei dir anlangen, ne? Außer wenn du bis morgen meinen Namen wissen weißt. Und so springt er laut kichernd in seinen Porsche und sagt: Heute kaufe ich, morgen verkaufe ich und übermorgen mache ich der Königin ein Kind. Ja, als er nun wiederkommt, sprechte er: So, Mädel, jetzt geht's dabei. Oder tust du etwa meinen Namen kennen tun, hä? Und die Müllerin ratete: Heißt du vielleicht Horst Sergio? Nein. Tust du vielleicht Müllemann heißen? Gott bewahre. Rumpelstilzchen? So ein Quatsch. Oder heißt du vielleicht Ratzepimmel? Da tat sich aber einer erschrecken, was? Und er sprechte: Ja, das stimmt, aber woher tust du das denn wissen tun, hä? Na, antwortete sie, weil das doch auf deinem T-Shirt steht. Ach, wie gut, dass niemand weiß, dass ich Ratzepimmel heiß. Ja, diese Scheiß-Sprüche-T-Shirts, schreite da Ratzepimmel und reißte sich selbst vor Wut das verräterische Hemd in zwei Teile. Tja, so war das wohl damals, ey. Die kluge Müllerstochter übrigens öffnete dann später ihre eigene Spekulierbude und wurde ganz doll reich. Ratzepimmel kaufte irgendwann falsche Aktien und sprang schon sehr jung aus einem sehr hohen Fenster. Der blöde König, ne, der sitzt auch heute noch jeden Morgen fragend vor seiner Kloschüssel und überlegt, wie die Müllerin das damals wohl gemacht haben tat, ne? Jawohl.
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0: Sie reiten für Freiheit und Gerechtigkeit. Die drei Musketiere. Heute
1: die Bescherung.
2: Was wird uns das Christkind bringen, Musketiere?
3: Nun, warte er es ab, Aramis.
4: Ah, da kommt es auch schon.
0: Es kommt zur Erde nieder für Freiheit und Gerechtigkeit. Das Christkind. Heute
1: das Geschenk für die drei Musketiere.
5: Weil ihr immer schön brav und artig wart, hab ich euch allen etwas mitgebracht. Hier, nehmt!
6: Oh, neue Degen!
2: Damit lässt sich Föderhin noch vortrefflicher für die Sache des Königs streiten, was?
6: Ja!
3: Har, har, har!
5: Nun, dann gebt fein auf euch acht, tapfere Musketiere!
1: Das war die Heiligabendfolge der drei Musketiere. Sie hörten das Christkind bei den drei Musketieren.

0: Der kleine Tierfreund.
1: Es hat lang und ergiebig gesegnet. Unter den vor Nässe zopfenden und glänzenden Zierzipsessen herrscht eine modrige Treibhausluft. Jede Bodensenke hat sich in eine gallige Lache verwandelt. Die Augen der Würmer glänzen vor Lust und das umtriebige Volk der Bsimsen summt vor Tatendrang. Totentanz auf dem städtischen Friedhof. Über einem frisch geöffneten Grab wiegt sich ein trächtiges Mückenweibchen. Dunkelrot leuchtet das alte Blut durch den zarten Körper. Schon lange hat es nach einer solchen Gelegenheit ausgespäht, um endlich seine Eier abstoßen zu können. Die sackige Senke über den Resten von Opa Winkelmann verspricht die Ruhe, die alle Mückenbabys brauchen, um ungestört aufzuwachsen. Wie ein Manöversoldat auf dem Donnerbalken hockt das sirrende Weib über der mulmigen Ruhestätte und presst kleine walzenförmige Eier aus dem ekelerregenden Hinterleib. Schwuppdiwupp hat sich die Endlagerstätte der Familie Winkelmann in einen lustigen Kinderhort verwandelt. Wie einst beim Mittagsschläfchen tanzen Hunderte von Mücken dem Opa auf der Nase herum. Mit ihrem Atemrohr hängen sie an der Wasseroberfläche und filtrieren winzige Schwebstoffe aus der Verwesungsbrühe, ein unbeschwertes Leben. Nur kurze Zeit brauchen die kleinen Blutsaugerwelpen, bis ihnen Ärmchen und Beinchen gewachsen sind und sie ihr feuchtes Grab verlassen können, um sich an den überlebenden Exemplaren der Winkelmannschen Sippe schadlos zu halten. Fett und träge treibt die Mückenjugend Tag aus, Tag ein auf dem Opasud. Nur noch wenige Stunden und heißa, es ist Konfirmation, dann wird sich verpuppt und gierig in der Gegend herumgesirrt. Alle freuen sich. Ja, liebe Zuhörer, allein es hat nicht sollen sein. Denn das Grab, das zur Mückenwiege wurde, war nicht aus Jux und Dollerei geöffnet worden, sondern sollte die neue Heimat für Oma Winkelmann werden, die am Freitag urplötzlich bei der Rückfahrt von einem Notartermin von ihrem Sohn versehentlich erstochen wurde. So polterte denn am Dienstag um 13:30 die Endzeit vertäfelte Oma auf die Mückenbrut und machte deren kaum erblühtes Leben ein jähes Ende. Das alles wäre nicht passiert, hätte die Mückenmama die Todesanzeigen studiert. Bis zum nächsten Mal, ihr kleiner Tierfreund.

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1: Moin, Herbastor.
2: War das schön gewesen?
3: Da sind alle erkältet.
2: Und wie ist bei euch?
1: Und du den Mul.
3: Soll wieder schlechter werden morgen.
2: Das sag auch, Mann.
4: Es ist noch gar nicht lange her, da passierte etwas noch nie Dagewesenes in unserem kleinen Dorf. Ein Aufstand der Schweine. Zum ersten Mal in ihrer Jahrtausende währenden Geschichte begehrten sie auf, die Entrechteten und Geschlachteten. Es begann an einem Donnerstagabend im Stall des Bauern Rottmann. Es ist eine ganz besondere, innige Form der Behaglichkeit, die ein Schweinemaststall ausstrahlt. Eine auf das Wesentliche beschränkte, urtümliche Gemütlichkeit. Nur bestehend aus Fressen, Koten und Schnarchen. Wer von uns wünschte sich nicht bisweilen zurück in die Sorglosigkeit der Kindertage, wie sie heute nicht mal mehr diese genießen, sondern nur noch die Schweine? Ja, wäre da nicht dieser eine Tag im Leben des Schweins, dieser eine Tag, an dem die Männer mit der Rampe kommen und alle abholen, um in Polen Parmaschinken aus ihnen zu machen? Auf irgendeine Weise muss die Kunde vom geplanten Ende bis in die Koben des Bauern Rottmann gelangt sein. Und an diesem bewussten Donnerstagabend meldeten sich die ersten Wortführer, erzählten über die Planken hinweg die Geschichte vom Parmaschinken und die Angst ging im Stalle Rottmann. Vergessen war das kleine Glück der tierärztlich überwachten Darmentleerung, die Fußbodenheizung in den Boxen, die dumpfe Zufriedenheit der geraubten Hodensäcke. Die Stimmen wurden immer lauter, die nach Ausbruch schrien. Nur weg von hier, was auch immer woanders sein mag, nur nicht zu Parmaschinken in Polen zersägt werden. Verständlicherweise war es nicht so sehr der Betrug am deutschen Verbraucher, der die Schweinegemüter erhitzte, sondern das absehbare Ende ihres irdischen Daseins. Wie ein Eber stemmte sich die geballte Schweinemacht gegen die morschen Zargen der Rottmannschen Unterkunft und schmeckte zum ersten Mal den herben Duft der Freiheit. Minuten später bot sich den Einwohnern Bunkenstedts ein seltenes Schauspiel. 856 Stück rosa Borstenvieh preschten frierend im Schweinsgalopp westwärts nach Paris, wie es später hieß.

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0: Dann nehme 125 Gramm Butter, 3 Eier und 125 Gramm Zucker. Das Ganze verrührt man, bis eine cremige Masse entsteht. Anschließend fügt man den Saft einer Zitrone sowie 250 Gramm Mehl mit einem Päckchen Backpulver hinzu. Klumpenfrei rühren, die Äpfel vierteln und auf den Teig in einer gefetteten Springform verteilen. Was ist denn um Himmels Willen eine Springform?
1: Das war aus der Reihe Große Momente der Weltgeschichte. Der Papst hat Heißhunger auf altdeutschen Apfelkuchen. Vatikan, Einbauküche, kurz nach den mittäglichen Spaghetti Aglio Olio.

Sie es glauben oder nicht, ausnahmsweise mal nicht in London, aber dafür immer noch in England, in einem Moor. Auf der Jagd nach dem inzwischen hoffentlich weiterhin bekannten Chefschurken, der Wichser, sind Inspektor Barry Long und sein Chef-Chef, Chief Inspector Even Longer, wie immer in eine teuflische Falle geraten. Bereits bis zu ihren durchtrainierten Beamtenhoden stecken die zwei gewitzten Ermittler im tödlichen Sumpf. Und sie sinken immer tiefer.

0: Wichser. Ein Kriminalhörspiel in mehreren tausend Teilen. Nach keinem Roman von Edgar Wallace. Heute
1: der Arsch mit den sieben Löchern. Oh Backe, da wären unsere beiden unterbezahlten Chefhelden doch beinahe für immer gestorben. Doch glücklicherweise stellte sich gerade noch rechtzeitig heraus, dass dieses Moor nur 60 cm tief ist. Frustriert verlassen die Jader das unwirtliche Terrain. Gern hätte man die heiße Wichserspur weiterverfolgt, aber leider zwingen sie ihre vollgesumpften Beinkleider, zuerst den nächstgelegenen Waschsalon aufzusuchen. Und der liegt in London, England.
2: Hey, Evan, was meinst du? Wie lange dauert das hier noch, bis die Wäsche fertig ist? Mir wird langsam kalt.
3: Das sieht man. Übrigens, Barry, ich wusste ja gar nicht, was für einen kleinen Schniedel du hast.
4: Das ist ja widerlich! Zwei dicke Männer mit viel zu kleinen Schwänzen!
2: Ma'am.
4: Ja, warum ruft denn niemand die Polizei?
5: Ma'am, bitte beruhigen Sie sich. Wir sind von der Polizei.
4: Mit den kleinen Pimmeln? Niemals! Hilfe! Hilfe!
1: Was für eine peinliche Situation für die beiden Top-Inspektoren. Wo es doch auf die Länge nun wirklich nicht ankommt. Oder etwa doch? Anyway. Durch ein paar gezielte Schläge mit dem Gummiknüppel gelingt es ihnen, die hysterische Frau sehr schnell wieder zu beruhigen. Und plötzlich macht Barry Long eine unglaubliche Entdeckung.
2: Hey. Evan, vergiss doch die Alte mal für einen Moment und sieh dir das hier an.
3: Ja, ein Wäschesack. Eine wirklich tolle Entdeckung, Barry.
2: Danke, Evan, aber lies doch mal das Namensschild.
3: Eigentum des Wichsers. Straße geheim. Ort London in England. Abholung heute.
1: Hau ruck die Waschfrau. Was für ein alberner Zufall. Und just in dieser Sekunde wirft sich der Wichser daheim in Cape und Maske, um den Waschsalon aufzusuchen.
6: Mama, ich gehe jetzt meine Wäsche holen.
7: Ist gut, Wixi. Aber beeil dich, es wird gleich dunkel.
6: Mama, ich bin ein erwachsener Massenmörder.
7: Ja, schon klar. Trotzdem kann ich nicht verstehen, warum du immer mit dieser seltsamen Maske herumläufst.
6: Aber das weißt du doch. Meine Identität ist geheim. Und wer mein Gesicht sieht, ist des Todes.
7: So ein Blödsinn. Ich hab das auch schon tausendmal gesehen.
6: Das hättest du nicht sagen sollen, Mama.
1: Das geht ja wohl auf keine Kuhhaut. Was für ein gemeiner Hund, die einzige Mutter abzuknallen, so kurz vor ihrem Geburtstag. Da geschieht es ihm wirklich recht, dass Long und Longer ihm jetzt eine todsichere Falle stellen. Schwer bewaffnet warten sie im Waschsalon auf ihren großen Moment.
2: Aua! Ach, verdammt, das zieht so hier unten. Deine Unterhose auch eingelaufen?
8: Sei still, da kommt er.
2: Wer denn?
9: Hände hoch! Sie sind verhaftet!
1: Hui, ist das spannend. Ist es den beiden Ermittlungsgranaten etwa trotz ihrer anhaltenden Unfähigkeit wirklich gelungen, den bösen Wichser ein für alle Mal zu erledigen? Oder werden sie etwa selbst die Opfer in dieser chaotischen Ballerei? Zwei verdammt clevere Fragen. Aber die Antworten gibt es erst in der nächsten Folge. Der Frosch ohne Maske.
10: Well now, we call this the act of mating. But there are several other very important differences between human beings and animals that you should know about.

0: Neues aus Plattengülle.
1: Erwin fragt nach.
2: Du und Bochtermann, was ist denn eigentlich ein Migrationshintergrund? Das? Ist das eine Fototapete mit andersfarbige drauf?
3: Können auch Andersgläubige, Andersrumme oder Andersbefähigte sein. Die sind aber nicht auf einer Fototapete.
2: Sondern wo zum Bleistift? Was ist das sonst für ein Hintergrund?
3: Sagen wir mal Türkei.
2: Ja, okay, sag ich. Mallorca hat auch schöne Ecken.
3: Idiot! Es geht hier nicht um Urlaub. Ich meine, Türkei zum Beispiel wäre ein Hintergrund für den Migrationsfritzen.
2: Hat er das gelernt?
3: Was?
2: Ja, Migration, du Blödmann. Kann man das in der Türkei lernen?
3: Quatsch! Was ich sagen wollte, ist, ein Migrationist, der kommt aus der Türkei. Und statt, dass er sich hier ratzfatz einlebt, schleppt er seinen doofen Hintergrund mit sich rum.
2: Und was macht er damit?
3: Uns damit extrem nerven. Wobei, Türkei geht ja noch. Aber sagen wir mal, ein andersrummer Analphabet aus Afghanistan mit Appebeine.
2: Boah, krass, ey. Und der hat dann einen mördermäßig riesigen Migrationshintergrund.
3: Ja, da kann man nicht mehr gegen an integrieren.
2: Bei mir in der Klasse, der Bühlet, ne, der spricht astrein Deutsch, frisst Schweineschnitzel und ist in der Jungen Union.
3: Das darf der gar nicht. Der versaut sich ja seinen ganzen Migrationshintergrund und ruckzuck wird er nicht mehr gefördert.
2: Habe ich ihm auch gesagt. Bülent, habe ich gesagt, dich schieben sie noch ab, wenn du dich weiter in dem Tempo bei uns integrierst. Wenn Schäuble und Schülemann dich beim Überintegrieren erwischen, dann wirst du als Schläfer ins wilde Kurdistan zurückgeschickt.
3: Ja. So, Erwin, weißt du jetzt, was ein Migrationshintergrund ist?
2: Ja, klar. Ist dasselbe wie Bleiberecht mit Geld dabei.
3: Genau.

0: Mann, bin ich fertig, Leute. Die ganzen letzten Abende habe ich mit Mutter Laub gefegt. Sapperlott, war das anstrengend.
1: Warum hast du Mutter da nicht gleich mit weggefegt?
0: Ich muss doch sehr bitten, ja? Mutter ist mir eine große Stütze.
2: Meine Mama hat nie mit mir Laub gefegt.
1: Du bist ja auch im Horaus aufgewachsen, du Ei.
3: Meine Mutter sitzt auf Sofa und macht Pupse.
0: Na toll, meine zum Beispiel nicht. Mutter ist mein bester Kumpel.
2: Meine Mama hat nie mit mir Laub gefegt.
1: Verdammt nochmal, woher sollte die das Laub auch kriegen in dem asozialen Hochhaus?
0: Irgendwie ist das ganz intensiv, so draußen stehen und mit seiner Mutter das herbstliche Laub zusammenzufegen. Es erinnert einen an die Vergänglichkeit.
3: Wenn Mutter macht Pupse auf Sofa, naja, auch erinnert an Vergänglichkeit.

0: Und jetzt? Ja, kommt denn heute ja keine Musik vorneweg, oder was? Ja, hallo? Hallo? Ja, das geht aber nicht. Ich meine, so ganz ohne Intro-Jingle, das geht nicht. Herr Erzähler?
1: Ja, Herr Niedmar?
0: Ja. Wie ist das dann? Kommt heute keine Musik, oder was?
2: Das ist wahrscheinlich eine ganz leicht zu erklärende technische Panne. Ich meine, wir können doch auch so anfangen. Ich hätte ja zum Beispiel folgenden Anfang vorbereitet.
0: Die Firma. Nein, jetzt keine Musik mehr. Hallo, zu spät. So, jetzt ist er doch schon am Erzählen. Also, erzählen Sie weiter.
2: Liebe Hörer, in der letzten Folge hatte ein grausames Wesen, der Hörspielvirus, der Unhörbare, womöglich die größten... Herr Niedmeier, ich habe den Text hier nicht mehr richtig. Was ist denn los? Es verschwindet hier.
0: Was ist denn hier auch schon wieder was weg?
2: Was ist denn da mit?
0: Moment, dann nehmen Sie den hier. Lesen Sie den vor. Moment, ich lese sich das so lange durch. Susette!
3: Was ist los?
0: Susette, schön, dass du da bist.
3: Es ist alles ein Durcheinander. Und
0: ja, wir haben ein kleines Problem, Susette. Es sind ja alle verschwunden. Herr Jottmann, wo ist denn Schari gewesen?
3: Ich bin auch schon ganz aufgeregt, aber rege du dich nicht auf, mein Schatz. Dein Ernst, du weißt doch.
0: Susette.
3: Bitte, bleib ruhig.
0: Bitte.
3: Weißt du, ich werde versuchen, die anderen wieder zu finden.
0: Ja.
3: Nur für dich.
0: Ja, ist in
3: Wer
0: Ordnung.
3: Fehlt alles?
0: Ja, es fehlt Zarkowski, dann fehlt Schari.
3: Oh,
0: die haben sich nicht abgemeldet und seit der letzten Folge vermisse ich auch Frau Graumann, weil die hat mir doch immer so schön meinen Kaffee gemacht.
3: Oh, was machen wir ohne Kaffee? Ich werde sofort losgehen. Ich suche sie.
0: Ja. So ganz ohne Belegschaft ist das ja schon ein bisschen öde, möchte ich mal sagen. Ja. Auch schade ist es eigentlich schon, also. Ich meine, gerade wenn es jetzt so auf Jahreswechsel zugeht, ne? Ich meine, haben wir doch auch alle irgendwie so am Herzen hier liegen, ne? Zarkowski, der konnte so schön blöd reden, so berlinerisch oder was. Oder Schrare. Ich meine, klar, ab und zu habe ich mal ein bisschen angefahren, aber sie waren doch Zeuge da, draußen, ja. Sie wissen doch, dass das nicht so gemeint war, sie kennen mich doch. Oder mit Susette. Ich habe mich da immer wieder vertragen. Ich wollte gerade, Frau Graumann, eine vierwöchige Kur bezahlen. Spendieren wollte ich die. Und jetzt sind sie weg. Dann halte ich den aus. Ich glaube, ich werde mich mal auf den Weg machen. Ich werde sie suchen. Die ganze Belegschaft. Ich werde sie suchen. Und ich werde ihnen sagen, dass ich ihnen in Zukunft ein guter Chef sein werde. Ja, das mache ich. Ich gehe sie jetzt suchen.
2: Liebe Hörer, zum Schluss noch eine wichtige Durchsage. Ohne Hauptdarsteller ist eine Hörfunkserie ein gähnendes Nichts. Auch ich werde mich auf die Wanderschaft begeben müssen und Schrage und Zarkowski, Frau Graumann, Susette, Herr Niedmeier und wie sie alle heißen suchen. Sollte Ihnen eine der genannten Personen über den Weg laufen, fahren Sie bitte äußerst rechts, überholen Sie nicht und informieren Sie bitte das nächste FFN-Studio.

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1: Hattest du schon Glühwein dieses Jahr, Frieda?
2: Im Juli, eine ganze Yacht voll.
1: Du säufst im Sommer Glühwein, was soll das denn?
2: Och, wie das so ist. Reinhard hatte seine Kollegen eingeladen, ist aber keiner gekommen.
1: Oh, das kann ich mir vorstellen.
2: Jedenfalls hatten wir so viel Wein über, dass Reinhard sagte, lass uns doch Glühwein machen, dann wird er nicht schlecht.
1: Wein wird auch so nicht schlecht.
2: Außer wenn man ihn schon in die Gläser eingeschenkt hat. Reinhard hatte die 2 Flaschen, die er gekauft hatte, schon auf die 12 Gläser aufgeteilt, damit es gerecht zugeht.
1: Jetzt wundert mich noch weniger, dass keiner gekommen ist zu den alten Knickerbolzen.
2: Jedenfalls haben wir dann andern Morgen alles in einen Pott geschüttet, 3 Kilo Zucker dabei und warm gemacht.
1: Däubelauch, da hattest du bestimmt eine ordentliche Runkel in der Sommerhitze, wa?
2: Wir waren alle beide stramm wie die Haubitzen.
1: Alle beide? Hat Anita nix abgekriegt?
2: Anita musste die 2 Kilo Salzstangen aufessen. Die hatte genug zu tun.
1: Dann war das ja eine schöne Einladung. Ich hatte gestern meinen ersten Glühwein selbst gemacht nach einem Rezept von Dieter.
2: Och, lauwarm. Oder wie musste man sich das vorstellen?
1: Ach. Man nehme eine Flasche bulgarisches Stierblut, eine Flasche Doppelwacholder und ein halbes Pfund Nelken.
2: Wozu denn die Blumen?
1: Das Gewürz, du Doofkopf. Denn alles auf kleine Flamme, 1/4 Stunde kochen und ab in Kopf. Wenn ich den Glühwein einmal im Jahr gekriegt habe, dann brauche ich keinen zweiten mehr.
2: Das glaub

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Der Äther. 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Dies sind die Abenteuer der FF Enterprise, die mit ihrer 90-Mann starken Besatzung unterwegs ist, um neue Welten zu erforschen, neues Leben und neue Zivilisationen. Viele Lichtjahre von der Realität entfernt dringt die FF Enterprise in Galaxien vor, die nie ein Mensch zuvor gehört hat.

0: ist Mutant Müller. Mutant Müller.
1: Du Mutant, Mutant schreibt man ohne H, Benno.
2: Quatsch, ohne H. Und vielleicht auch nur mit einem N, wa? Haha, hör mal, Kerl, ich war auf der Hausmeisterakademie. Ich kenne mich aus in die Grammatik, doch.
0: Also, was ist los da, bitte? Hans-Jürgen, nicht von Herrn Bottrop abschreiben, ja? Also, weiter. Mutant Müller fliegt mit seinem rasanten Raumschiff in die Firma. Die Firma. Dies ist Frau Mutant Müller. Sie ist Hausmutantin. Ja, Herr Kirk?
3: Wie viel Zeit haben wir noch?
0: Keine Panik, Herr Kirk. Wir haben ja gerade erst angefangen. Kein Grund, nervös zu werden.
1: Ja, aber im Kirk geht es ja schließlich auch um die Versetzung, ne?
0: Weiter im Text. Ja. Frau Mutant Müller bereitet das schmackhafte Mittagessen zu. Es gibt heute Quadro Tritikal mit Salzkartoffeln.
3: Was ist denn das? Quadro Tritikal?
2: Weiß ich doch nicht, aber klingt beschissen.
4: Quadro Tritikal ist ein Getreide von hohem Ertragswert. Eine Kreuzung zwischen Weizen und Roggen. Perennierend, wenn ich mich nicht irre.
2: Ah, wat? Wie schreibt man denn den Drecksbock? Lass mal abgucken, Mensch.
4: Das ist ein Vergehen gegen die Gesetze der Föderation, das schwer bestraft wird.
2: Alter Streber! Hans-Jürgen, wie schreibt man dieses Quadro-Titten-Dings da? Oh,
1: wie man's spricht, ey.
2: Ja, aber wie spricht man's denn aus, Mensch?
1: Oh, hättet lieber mal was tun sollen für die Arbeit, ne?
0: Ist da hinten jetzt wohl Schluss mit dem Getuschel?
1: Ja.
0: Letzte Warnung!
1: Ja, ja.
0: Neuer Satz. Ruhe. Frau Mutant Müller hat samt weiches blondes Haar und einen hartnäckigen Hautausschlag.
2: Hans-Jürgen?
0: Hautausschlag.
2: Hans-Jürgen?
1: Och, Mann, oh. Damit doch mal in Ruhe, ey. Guck doch beim Spock ab,
2: nein,
1: man.
2: Nein, geht doch nicht. Der hält immer seine Ohren davor. Komm, sag mal, Hans-Jürgen. Hautausschlag hinter mit CH, oder?
1: Oh, Mensch, jetzt hau mal ab, Benno, Mann.
0: So, das reicht jetzt, Hans-Jürgen. Eindeutiger Täuschungsversuch.
1: Aber,
0: Herr mit dem Heft.
1: Finde ich jetzt total.
2: Meinheit.
1: Faschist, du. Ich hab doch überhaupt nichts gemacht.
3: Nein.
0: So, du gibst jetzt auch ab hier.

0: Ausgaben. Hier dann die Einnahmen. Aha. Ja, den größten Teil Ihrer Einnahmen haben Sie hier als Geschenke deklariert. Haben Sie denn auch Spendenquittungen dafür?
1: Nee, habe ich nicht.
0: Na, dann könnten wir es höchstens so drehen, dass Sie ein eigenes Gewerbe anmelden und wir das dann als Werbegeschenk ausgeben.
1: Aha, so, wenn Sie meinen.
0: Ja. Ja, dann haben wir hier noch stehen Pfeilmaterial, Bogensehnen, Köche. Mhm. Das kann man alles absetzen, kein Problem. Aber mit den Pferden, da ist das nicht so ganz einfach. Nutzen Sie die Pferde eigentlich ausschließlich zu beruflichen Zwecken, also zum Angriff oder zur Flucht oder auch für private Ausritte?
1: Ja, auch schon.
0: Dann bleibt uns nur der Abrechnungsmodus über die Kilometerpauschale. Ja.
2: Aus der Reihe Große Momente der Weltgeschichte hörten Sie heute Robin Hood beim Steuerberater. Sherwood Forest, Quartalsende, Herbst 1191.

0: Ich sag mal, Kurt, wie gefällt's Wookie denn jetzt mit dem einen Bein, Kurt?
1: Es stinke sauer, dass sie ihn das verfaulte andere nicht mitgegeben haben, im Krankenhaus.
0: Wieso? Was wollte er da denn mit?
1: Ein Beinantiquariat aufmachen.
0: Achso.
1: Wookie sagt, der internationale Beinmarkt zieht an in den nächsten Jahren. Genau wie der Markt für alte Fische.
0: So, dann ist der Standort Deutschland ja nicht gefährdet, nicht?
1: Nee.
0: Jedenfalls, solange Wookie mitmischt, nicht?
1: Das muss man sich mal vorstellen, ne? Der wird einen in ein Krankenhaus einfach die Stelze abgesägt und die Arschkrampen rücken das Teil nicht wieder raus, ne? Nur aus Schlechtigkeit.
0: Die amputierten Teile werden meines Wissens nach verbrannt.
1: Das stimmt doch gar nicht, du Drecksau. Wookie hat ja nach seiner Operation die Container hinterm Krankenhaus durchgewühlt, ne? Jede Menge Arme und nur noch Teile aus der Wampe drin, ne? Auch ein paar Beine, ne? Aber seins war nicht dabei.
0: Woher weiß er das denn so genau?
1: Wookie hat sich vor der Operation, ne? mit der Kneifzange einen Zeh abgekniffen, ne? Dass er es nachher wiedererkennt und die Brüder ihn nicht bescheißen, ja. Und die Containerstelzen, die hatten alle 10.
0: Ja, dann weiß ich auch nicht, was mit Wookies Bein passiert ist, nicht?
1: Ich schätze mal, das hat die Bild-Zeitung in den Wald geschmissen, ne? Dass sie was zu schreiben haben. Unheimlicher Leichenfund im Unterholz.
0: Meinst du, so läuft das, Kurt?
1: Ja, ist Wookies Theorie, ne?
0: Aha, ja.
1: Er sagt, dass es Zeitungen gibt, ne? Da hat der Chefredakteur Merere Appe Frauenköppe im Kühlschrank, ne?
0: Aha, ja.
1: Und wenn nichts los ist in seiner Gegend, dann reißt er das Fenster auf und schleudert einen Kopf nach draußen, ne?
0: Ja.
1: So läuft das, sagt Wookie.
0: Interessant, ja.
1: Er sagt auch, dass über kurz oder lang sein verfaulter Stelzen bei Zimmermann in einer Sendung aufkreuzen.
0: Ach ja, dem macht so leicht keiner was vor, dem Wookie.
1: Sag mal, kennst du den Kopf von Ulrich Wickert aus den Tagesthemen?
0: Sicher, ja.
1: Das Wookies Kopf, ne? Haben sie ihn auch heimlich im Krankenhaus wegoperiert.
0: Was ist das da jetzt auf Wookies Hals?
1: Kennst du doch das Scheißding. Diese Vielmann-Rübe ohne Zuzahlung, ne? Meinst du, sowas setzt sich einer freiwillig auf?
0: Nee, unvorstellbar, Kurt.
1: Eben! Ne, Wookie sagt, den trägt er nur, solange sein Neuer noch nicht fertig ist, ne?
0: Sein Neuer?
1: Ja, das ist doch alles bloß Tarnung mit seinem Fischantiquariat, du Idiot.
0: Ach.
1: In Wahrheit, ne? Bastelt sich Wookie aus den toten Fischen ein neues Gesicht. Morgen, ne? Kommt er damit hier bei Gertrud vorbei.

0: Türkinder noch Fleiße gelernt haben.
1: Mich gelehrt haben.
0: Das doch nicht. Mir haben sie das beigebracht. Merhaba, guten Tag. Und sagt Besch, das ist 5 Uhr, wenn die Sirenen zum Feierabend klingeln.
1: Heulen.
0: Ne?
2: Heulen wie Muezzin vom großen Minarett dahinter. Ja, du schon ganz kaputt von vieles.
3: Da kannst du mal sehen. Hier werden noch nicht so viele Arbeitsplätze durch Maschinen wegrationalisiert. Bei uns gibt's die Werksirene. Hier macht das noch ein Mensch.
1: Mensch doch mal, der Muezzin macht doch hier keine dösigen Zeitansagen. Da ruft Allahu Akbar.
0: Das heißt aber gar nicht 5 Uhr. Das weiß ich, mein leider. 5 Uhr heißt Saat Besch. Und Gelgedrum zum Beispiel heißt komm her. Und wenn dann einer kommt, dann kann man immer noch ganz schnell sagen Git. Das heißt hau ab.
2: Kommt aber keiner, Gisela. Keine Angst, nicht zu dir. Wann sehen wir denn endlich Kaba?
3: Den Plantagentrunk?
1: Nein, ihr Volltrottel. Jaro meint das Heiligtum in Mekka, in das der schwarze Stein eingelassen ist, der Hatscha.
0: Hatscha hat ja gar nichts für uns zu sagen, ne? Wir sind ja Christen, ne? Wir brauchen da gar nichts hin.
2: Jaro will jetzt aber sofort sehen, Kaba.
1: Sag mal, seid ihr wirklich alle so dämlich? Das liegt doch in Saudi-Arabien, Mekka.
3: Mekka mal hier nicht so rum, du Student. Wir sind hier nicht auf einer Bildungsreise, sondern haben eine ganz klare Mission.
0: Genau, nämlich die Verbreitung von Fleißsalat in der ganzen Welt.
1: Ach, halt du doch die Klappe, Weib. Du hast in diesem Teil der Welt doch überhaupt nichts zu sagen.
0: Doch, Holger. Shen ist Shek.
1: Ah, von mir aus.

0: Radio FFN Serie.
1: Die Firma.
0: Liebe, Intrigen, Portokosten.
1: Schicksale rund um das Wirtschaftsimperium des Fritz F. Niedmeier.
0: Die wichtigste Frage des Jahres 1989 ist bereits beantwortet. Sie lautete: Was soll die Firma in diesem Jahr produzieren? Die Antwort ist angetan, den Weltkneckebrotmarkt bis in seine Grundfesten zu erschüttern. Die Firma ist im Begriff, das bruchfeste Knäckebrot herzustellen, an dessen Entwicklung sich dänische Hersteller bereits seit Jahrzehnten erfolglos die Zähne ausgebissen haben. Aber das ist nicht die einzige Frage, die es in diesem Jahr zu beantworten gilt. Eine Unmenge anderer Fragen werden auch in diesem Jahr wieder und wieder gestellt werden.
2: Entschuldigen Sie, können Sie mir sagen, wie spät es ist?
3: Ey, Alter, hast du mal eine Mark?
4: Darf ich bitte mal die Fahrausweise sehen?
5: Welches Schwein da hätten Sie denn gern?
0: Fragen über Fragen. Aber interessieren uns die Antworten? Nein. Was wir wissen wollen, ist doch, ob Rauhard Teckel Norbert sein Verhältnis mit Frau Graumann auch in diesem Jahr fortsetzen wird, ob Suzette sich, kaum dass sie ihren Ehemann wieder hat, erneut auf Affären mit anderen Männern einlassen wird und ob Niedmeyers leidenschaftliches Interesse an erotischen Magazinen ihm doch noch einmal Schwierigkeiten bereiten wird. Aber auch das werden wir vorerst nicht erfahren, denn größere Probleme verlangen nach unserer Aufmerksamkeit. Werfen wir einen Blick in einen kahlen Betonraum irgendwo im chaotischen Beirut. Hier werden gerade Spielschulden bezahlt. Wieder einmal ist es ein paar Schiiten gelungen, christliche Milizionäre beim Doppelkopfspiel aufs Kreuz zu legen. So wechselt der Spieleinsatz ein halbes Dutzend europäische Geiseln ihren Besitzer.
6: Nee, das ist jetzt schon das sechste Mal, dass er mich an die verliert. Jetzt kriege ich wieder kein Fleisch, Schweinefleisch mehr zu essen. Hey, hört noch mal, könnt ihr nicht mal vernünftig Karten spielen lernen?
0: Die Stimme des Mannes, der da so hart mit seinen Geiselnehmern ins Gericht geht, kennen wir doch. Ja, es ist Clemens Maria Niedmeyer, der Bruder von Fritz, der schon seit Jahren rastlos die Welt durchstreift, immer auf der Suche nach neuen Noppenanbaugebieten. Geiselhaft? Diesmal hat es ihn also ganz böse erwischt. Werden seine Peiniger ihn jemals wieder freilassen?
6: Laber nicht so geschwollen rum. Hilf mir lieber. Seid ihr vielleicht mein Bruder, in was für einer blöden Situation ich hier stecke?
0: Also entschuldigen Sie mal, ich bin hier der Erzähler. Aber das Überbringen von Nachrichten sowie das Eingreifen in die Dialoge gehört überhaupt nicht zu meinen Aufgaben. Ja, ich weiß nicht mal, ob meine Dienstanweisung das überhaupt zulässt.
6: Dienstanweisung? Mensch, mach doch mal eine Ausnahme. Immer im Jeden um mein Leben.
0: Ja, gibt es denn überhaupt keine andere Möglichkeit, das zu retten?
6: Nein, ich hab doch alles schon ausprobiert, aber ich lasse mich einfach nicht mitspielen, sonst wäre ich doch schon lange frei. Ich war doch zusammen mit meinem Bruder mal deutscher Amateurmeister im Doppelkopf. Aber ich glaube, das wissen die. Die lassen mich ja noch nicht meine Karten gucken.
2: Komm mal,
6: Also ich muss jetzt zum Mittag essen. Mann, seien Sie nicht so stur. Sagen Sie meinem Bruder Bescheid. Ich muss ja keiner merken, dass ich von Ihnen komme.
0: Na, der ist gut. Bekomme mir den lumpigen Lohn für die Rolle des Erzählers und jetzt soll ich auch noch richtig mitspielen? Nee. Ich weiß nicht, das muss ich mir erstmal in Ruhe überlegen. Wie werde ich mich entscheiden? Werde ich Niedmeyer über die missliche Situation, in der sein Bruder steckt, informieren? Oder werde ich mich stur an meine Dienstanweisung halten? Aber wieso soll ich etwas für diesen Clemens Maria tun? Hat der eigentlich schon mal irgendetwas für mich getan? Wenn es Sie interessiert, wie ich mich entscheide, rufen Sie mich zu Hause an. Oder hören Sie einfach die nächste Folge von Die Firma.

0: Frieda und Anneliese.
1: Und, was habt ihr euch für dieses Jahr vorgenommen, Anschaffung?
2: Wir wollen einen neuen...
1: Ach so ein Quatsch. Das braucht doch kein Mensch. Wir müssen dringend einen neuen Besen haben für draußen. Der mit diesen roten Nylonborsten. Ne? Damit kriegt man die ganzen Hühnerschäden so schön von den Steinen weg.
2: Aber bei uns muss dringend, weil ja der alte...
1: Wieso? Der ist doch noch ganz gut. Wieso muss da denn unbedingt einen neuen her? Immer man das Geld aus dem Fenster, ne?
2: Ja, aber der muss weg und wir wollen das neue Modell von...
1: Oh, das soll doch gar nichts taugen, das habe ich schon gelesen. Ein Freund von Dieter, der arbeitet da in den Ferien und sagt, Finger weg von AC312.
2: Was ist das?
1: Der AC312, das ist doch das Nachfolgemodell von 311. Hättest du auch wohl drauf kommen können, Kehr, wie dösig kann man eigentlich sein?
2: Ja, aber mit den Euro weiß man ja auch nicht, wo das noch hingeht. Und Rainer, der ist ja aus der Finanzbranche.
1: Was sagst du, Kerl? Was haben wir gelacht? Reinhard, ja. Ja.
2: Reinhard empfiehlt die Flucht in die Sachwerte. Deshalb kaufen wir uns ja auch den
1: neuen... Wie gesagt, Finger weg von AC312.
2: Wollen wir doch gar nicht. Wir kaufen
1: dass ihr überhaupt was kauft. Deine Witwenrente, die reicht ja nicht von 12 bis Mittag. Und Reinhard verdolmert alles beim Strippmau-Mau-Spielen im Internet.
2: Der ist geheilt. Deshalb haben wir auch was in Portemonnaie. Und darum haben wir uns aus dem Baumarktkatalog...
1: Genau, noch aus dem Katalog. Das ist ja wie bei Asoziale. Sag mal, traut ihr euch nicht mehr ins Geschäft mit eure unegalen Gesichter? Das kann man sich ja nicht mit anhören, was ihr alles kaufen wollt. Tschüss!
2: Aber es geht doch nur um einen kleinen... Jetzt ist er weg. Ich wollte doch nur sagen, dass wir nötig einen neuen Halter für das Geländer an der Haustür kaufen müssen. Der alte ist gestern abgebrochen.
3: Ah, verflixtes Geländer! Oh.
2: Das hat sie davon, wenn man andere nicht zu Wort kommen lässt.

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0: Gedanken zur Zeit. Es spricht Akademiker AD Cassovat von Sondermühlen.
1: Wer von uns möchte nicht einmal die Katze vom Nachbarn verführen? Aber ist das auch richtig? Denken wir dabei auch an die Katze oder wieder einmal nur an uns selbst? Tragen Sie diesen Gedanken eine Weile in Ihrem Herzen, liebe Freunde. Auf Wiederhören.

0: Und wie wär's als Putzkraft im Löwenzwinger bei den Gladiatorenspielen? Das ist recht gut bezahlt und für mindestens 6 Wochen.
1: Tja, zur Not. Obwohl ich ja doch lieber was hätte, was ein bisschen was mit meinem Studium zu tun hat.
0: Man. Sie studieren?
1: Ja, Angeln und Fischkunde auf Diplom.
0: Das ist ja sehr interessant. Macht mein Neffe auch und er ist sehr zufrieden.
1: Ach,
0: ja, aber da hätte ich, glaube ich, was für Sie. Ein junger Wanderprediger sucht für seine fahrende Fischerei und Tischlerzunft 12 Aushilfskräfte. Angenehmes Betriebsklima, ausreichend Wein, soweit Wasser vorhanden. Na, das vielleicht was für Sie?
1: Ja, doch, ich meine, das hört sich auch mal ein bannig interessant an, ne?
0: Ach, dann schreibe ich Ihnen gleich mal die Telefonnummer auf.
2: Aus der Serie Große Momente der Weltgeschichte hörten Sie heute Petrus Simon, Sohn des Jona, bei der Jobvermittlung am See Genezareth, damals am Anfang der Semesterferien.

0: ziemlich ekelhaft. Zo'n messen. Dan neem ik mich nur een paar Viertelstündchen mehr auf irgendwelche Ohren gelegt hatten Tat, war es Zeit zum Aufstehen tun. Ich machte meine Morgentoilette, sprang unter der Dusche weg, putzte meine Brille und kochte mir einen Whisky. Danach machte ich auf den Weg, mich meine ich, zu meinem Informanten Tantenmann, der mich mit Informationierungen versorgt hat. Specky Marlow, Besitzer von McMarlows Milzbrand Bistro und Macher des besten und braunsten Chili Kong Kackes in der Stadt. Jawohl.
1: So, Herr Wolf, für Sie also erst einmal den Rotkäppchenburger mit Oma Rot-Weiß. Dazu ein Glas Wein und als Dessert etwas Kuchen, ist das richtig?
2: Ja, genau.
1: Kommt sofort. Ah, Sam, alter Kinderschänder.
0: Hallo.
1: Was willst du haben? Das gleiche wie immer?
0: Ja, sicher. Zwiebel, Bohnen, Chili mit Brokkoli, ne?
1: Einmal den Wind of Change Teller. Einen Augenblick. Und wie kann ich denn sonst dran?
0: Ich brauche eine Konfirmation. Information. Hier. Tust du dieses Frauenteil kennen, Dude?
1: Zeig her. Ja, aber sicher. Das ist...
0: Da kommt wer.
3: Hallo, ich komme nur einmal ganz zufällig hier bei Ihnen vorbei, um Ihnen...
0: Hier ist geschlossen getan.
3: Ach so, schade.
1: Also, die Frau auf dem Foto, die nennt sich Schneewittchen. Er hat früher mal gekellnert im Rumpelstilzchen. Danach hat er dann die Betten aufgeschüttelt in Frau Holles Fickeleck. Wenn du verstehst, was ich meine.
0: War ich auch schon mal gewesen, ja. Und was ich sie heute am Rummachen tun, hä?
1: Wir wohnen bei den sieben Zwergen. Hinter den sieben Bergen, nein, den sieben Schwaben, gegenüber der sieben Raben, rechts rein nach den sieben Ampeln.
0: Hausnummer 8.
2: Oh, du, Entschuldigung, aber sag mal, hier auf meinem Vegetarier-Teller, da ist doch aber Fleisch drauf, oder?
1: Ja, stimmt, ist aber von einem Vegetarier, ja.
2: Ach so, ja, du, und sag mal, die Erbsen und Möhrchen hier, sind die auch echt, wie auf der Karte stand, biodynamisch angebaut oder so?
1: Da müsste ich jetzt nochmal auf die Dose gucken.
2: Ja, ich wollte halt auch nur mal fragen, so, ist schon okay, ja.
0: Ich wusste sofortiglich, dass da was nicht stimmen tun konnte. Ich tat die Gefahr formlos riechen, das kommt nur vom Chili, aber die Anzeichen waren eindeutig. Runde Brille, filziges langes Haar, das noch nie eine Dusche von innen gesehen hatte und so ein Ich-bremse-auch-im-Regenwald-T-Shirt über der selbstgestrickten Hose. Ich wusste genau, gleich würde es Action geben tun. Du. Becky.
1: Ja.
0: Gleich wird es Action geben, tun. Einfach ganz ruhig bleiben, ja? Was macht der Schmierpilz hinter mich gerade, hä?
1: Er dreht sich etwas. Er hat an eine kaputte Zigarette erinnert. Jetzt schaut er sich um.
0: Ja.
1: Nochmal.
0: Ja.
1: Und jetzt fasst er in seine Jute-Tasche.
0: Schnell wie ein Blitz, der nicht ganz so schnell sein tut, drehte ich mich ein paar Mal um mich herum und ziehte meine 444er Magnum aus meinem Unterhemd. Ich hörte Specky noch warnend rufen.
1: Vorsicht, er hat einen Ikea-Katalog.
0: Aber noch bevor er auch nur Gib mir mehr BAföG Möllermann sägen tun konnte.
2: Oh, du, das wollte ich eigentlich auch gar nicht sagen.
0: Da sprechte ich nur coolhaft.
4: Na los doch, make my day.
0: Und ließ dann die Wumme sprechen. Ja, alles schon vorbei, keine Panik haben du nicht, ne? Alles okay.
1: Das war verdammt knapp, Sam.
0: Ja.
1: Aber warum hast du ihn erschossen?
0: Schau doch mal in seinen Brustbeutel rein, hinein.
1: Ah, ein Ausweis? Oh Gott, Sam, du hattest recht. Er war ein Student. Sozialpädagogik und Sport, wie teuflisch. Und ich hätte es nicht gemerkt, bis es zu spät gewesen wäre und er gesagt hätte, dass er nicht zahlen könne. Danke, Sam. Aber wie hast du es überhaupt gemerkt?
0: An der eintätowierten BAföG-Nummer in seinem Nacken. Aber jetzt muss ich schnell losgehen, du, ne?
1: Wohin?
0: Zu Schneewittchen natürlich, Blödkopf. Ich kann ja nicht die ganze Zeit mit Action-Szenen verschwenden, die doch nicht mal zur Haupthandlung gehören, du, ne? Aber bevor ich das tun, du... Ich erst noch mal pissen. Jawohl.

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1: Das war die übergesiedelte Folge der drei Musketiere. Wir begrüßen alle Teilnehmer.

0: Der kleine Tierfreund.
1: Hallo, liebe Zuhörer. Karl Hermann ist ein quicklebendiger Bursch und kommt aus Madagaskar. Anders als bei seinen Bundesstaatsnamensvettern ist sein Schwanz länger als der Rest vom ganzen Karl Hermann. Nun sollte man meinen, dass ihm diese körperliche Ausstattung zum Pascha über eine ganze Horde gieriger Frauen machte. Doch weit gefehlt, denn Karl Hermann ist ein Feuchtnasenhalbaffe. Und sein langer Schwanz sitzt nicht nur hinten, sondern ist auch noch geringelt wie die Socken vom Zirkusclown. So der Lächerlichkeit preisgegeben, muss sich unser Freund den Weibern seiner Horde komplett unterordnen. Und da es ohnehin nicht zu löten gibt, da lohnt es auch nicht, sich die Nacht um die Ohren zu schlagen. Karl Hermann ist im Gegensatz zu seinen Vettern deshalb tagaktiv. Seine Heimat Madagaskar kennt er nur aus Tierfilmen und von den Erzählungen seiner Oma. Er selber lebt seit der Geburt im Serengeti-Park und fragt sich immer noch, wer diese dicken, schwanzlosen Wesen sind, die ihn jeden Tag anglotzen und warum die hinter Draht leben. Bis zum nächsten Mal, ihr kleiner Tierfreund.

0: Bereits vor ein paar Wochen haben wir von der Redaktion Geheimnis Deutscher Schlager versucht, Professor Helmut Ostermann zum Thema Sex im deutschen Schlager zu befragen. Heute ist es soweit, er ist am Telefon. Herr Ostermann, wird der Sex im deutschen Schlager totgeschwiegen?
1: Na, das glaube ich nicht. Wissen Sie, Sex, das ist so eine fantastische Angelegenheit zwischen den Menschen, dass man gar nicht genug darüber reden kann, wissen Sie?
0: Ja, aber der Schlager gibt sich doch meistens etwas prüde. Finden Sie das nicht?
1: Na, aber gar nicht. Schauen Sie, einen richtig guten Sex haben Sie ja nur mit einem Partner, den Sie besonders mögen. Und deswegen... Geh, Mausi. Na, jetzt nicht. Das siehst du, ich hab grad zu tun. Entschuldigen, Sir, wo war ich stehen geblieben?
0: Bei Ihrem Partner, Herr Ostermann.
1: Ja, der Partner, wissen Sie. Der Partner ist so wahnsinnig wichtig dabei. Wissen Sie, Sex ohne Partner, das ist wie ein Hamburger ohne Pommes frites. Geh, Mausi, was eh? Nicht aufmachen. Oh, na, Mausi, die Leute vom Rundfunk hören doch zu.
0: Herr Ostermann, wir wollen Sie ja nicht stören, aber noch eine letzte Frage zum Schlager.
1: Ja.
0: Sie behaupten in Ihrem neuen Buch, dass Mireille Mathieu mit ihren Texten mehr zur sexuellen Befreiung der Frau beigetragen hat, als weithin angenommen wird. Wie meinen Sie das?
1: Ja, schauen Sie, jeder von uns hat da so eine Geheimsprache, einen Code, durch den er sich nur mit seinem Partner mitteilt. Und bei Frau Mathieu ist es fantastisch, mit anzusehen, wie sie ihre Bedürfnisse in solch eine stark erotisierende Geheimsprache bündelt und uns gleichzeitig alle daran teilhaben lässt. Das ist leibend, finde ich.
0: Ja, das glaube ich auch und das ist auch sehr interessant. Vielen Dank für dieses Gespräch, ja, Herr Ostermann.
1: Servus.
0: Servus.

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0: macht er seinen dritten Versuch. Der Schiedsrichter reicht ihm die Verpackung. Wie wird er reagieren? Das ist jetzt die große Frage. Keine Reaktion ist von seinem Gesicht abzulesen. Und das macht ja einen Spitzensportler in dieser Disziplin aus. Sie, lieber Zuhörer, wissen ganz genau, was es bedeutet, eine Packung aufzumachen, die mehr als 3 Monate drüber ist. Und das ist für alle, die sich mit diesem Sport noch nicht so gut auskennen, ja die Grundvoraussetzung zur Teilnahme an den Meisterschaften. Doch jetzt reißt er die Verpackung mit einem Ruck auf und da wird er schon etwas blass. Ich sehe grünen Schimmel. Oh, und was ist das? Lila, violetter Schimmel kommt zum Vorschein. Das habe ich auch noch nicht erlebt. Das ist wahrlich ein großer Augenblick, den wir hier miterleben dürfen, meine Damen und Herren.
1: Das war aus der Reihe Große Momente der Weltgeschichte die erste Radioreportage von den deutschen Meisterschaften im Haltbarkeitsdatum überschreiten. 16. April 2004 auf FFN oder FFH oder FF irgendwas oder Antenne oder naja, auf jeden Fall live.

0: Puh, das hat aber wieder lange gedauert, bis endlich eine neue Folge unserer Pony-Novela kommt. Na, welche ist es? Keine Frage, die Ponys von Innenhof natürlich, die beliebteste Kinderserie mit den kleinen Pferden auf der ganzen Welt. Dicky, Dalli, Oma und Ethelbert haben sich überall in die Herzen der Racker gespielt. Ja, und wer fehlt da noch? Richtig, die vielen, vielen Ponys, die eine Kleinpferdserie erst zu einer richtig runden Kleinpferdserie machen. Nun aber fein aufgepasst, liebe Zuschauer. Die heutige Folge heißt... Na, wie?
1: Flatrate-Saufen auf Innenhof!
0: Richtig. Und wie das geht, das erfahrt ihr jetzt.
2: Pepa Pisselponys, die finden wir hick so toll. Heißa, ihr witziger Hals voller Ponys, ich seh nur noch Ponys. Wohin ich auch schau, ja, ein Pony, das ist toll. Denn ein Pony ist niemals voll. Weshalb verliert ein Pony auch nicht seinen Führerschein? Pony, Pony, Pony, hey, so ein Pony. Was hat Schwein und kotzt sich auch auf meinen Schuh? Das Pony leckt es ab im
3: Oma, guck mal, was ich hier hab!
4: Ist das nicht eine leere Schnapsflasche? Was war denn da drin?
3: Na, was glaubst du, Oma? Was da drin war? Ponypipi etwa? Da war Doppelkorn drin! War das lecker!
4: Wo sind denn Dalli und Ethelbert?
3: Oh, die sind noch hinten am Kiosk. Da ist nämlich Flatrate-Saufen. Für 5 Euro darf man so viel Korn trinken, wie man will.
4: Ich mach mir Sorgen, Dicky. Wie kann denn Opa Kasunke bei solchen Preisen überleben?
3: Weiß ich auch nicht. Wir haben für Anhänger-Kupplung Frühling und Adolf Hitler 5 Euros bezahlt.
4: Was? Auch für unsere besten Deckhengste? Oh, oh, oh, Dicky, wenn das mal gut geht.
3: Die liegen alle drei ganz schön betrunken bei Opa Kasunke vorm Kiosk rum, Oma.
4: Ihr seid aber auch ein paar Lauser. Was soll man mit euch bloß machen?
3: Gib uns bitte noch 5 Euro, dann können wir Kinder uns noch mehr besaufen.
4: Hier hast du 10, Dicky. Bring Oma auch eine Flasche mit. Scheiß was auf den alten Kasunke, wenn er eben so blöd ist.
3: Juhu, juhu, noch 5 Euro, das macht Spaß. Ach übrigens, Oma, deine Titte hängt schon seit 4 Folgen aus dem Ärmelloch heraus. Sag mal, red ich türkisch oder was?
2: So ein Pony, Saffen, Tittengeil. Und wer keins hat, das Name Schwein. Ein Pony ist ein Pony und du bist doof. Das Pieper-Pupsi-Pony-Lied, das singen wir jetzt jeden Tag. Und wer uns nicht macht, der gehört in Sach. Hehehe, und du, Müllers Kuhhund, mein Pony, kommt im Nu.
0: Das war aber wieder mal eine super spannende Folge der spannendsten Kleinpferdserie der Welt. Dalli, Dicky, Ethelbert, Oma und die vielen, vielen Ponys. Besonders Anhängerkupplung, Frühling und Adolf Hitler haben uns wieder mal gezeigt, wie lustig das Leben auf Innenhof ist. Da zählen wir schon die Minuten, bis die nächste Folge der witzigen Pony-Novela kommt. Ach was, liebe Kinder. Heute lassen wir mal 5 gerade sein und zeigen sie euch schon jetzt. Hier ist endlich Kolonnenbumsen auf Innenhof. Hallo? Hallo Regie? Wo bleibt denn die Folge?
5: Die ist aus Gründen der Jugendgefährdung von der Programmleitung abgesetzt worden.
0: Naja. Macht nix, liebe Kinder. Dann stellt euch einfach vor, wie Dicky, Dalli, Ethelbert, Oma und die vielen, vielen Ponys es zusammen treiben. Bis zum nächsten Mal. Euer Sprecher der beliebtesten Pony-Novela der Welt.

0: Wir sitzen hier im neuen Mahidzo Diktator. Das ist ein Mittelklassewagen aus dem fernen Osten, der in diesem Frühjahr zu uns gekommen ist, also erstmals beim kleinen Wimmeder Automobilsalon vorgestellt worden ist. Am Steuer sitzt Hans-Werner Brunks und hier auf dem Beifahrersitz Fabian Meyer zu Brochterbeck. Hans-Werner, was ist dein erster Eindruck von diesem Wagen?
1: Moment, Pavi, ich habe gerade eine langgezogene Kurve hier. So,
0: ja. Wie verhält er sich?
1: Der liegt eigentlich gut in der Hand. Wenn man überlegt, das ist ein Einzylindermotor nur, hat 30 Kubik. Dafür bringt er eigentlich sehr viel, auch jetzt hier am Berg. Der Diktator hat einen Ökonometer, mit dem ich den Wagen auf die Geschwindigkeit von 78,3 einstellen kann.
0: 78,3 ist etwas ungewöhnlich.
1: Konstant, nein, das entspricht in etwa diesen kleinen Polski Fiats. Und es ist schon unangenehm, aber man gewöhnt sich dran, Barbie, ne?
0: Der Wagen hat überhaupt kein Lenkrad. Was hältst du da eigentlich in der Hand?
1: Das ist eine Kopie eines Lenkrads nur.
0: Funktioniert aber genauso.
1: Ich lenke eigentlich mit den Füßen. Ich lenke mit den Füßen.
0: Und was machst du dann mit den Händen?
1: Da halte ich mich nur dran fest.
0: Ach so, das ist so eine Griffmulde, damit man
1: auch beweglich, damit man gerade, wer auf den Diktator jetzt umsteigt vom normalen Auto, damit er etwas hat, worin er sich erst noch mal festhalten kann. Man kann das aber ausbauen lassen.
0: Dann stimmt, nach 3 Jahren, wenn man sich daran gewöhnt hat, können die ausgebaut werden. Der Diktator ist auch in anderer Hinsicht ein ungewöhnliches Fahrzeug. Zum Beispiel sitzt er überhaupt keine Türen. Hans-Werner, wie bist du reingekommen?
1: Man kann oben durch das Dach gehen oder durch die Armaturen. Wenn der Kopf durchpasst, passt auch der ganze Körper rein, das wissen wir ja. Kommen wir dann in das Fahrzeug.
0: Das klingt sehr utopisch, sehr avantgardistisch. Der ferne Osten macht uns immer wieder was vor, gerade im Automobilbau, im Sektor der Kleinwagen. Wie viel kostet denn der Diktator?
1: Die Grundversion mit dem 30-Kubik-Motor und dem Einzylindermodell, den gibt es schon ab 28.300 zu haben.
0: Alles blinkt im Armaturenbrett, nicht?
1: Ja, das macht der Japaner ja gerne. Das kann man abhängen. Die haben dann für die deutsche Ausgabe haben sie vorne vor die Armaturen so eine kleine Gardine vorgehängt. Wenn das den deutschen Autofahrer stört, kann er die einfach runterlassen. So ein Rollo, ne? So ein kleines Springrollo ist da vor den Armaturen.
0: Das finde ich sehr praktisch, ein Springrollo vor dem ganzen Armaturenbrett.
1: Ich würde sagen, dieser Diktator ist ein feiner Wagen.
0: Finde ich auch. Also man sitzt hier ganz wunderbar und ich hoffe auch unsere Hörer können sich zum Kauf dieses neuen Matsuhashi Diktators entscheiden. Wir sagen erstmal Tschüss hier von der A2 in Höhe der Autobahnkirche Exter und melden uns beim nächsten Mal wieder, wenn wir unseren nächsten Autotest machen. Was, Hans-Werner?
1: Ja, da freue ich mich schon drauf.

0: ist ja wohl das verratenste Land der Welt. Wie heißt denn das hier?
1: Papa und dann irgendwas mit Nivea.
2: Oh, gutes Creme gegen Hämorrhoiden.
0: Halt's Maul, Jarro.
2: Hey, wer hat denn Hämorrhoiden von uns beiden, hä?
0: Halt erst recht das Maul, Jarro.
1: Sag mal, wird dieses Land hier von Nivea gesponsert oder warum heißen die so?
0: Der Eingeborene an sich hat ja eine sehr bildreiche Sprache. Wahrscheinlich ist hier irgendwann mal ein Weißer angelandet und...